0: nicht ausgeschlossen werden. Bitte schließen Sie Fenster und Türen und schalten Sie Lüftung und Klimaanlagen ab. Und wenn möglich, bitte meiden Sie das betroffene Gebiet. Die A3 Nürnberg Richtung Passau ist in Höhe Oberülsbach wegen einer Nachtbaustelle noch bis etwa 6 Uhr gesperrt. Nutzen Sie bitte die Umleitung über die U43. Die A5 Karlsruhe Richtung Frankfurt ist zwischen Hirschberg und Kreuz Weinheim wegen Fahrbahnausbesserung bis etwa 6 Uhr gesperrt. Nutzen Sie auch hier bitte die Umleitung über die U59 oder weiträumige dann über die A6 und A67. Die A27 Bremen-Bremerhaven ist zwischen Bremen-Sebaldsbrück und Überseestadt in beiden Richtungen wegen eines Schwertransports bis etwa 5 Uhr gesperrt. Die A42 Kamp-Lindfort Richtung Dortmund ist zwischen Oberhausen-Zentrum und Kreuz-Essen-Nord wegen Brückenbauarbeiten ebenfalls noch bis etwa 5 Uhr gesperrt. Und die A45 Hagen Richtung Gießen ist zwischen Hagen-Süd und Lüdenscheid-Nord nach einem Unfall nach wie vor gesperrt. Allen unterwegs eine gute und sichere Fahrt. Kommen Sie gut an Ihr Ziel.
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0: Erinnerung an die 80er Jahre, das sollte uns doch auch jetzt mit Kylie Minogue gut gelingen. I should be so lucky. Genießen wir es, weil auch wieder ein schöner Sommertag vor uns liegt und eine weitere Stunde dieser ARD-Hitnacht live aus dem Dresdner MDR-Studio. Ich bin Heiko Rasch. Schön, dass Sie dabei sind.

0: When I Need You passt ja auch immer wieder gut in diese nächtlichen Stunden. Leo Sayer, gerade gehört, hat den Song auch vor 50 Jahren auf Platte gebracht. So ein Geschenk wünscht sich ja jeder Musiker, einen Song zu haben, der einen eine ganze Karriere lang begleitet. Damals Platz 1 in England und auch in den Vereinigten Staaten. Und wir kommen an den Anfang der 80er Jahre. Da gelang Barclay James Tarwist mit Life is for Living die erste und einzige Nummer 1 in den Singlecharts. Einer ihrer Höhepunkte in den 80ern war ja dann am 14. Juli 1987. Da war sie die erste westliche Rockband, die ein Freiluftkonzert in der DDR geben durfte, als sie vor schätzungsweise 150.000 Zuschauern im Treptower Park in Ost-Berlin spielten. Vielleicht war ja der ein oder andere Hitnachthörer mit dabei und kann jetzt auch so richtig in Erinnerung schwelgen. Barclay James Tarwist.
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0: 2:30 Uhr, hier der aktuelle Verkehrsservice in der ARD-Hitnacht. Zunächst eine Gefahrenmitteilung für die Gemeinde Swisttal. In Ollheim brennt eine Müllverwertungsanlage. Dadurch kommt es zu erheblicher Geruchsbelästigung und Rauchniederschlag. Außerdem können Brandgase austreten. Gesundheitliche Beeinträchtigungen können hierbei nicht ausgeschlossen werden. Schließen Sie daher bitte Fenster und Türen und schalten Sie Lüftung und Klimaanlagen ab. Und wenn möglich, bitte meiden Sie das betroffene Gebiet. Schauen wir auf die Autobahn. Die A3 Nürnberg Richtung Passau ist in Höhe Oberölsbach wegen einer Nachtbaustelle noch bis etwa 6 Uhr gesperrt. Nutzen Sie bitte die Umleitung über die U43. Die A5 Karlsruhe Richtung Frankfurt ist zwischen Hirschberg und Kreuz Weidenheim wegen Fahrbahnausbesserung bis etwa 6 Uhr gesperrt. Hier führt die Umleitung über die U59 oder weiträumiger dann über die A6 und A67. Die A27 Bremen-Bremerhaven ist zwischen Bremen-Sebaldsbrück und Überseestadt in beiden Richtungen wegen eines Schwertransports bis etwa 5 Uhr gesperrt. Die A42 Kamp-Lindfort Richtung Dortmund ist zwischen Oberhausen-Zentrum und Kreuz-Essen-Nord wegen Brückenbauarbeiten bis etwa 5 Uhr gesperrt. Die A44 Essen Richtung Düsseldorf, da ist der Flughafentunnel wegen herunterhängender Stromkabel gesperrt. Bitte Vorsicht. Und die A45 Hagen Richtung Gießen ist zwischen Hagen Süd und Lüdenscheid Nord wegen Bergungsarbeiten nach wie vor gesperrt. Allen unterwegs, gute Fahrt, kommen Sie entspannt an Ihr Ziel.
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0: Johnny Nash hier in der ARD-Hitnacht. Damit hat er sich verewigt. Schon damals in den 70er Jahren. I Can See Clearly Now. Den Song, den hat er auch selbst geschrieben. Und er hat seinen großen Traum schon in sehr jungen Jahren erfüllen können. Garrett Gates. Vor 24 Jahren war er bei der ersten Staffel der britischen Castingshow Pop Idol dabei und wurde Zweitplatzierter und wurde danach auch der jüngste männliche Künstler, der es in den britischen Singlecharts auf Platz 1 geschafft hat. Da war er gerade mal 17 Jahre jung. Und bis auf die Musicalbühne hat er es geschafft, also sehr viel mehr, als er sich am Anfang je erträumt hat. Garrett Gates.
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Marco, am vergangenen Sonntag ist er 67 geworden. Und Anfang der 90er Jahre konnte er seinen größten Hit landen, gerade gehört Walking in Memphis. Machen wir diese Stunde komplett mit Tracy Chapman, Joe Cocker und hier Fleetwood Mac. 55 Karrierejahre sind bei ihnen zusammengekommen. Dann haben sie vor 4 Jahren einen Schlussstrich unter ihre Karriere gezogen. Aber bei so vielen Hits, die sie auf Platte gebracht haben, da können wir doch nach wie vor aus dem Vollen schöpfen. Fleetwood Mac.

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1: Um 3 Uhr mit Ronald Lessig. Beim kriselnden Autobauer Volkswagen kommt heute der Aufsichtsrat zusammen, begleitet von Protesten. Es geht unter anderem um mögliche Standortschließungen und einen verschärften Stellenabbau. Aus Hannover Bertil Starke.
2: In Wolfsburg geht es heute ums große Ganze. Das mächtige Kontrollgremium von Volkswagen befasst sich mit dem grundsätzlichen Kurs von Europas größtem Autobauer und der befindet sich in Schieflage. Schwach ausgelastete Werke, zu hohe Kosten, das wegbrechende China-Geschäft, dazu die US-Zölle. Die VW-Chefetage will darauf mit dem Rotstift reagieren. Im Raum steht der Abbau von 100.000 Jobs. Bisher sollten es nur halb so viele sein. Auch Werkschließungen sind für den Vorstand kein Tabu. Für die Standorte Emden, Hannover, Zwickau sowie für das Audi Werk in Neckarsulm ist die Zukunft ungewiss.
1: Das US-Militär hat eine neue Welle von Angriffen auf den Iran gestartet. Damit solle die Fähigkeit des Iran geschwächt werden, die freie Schifffahrt in der Straße von Hormuz zu bedrohen, teilte das US-Regionalkommando mit. Präsident Trump hatte am Rande des NATO-Gipfels die mit dem Iran vereinbarte Feuerpause praktisch für beendet erklärt und neue Angriffe angekündigt. Auslöser waren Attacken auf Schiffe nahe der Meerenge, die Washington Teheran zuschreibt. In Ankara ist der NATO-Gipfel mit einer Abschlusserklärung der 32 Mitgliedstaaten zu Ende gegangen. Darin bekräftigen sie unter anderem ihre gegenseitige Beistandspflicht im Falle eines Angriffs. Kanzler Merz sagte mit Blick auf höhere Verteidigungsausgaben, die Trittbrettfahrerei der Europäer sei zu Ende. Aus Ankara, Tina Hassel.
3: Tatsächlich haben die Europäer ernst gemacht und mehr Verantwortung in der NATO übernommen mit neuen Rüstungsprojekten im Umfang von mehr als 50 Milliarden Dollar, vor allem für Drohnen und Überwachungsflugzeuge, also überall dort, wo sich die Amerikaner bei zentralen militärischen Fähigkeiten zurückziehen. Denn die Bündnispartner wissen nur, wenn die NATO europäischer wird, kann sie transatlantisch bleiben und können sie die Amerikaner unter Trump weiter bei der Stange halten. Bei der Schluss-PK hat Trump ja gesagt, es habe sogar Liebe im Raum gelegen. Doch alle wissen, diese Harmonie kann jederzeit wieder kippen.
1: Nach der Gewalttat an einem Gymnasium in Oberbayern ist der mutmaßliche Täter in Untersuchungshaft. Der 16-Jährige habe einen Schuss abgegeben, aber niemanden getroffen, sagte Bundesinnenminister Dobrindt. Dann habe er mit einem Messer auf zwei 13-jährige Mädchen eingestochen. Beide seien schwer verletzt worden. Das Motiv des ehemaligen Schülers des Schongauer Gymnasiums ist noch unklar. Das waren die Nachrichten. Das Wetter in Deutschland. Tagsüber freundlich, im Nordwesten mehr Wolken und etwas Regen bei bis zu 19 Grad auf Sylt und 33 Grad am Oberrhein. Am Freitag viel Sonne, im Norden und Osten etwas Regen, 21 bis 35 Grad. Die Zeit, es ist 3.03 Uhr.
4: Und hier der Verkehrsservice in der ARD-Hitnacht. Zunächst eine Gefahrenmitteilung für die Gemeinde Swisttal. In Ollheim brennt eine Müllverwertungsanlage. Dadurch kommt es zu Geruchsbelästigung und Rauchniederschlag. Außerdem können Brandgase austreten. Gesundheitliche Beeinträchtigungen können hierbei nicht ausgeschlossen werden.

0: A6 und A67. Die A27 Bremen-Bremerhaven ist zwischen Bremen-Sebaldsbrück und Überseestadt in beiden Richtungen wegen eines Schwertransports bis etwa 5 Uhr gesperrt. Die A42 Kamp-Lindfort Richtung Dortmund ist zwischen Oberhausen-Zentrum und Kreuz-Essen-Nord wegen Brückenbauarbeiten etwa bis 5 Uhr gesperrt. A44 Essen Richtung Düsseldorf, der Flughafentunnel ist wegen herunterhängender Stromkabel gesperrt. Und die A45 Hagen Richtung Gießen ist zwischen Hagen Süd und Lüdenscheid Nord wegen Bergungsarbeiten gesperrt. Allen unterwegs eine gute und sichere Fahrt.
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0: Unser Weg in den Donnerstagmorgen hinein, da sind schon wieder so viele Frühaufsteher auf Achse und auch noch alle, die in ihrer Nachtschicht durchhalten, bringen wir sie alle zusammen mit etlichen Hits, die es geschafft haben, mehrere Generationen miteinander zu verbinden. Aus dem MDR-Funkhaus in Dresden mit Heiko Rosch im Studio. Ich grüße Sie. Schönen guten Morgen.

0: Michael Patrick Kelly. Von Kindesbeinen an hat er Bühnenluft geschnuppert und ist ein Vollblutmusiker geworden. Das beweist er ja vor allem auch wieder mit seiner diesjährigen Tournee. Sein nächstes Konzert ist am kommenden Samstag in Bremen auf der Galopprennbahn.
1: Es fühlt sich gut an. Es ist einfach meine zweite Natur. Ich bin in einer singenden Familie groß geworden. Und auch wenn es in meinem Leben ein bisschen manchmal nach Zickzack aussieht, mein roter Faden ist einfach die Suche. Ich bin ein suchender Mensch. Und ich glaube, viele Künstler haben einfach Sehnsüchte, die manchmal in Wege führen, die sehr anders sind. Aber die Musik war immer, ja, ich sag mal, meine Berufung. Und wenn man seiner Berufung nachgeht, dann ist man auch in dem erfüllt und glücklich. Und so geht's mir.
0: Und da findet er hoffentlich auch noch viele Jahre seine Erfüllung und bleibt einfach so zufrieden. Und jetzt bei uns Desiree mit Life, ihr erfolgreichster Song von 1998.
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0: Foreigner hier in der ARD-Hitnacht. Gleich East 17 und zuvor noch Heinz-Rudolf Kunze, einer der fleißigsten. Nicht umsonst wird er ja auch Rockpoet genannt. Beachtlich nämlich seine Songtexte, die er schon geschrieben hat. 13.000 sollen da schon zusammengekommen sein. Und hier habe ich einen Song, mit dem er in den 80er Jahren seine Karriere so richtig an Fahrt gewann. Und das ist dieser Song Dein ist mein ganzes Herz. Kennen mehrere Generationen und auf diesen Titel warten ja seine Fans auch bei jedem seiner Konzerte. Kommt ja vor allem auch bei den Frauen so gut an und das nicht nur bei diesem Song.
1: Frauen sind mehr interessiert an Inhalten. Also Männer erlebe ich nicht so als an den Zwischentönen interessiert wie Frauen. Die hören mir, glaube ich, generell in Ost und West und Nord und Süd in Deutschland aufmerksamer zu. Es gab mal eine Höreranalyse und es scheint tatsächlich so zu sein, dass an die 70% der Leute, die mich kaufen, Frauen sind. Weil ich glaube, dass Frauen mehr mit intensiven Liedern anfangen können als Männer.
0: Und hier ist dieser Song, der ihm Mitte der 80er so viel Glück gebracht hat.
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0: Kurz nach 3:30, schönen guten Morgen. Hier der aktuelle Verkehrsservice in der ARD-Hitnacht. Zunächst eine Gefahrenmitteilung für die Gemeinde Swisttal. In Ollheim brennt eine Müllverwertungsanlage. Dadurch kommt es zu erheblicher Geruchsbelästigung und Rauchniederschlag. Außerdem können Brandgase austreten. Gesundheitliche Beeinträchtigungen können hierbei nicht ausgeschlossen werden. Bitte schließen Sie Fenster und Türen und schalten Sie Lüftung und Klimaanlagen ab. Und wenn möglich, bitte meiden Sie das betroffene Gebiet. Die A3 Nürnberg Richtung Passau ist in Höhe Oberülsbach wegen einer Nachtbaustelle noch bis etwa 6 Uhr gesperrt. Nutzen Sie bitte die Umleitung über die U43. Die A5 Karlsruhe Richtung Frankfurt ist zwischen Hirschberg und Kreuz Weinheim wegen Fahrbahnausbesserung ebenfalls bis etwa 6 Uhr gesperrt. Auch hier ist eine Umleitung eingerichtet, die führt über die U59 oder weiträumiger dann über die A6 und A67. Die A27 Bremen-Bremerhaven ist zwischen Bremen-Sebaldsbrück und Überseestadt in beiden Richtungen wegen eines Schwertransports bis etwa 5 Uhr gesperrt. Die A42 Kamp-Lindfort Richtung Dortmund ist zwischen Oberhausen Zentrum und Kreuz Essen Nord wegen Brückenbauarbeiten ebenfalls noch bis etwa 5 Uhr gesperrt. Und die A45 Hagen Richtung Gießen ist zwischen Hagen Süd und Lüdenscheid Nord wegen Bergungsarbeiten nach wie vor gesperrt. Allen unterwegs eine gute und hoffentlich auch entspannte Fahrt. Kommen Sie gut an Ihr Ziel. Jetzt mit Erinnerung an Freddie Mercury. Hier ist Queen.
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3:39 Uhr, hier der Verkehrsservice mit einer Gefahrenmeldung. Achtung, ein Falschfahrer auf der A7 Hamburg-Hannover. Zwischen Schneverdingen und Soltau-Ost kommt Ihnen ein Falschfahrer entgegen. Fahren Sie bitte äußerst rechts und überholen Sie nicht. Auf der A7 Hamburg-Hannover zwischen Schneverdingen und Soltau-Ost. Ein Falschfahrer. Bitte Vorsicht in beiden Richtungen.

3.47 Uhr, hier nochmal der Verkehrsservice mit der Gefahrenmeldung. Ein Falschfahrer auf der A7, Hamburg-Hannover. Zwischen Schneferding und Soltau-Ost kommt Ihnen ein Falschfahrer entgegen. Fahren Sie bitte äußerst rechts und überholen Sie nicht. Auf der A7 Hamburg-Hannover zwischen Schneferding und Soltau-Ost ein Falschfahrer. Vorsicht in beiden Richtungen.

0: Der Sound ging auch um die Welt. The Sound of Silence, der Titelsong ihres zweiten Albums, vor 60 Jahren erschienen, ein echter Meilenstein und macht Simon & Garfunkel einfach als Duo auch unvergessen. 3.50 Uhr, 10 vor 4, schönen guten Morgen. Bis zu den Nachrichten noch Cutting Crew, Earth, Wind and Fire und hier noch Kim Wilde. Sie hat ja an ihrer Stimmenpower seit den 80ern nichts eingebüßt.
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3:54 Uhr. Hier nochmal der Verkehrsservice. Immer noch aktuell der Falschfahrer auf der A7 Hamburg-Hannover. Zwischen Schneferding und Soltau-Ost kommt Ihnen ein Falschfahrer entgegen. Fahren Sie bitte äußerst rechts und überholen Sie nicht. Auf der A7 Hamburg-Hannover zwischen Schneferding und Soltau-Ost ein Falschfahrer.

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1: Um 4 Uhr mit Ronald Lessig. Beim kriselnden Autobauer Volkswagen kommt heute der Aufsichtsrat zusammen, begleitet von Protesten. Es geht unter anderem um mögliche Standortschließungen und einen verschärften Stellenabbau. Aus Hannover, Bertil Starke.
2: In Wolfsburg geht es heute ums große Ganze. Das mächtige Kontrollgremium von Volkswagen befasst sich mit dem grundsätzlichen Kurs von Europas größtem Autobauer und der befindet sich in Schieflage. Schwach ausgelastete Werke, zu hohe Kosten, das wegbrechende China-Geschäft, dazu die US-Zölle. Die VW-Chefetage will darauf mit dem Rotstift reagieren. Im Raum steht der Abbau von 100.000 Jobs. Bisher sollten es nur halb so viele sein. Auch Werkschließungen sind für den Vorstand kein Tabu. Für die Standorte Emden, Hannover, Zwickau sowie für das Audi Werk in Neckarsulm ist die Zukunft ungewiss.
1: Das US-Militär hat mit einer neuen Angriffswelle auf den Iran begonnen. Das habe Präsident Trump angeordnet, so das zuständige Regionalkommando. Trump hatte beim NATO-Gipfel das Rahmenabkommen für Verhandlungen über einen dauerhaften Frieden für gescheitert erklärt. Auslöser waren Attacken auf Schiffe nahe der Meerenge, die Washington Teheran zuschreibt. Vermittlerstaat Pakistan rief beide Seiten zur Zurückhaltung auf und forderte, die Gespräche trotz der neuen Eskalation fortzusetzen. In Ankara ist der NATO-Gipfel mit einer Abschlusserklärung der 32 Mitgliedstaaten zu Ende gegangen. Darin bekräftigen sie unter anderem ihre gegenseitige Beistandspflicht im Falle eines Angriffs. Kanzler Merz sagte mit Blick auf höhere Verteidigungsausgaben, die Trittbrettfahrerei der Europäer sei zu Ende. Tina Hassel aus Ankara mit den Einzelheiten.
3: Tatsächlich haben die Europäer ernst gemacht und mehr Verantwortung in der NATO übernommen mit neuen Rüstungsprojekten im Umfang von mehr als 50 Milliarden Dollar, vor allem für Drohnen und Überwachungsflugzeuge, also überall dort, wo sich die Amerikaner bei zentralen militärischen Fähigkeiten zurückziehen. Denn die Bündnispartner wissen nur, wenn die NATO europäischer wird, kann sie transatlantisch bleiben und können sie die Amerikaner unter Trump weiter bei der Stange halten. Bei der Schluss-PK hat Trump ja gesagt, es habe sogar Liebe im Raum gelegen, doch alle wissen, diese Harmonie kann jederzeit wieder kippen.
1: Nach der Gewalttat an einem Gymnasium in Oberbayern ist der mutmaßliche Täter in Untersuchungshaft. Der 16-Jährige habe einen Schuss abgegeben, aber niemanden getroffen, sagte Bundesinnenminister Dobrindt. Dann habe er mit einem Messer auf zwei 13-jährige Mädchen eingestochen. Beide seien schwer verletzt worden. Das Motiv des ehemaligen Schülers des Schongauer Gymnasiums ist noch unklar. Das waren die Nachrichten. Das Wetter in Deutschland. Tagsüber freundlich, im Nordwesten mehr Wolken und etwas Regen bei bis zu 19 Grad auf Sylt und 33 Grad am Oberrhein. Am Freitag viel Sonne, 21 bis 35 Grad. Es ist 4.03 Uhr.
4: Und hier der Verkehrsservice in der ARD-Hitnacht. Die gute Nachricht zuerst, eine Entwarnung auf der A7 Hamburg Hannover. Zwischen Schneferding und Soltau-Ost ist kein Falschfahrer mehr unterwegs. Hier aber eine Gefahrenmitteilung für die Gemeinde Swisttal. In Olheim brennt eine Müllverwertungsanlage. Dadurch kommt es zu Geruchsbelästigung und Rauchniederschlag. Außerdem können Brandgase austreten. Gesundheitliche Beeinträchtigungen können hierbei nicht ausgeschlossen werden. Bitte schließen Sie Fenster und Türen und schalten Sie Lüftung und Klimaanlagen ab und wenn möglich bitte meiden Sie das betroffene Gebiet. Die A1 Hamburg-Lübeck wird zwischen 3 Norderelbe und 3 Hamburg-Südost in beiden Richtungen wegen mehrerer Schwertransporte mehrfach kurzfristig gesperrt. Die A3 Nürnberg Richtung Passau ist in Höhe Ober-

0: gesperrt. Und die A42 Kamp-Lindfort Richtung Dortmund ist zwischen Oberhausen Zentrum und Kreuz Essen Nord wegen Brückenbauarbeiten noch bis etwa 5 Uhr gesperrt. Allen unterwegs eine gute Fahrt. Kommen Sie entspannt an Ihr Ziel.
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0: Sehen Sie es als kleine Entschädigung fürs zeitige Aufstehen, ein Hit nach dem anderen. Damit Sie auch gut in diesen Donnerstag starten, schönen guten Morgen aus dem Dresdner Funkhaus mit Heiko Rasch im Studio. Ich grüße Sie.

Bob Marley hier in der ARD-Hit Nachts. Ja, wir holen uns die Jahrzehnte der Musikgeschichte zurück. Schön, dass wir auf ihrer Wellenlänge liegen. Martin hat uns hier geschrieben, die ganze Nacht schon kurft er mit seinem Gabelstapler in einem bayerischen Ziegelwerk umher und schreibt so kurz vorm Feierabend, so macht Arbeiten Spaß. Vielen Dank, Martin. Und Grüße auch an unsere Stammhörerin Martina aus Siegen. Auch sie hat uns geschrieben, hört uns gerade beim Zeitung austragen und grüßt alle ihre Kolleginnen und Kollegen, die auch gerade von einem Briefkasten zum nächsten radeln. 4.17 Uhr, schönen guten Morgen. Gleich James Blunt bei uns und zuvor noch Edwin Collins. Mitte der 90er Jahre konnte er seinen größten Hit landen. A Girl Like You. Ja.

0: Kurz nach halb fünf, schönen guten Morgen, hier der aktuelle Verkehrsservice in der ARD-Hitnacht. Zunächst eine Gefahrenmitteilung für die Gemeinde Swisttal. In Olheim brennt eine Müllverwertungsanlage. Dadurch kommt es zu erheblicher Geruchsbelästigung und Rauchniederschlag. Außerdem können Brandgase austreten. Gesundheitliche Beeinträchtigungen können hierbei nicht ausgeschlossen werden. Bitte schließen Sie Fenster und Türen und schalten Sie Lüftung und Klimaanlagen ab. Und wenn möglich, bitte meiden Sie das betroffene Gebiet. Schauen wir auf die Autobahn. Die A5 Karlsruhe Richtung Frankfurt ist zwischen Hirschberg und Kreuz Weinheim wegen Fahrbahnausbesserung noch etwa bis 6 Uhr gesperrt. Nutzen Sie bitte die Umleitung über die U59 oder weiträumige dann über die A6 und A67. Die A27 Bremerhaven ist zwischen Bremen-Sebaldsbrück und Überseestadt in beiden Richtungen wegen eines Schwertransports noch bis etwa 5 Uhr gesperrt. Und die A42 Kamp-Lindfort Richtung Dortmund ist zwischen Oberhausen-Zentrum und Kreuzessen-Nord wegen Brückenbauarbeiten ebenfalls noch bis etwa 5 Uhr gesperrt. Allen unterwegs eine gute und hoffentlich auch entspannte Fahrt. Jetzt mit Laura Brannigan.
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0: Boyzone hier in der ARD-Hitnacht. Mit diesem Hit von Cat Stevens haben sie die 70er Jahre in die 90er geholt und haben die Spitze der irischen Charts erreicht. 4.42 Uhr, schönen guten Morgen. Und jetzt einer der stärksten Titel von ABBA. Mit Dancing Queen platzierten sie sich vor 50 Jahren in 16 Ländern auf Platz 1 der Charts. Schon bei den Aufnahmen wussten Agnetha und Frieda, das wird ein Hit. Und sie sollten ihr Recht behalten.
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4:50, 10:05, schönen guten Morgen. Ist es schon wieder soweit? Müssen uns die Ersten gleich in der ARD-Hitnacht verlassen. Gleich starten die ersten Frühprogramme. Lassen Sie sich weiter gut bei Laune halten und kommen Sie gut und entspannt durch diesen Donnerstag.

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1: Um 5 Uhr mit Ronald Lessig. Beim kriselnden Autobauer Volkswagen kommt heute der Aufsichtsrat zusammen, begleitet von Protesten. Es geht unter anderem um mögliche Standortschließungen und einen verschärften Stellenabbau. Aus Hannover, Bertil Starke.
2: In Wolfsburg geht es heute ums große Ganze. Das mächtige Kontrollgremium von Volkswagen befasst sich mit dem grundsätzlichen Kurs von Europas größtem Autobauer und der befindet sich in Schieflage. Schwach ausgelastete Werke, zu hohe Kosten, das wegbrechende China-Geschäft, dazu die US-Zölle. Die VW-Chefetage will darauf mit dem Rotstift reagieren. Im Raum steht der Abbau von 100.000 Jobs. Bisher sollten es nur halb so viele sein. Auch Werkschließungen sind für den Vorstand kein Tabu. Für die Standorte Emden, Hannover, Zwickau sowie für das Audi Werk in Neckarsulm ist die Zukunft ungewiss.
1: Das US-Militär hat mit einer neuen Angriffswelle auf den Iran begonnen. Das habe Präsident Trump angeordnet, so das zuständige Regionalkommando. Trump hatte beim NATO-Gipfel das Rahmenabkommen für Verhandlungen über einen dauerhaften Frieden für gescheitert erklärt. Auslöser waren Attacken auf Schiffe nahe der Meerenge, die Washington Teheran zuschreibt. Vermittlerstaat Pakistan rief beide Seiten zur Zurückhaltung auf und forderte, die Gespräche trotz der neuen Eskalation fortzusetzen. Trotz der Gewalttat im oberbayerischen Schongau sollen dort heute wieder die Schulen öffnen. Die beiden mit einem Messer verletzten Mädchen sind außer Lebensgefahr. Der jugendliche Tatverdächtige ist in Untersuchungshaft. Christine Kerler in München fasst zusammen, was über ihn bekannt ist.
3: Inzwischen ist bekannt, dass der 16-Jährige bereits in psychiatrischer Behandlung war. Das hat Bayerns Innenminister Joachim Herrmann bestätigt. Der Jugendliche hat die kroatische Staatsbürgerschaft und war ein ehemaliger Schüler des Gymnasiums in Schongau. An derselben Schule gab es übrigens bereits im vergangenen Jahr eine Amokdrohung. Nun soll untersucht werden, ob es da möglicherweise einen Zusammenhang gibt. Momentan weiß man nicht, was den Verdächtigen zu dieser Tat gebracht hat. Es gebe aber Hinweise darauf, dass der Täter auch schon in der Vergangenheit Drohungen ausgestoßen habe.
1: Nach dem tödlichen Angriff auf einen Zugbegleiter vor 5 Monaten wird heute das Urteil des Landgerichts Zweibrücken erwartet. Angeklagt ist ein 26-Jähriger wegen Körperverletzung mit Todesfolge. Er soll den Schaffner bei einer Fahrkartenkontrolle in Rheinland-Pfalz mit den Fäusten auf den Kopf geschlagen haben. Der 36-Jährige starb später an einer Hirnblutung. Der Fall hatte bundesweit Diskussionen über mehr Sicherheit für Bahnbedienstete ausgelöst. Das waren die Nachrichten.
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5: Um 5 Uhr und gleich 3 Minuten. Der Tag startet mit vielen Wolken und ein paar Schauern. Am Nachmittag und Abend lockern oder lösen sich die Wolken auf. Vor allem im südlichen Binnenland wird es noch recht freundlich. Die Höchstwerte liegen bei 19 Grad auf den Inseln und bis 22 Grad in Bremen und Aachen.
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5: Wir haben eine Meldung für die A27 Bremen-Bremerhaven. Die Autobahn ist zwischen Bremen-Sibbelsbrück und Überseestadt in beiden Richtungen wegen eines Schwertransports weiter gesperrt. Ansonsten alles frei, gute Fahrt.
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1: Mit Thomas Becker-Glauch. Guten Morgen. Das US-Militär hat in der Nacht erneut zahlreiche Ziele im Iran angegriffen. US-Präsident Donald Trump bezeichnete das als Vergeltung für iranische Attacken auf Handelsschiffe in der Straße von Hormuz. Er sagte, sollte Iran weitere Schiffe angreifen, werde das US-Militär mit noch heftigeren Angriffen reagieren. Gleichzeitig gab es Raketenalarme in den Golfstaaten Katar, Kuwait und Bahrain. Bei Volkswagen berät der Aufsichtsrat heute über die Sparpläne der Konzernführung. Zuletzt hatte es Berichte gegeben, dass der Vorstand bis zu 100.000 Stellen streichen und möglicherweise 4 Werke schließen will. Dagegen haben Betriebsrat und Gewerkschaft Widerstand angekündigt. Die IG Metall hat für heute bundesweit zu einem Protesttag aufgerufen. Und jetzt weitere Nachrichten aus Bremen, Bremerhaven und Niedersachsen.
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1: Die Bundesregierung will einen neuen Großauftrag der Papenburger Meierwerft mit einer Milliardenbürgschaft absichern. Das hat der Haushaltsausschuss des Bundestages beschlossen. Wie hoch die Bürgschaft ausfällt, ist nicht bekannt. Im vergangenen Dezember hatte die Werft und die Schweizer Reederei MSC Cruises eine Absichtserklärung für einen Großauftrag von bis zu 10 Milliarden Euro unterschrieben. Die Zahl der Eichenprozessionsspinner in Bremen hat sich im Vergleich zum Vorjahr versechsfacht. Das hat das Umweltressort auf Nachfrage von Boten und Binnen mitgeteilt. 900 Fälle hat das Ressort demnach im vergangenen Jahr verzeichnet. In diesem Jahr sind bereits etwa 5.600 Bäume betroffen. Aktuell werden die Nester von der Stadt intensiv entfernt. Die Fachfirmen sind im Dauereinsatz. Im Bremer Ostertorviertel hat am Abend der Dachstuhl eines Wohnhauses gebrannt. Laut Feuerwehr hatte Isoliermaterial Feuer gefangen. Warum, ist noch unklar. Verletzt wurde niemand. Das waren die Nachrichten mit Thomas Becker-Glauch.
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3: So, da dachte ich heute Morgen, ich könnte den Regenschirm guten Gewissens auspacken, um dann festzustellen, es regnet. Also machen Sie es nicht wie ich, nehmen Sie Ihre Regenklamotten auf jeden Fall mit, denn über uns liegt eine dicke Wolkendecke und da kann es immer mal wieder regnen. Wir haben aktuelle Temperaturen von 15 Grad in Bremen und auch in Osterholz-Scharmbeck, 15 Grad ebenfalls in Westerstede und in Oldenburg und wir haben 16 Grad in Bremerhaven und auch in Wilhelmshaven. Ja, der heutige Tag, starke Bewölkung, später dann immer mal wieder Auflockerungen und auch Chance auf Sonnenschein. Es gibt immer mal wieder kleine Regenfälle. Die Höchstwerte heute 18 bis 24 Grad.
4: Verkehr. Um 5.32 Uhr der Blick auf die Straßen. Das geht schnell. Wir haben überhaupt keine Staus oder Behinderungen. In diesem Sinne Ihnen jetzt eine gute und vor allem sichere Fahrt.
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4: Was ist das denn für ein Hin- und Her-Wetter?
3: Das Wetter oder? Ach so, ja. Das Wetter. Ja. Ich war auch.
4: Erstes Sommer.
3: Ich war so drauf gepolt. Gestern Nachmittag war es ja so schön sonnig, dass ich heute Morgen rausgehe und der Himmel ist frei. Ich habe halt auch nicht rausgeguckt. Ich habe es halt nicht gemacht, wie es andere Leute machen.
4: Ja, es ist auch. Man geht ja ins Bett und denkt so, das ist ja einer dieser ganz besonderen, schönen Sommerabende, Sommernächte. Und dann wacht man auf und denkt so, wie lange habe ich denn geschlafen? Richtig. Plötzlich ist schon wieder Herbst.
3: Richtig.
4: Es ist alles gut. Heute ist der 9. Juli und die Sonne kommt, glaube ich, auch so zum Nachmittag irgendwann.
3: Ja. Bisschen, ne?
4: Das wird noch. In diesem Sinne, schönen guten Morgen.
3: Guten Morgen.
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0: Take That, Back for Good, hier bei uns bei Bremen 1. Bei Take That singt ja Robbie Williams mit.
1: Hat gesungen.
0: Jetzt gerade hat er ja gesungen. Ne? Und der stand jetzt in Sevilla in einer Fußgängerzone und hat einfach mit einer Straßenmusikerin einfach mal so gesungen. Und ganz viele Touristen waren völlig aus dem Häuschen, dass sie dachten, ist das da? Das ist doch Robbie Williams. Top. Und da habe ich einfach gedacht, hast du schon mal irgendeine Prominente, einen Prominenten im Urlaub gesehen?
1: Nee.
0: Noch nie?
1: Nee.
0: Niemanden?
1: Niemanden. Nee. Echt nicht. Also, nein.
0: Das ist erstaunlich.
1: Du? Hast du jemanden schon mal gesehen?
0: Naja, so irgendwelche Leute, so ein bisschen Fernsehen, so, also, aber jetzt auch nicht so richtig großes. Doch, da fällt mir jetzt doch ein. Jetzt kommt euch einfach nicht auf den Namen. Gerard Butler habe ich mal gesehen. In London.
1: Den Schauspieler.
0: Stand er in der Nähe. Ich war zufällig in einer Bar und da stand er auch, wobei man muss sagen, er stand nicht mehr so richtig. Er war schon ein bisschen angeschlagen.
1: Ah, ja. Bei Robbie Williams ist es ja schön, wenn man ihn erkannt hat, denn er hat ja selber mal auf seinem Instagram-Kanal ein Experiment gemacht und ist durch einen großen Park in London spazieren gegangen, um zu checken, ob man ihn erkennt. Und zu seinem großen Leidwesen haben ihn ganz viele nicht erkannt. Also er konnte dort einfach lang gehen und keiner hat gesagt, Mensch, Robbie, bist du
0: das? Das war jetzt in Spanien, in Sevilla anders. Da
1: Sehr
0: haben ihn Touristinnen und
1: das
0: Touristen erkannt,
1: ihm.
0: Haben gesagt, so, hier kannst du dich mal mit dieser Straßenmusikerin singen. Und dann hat er tatsächlich Angels gesungen und die ganze Fußgängerzone war völlig aus dem Häuschen. Haben Sie mal irgendeine Prominente und Prominenten im Urlaub gesehen? Ich kann das irgendwie gar nicht glauben, dass du nie jemanden gesehen hast.
1: Nein.
0: Ja, falls Sie
1: vielleicht habe ich sie auch einfach nicht erkannt. Das ist ja auch manchmal so.
0: Das kann auch sein. Die verkleiden sich ja auch immer. Falls Sie das haben, sagen Sie uns das gerne. Falls irgendjemand mal plötzlich im Flugzeug, im Hotel, am Strand.
1: Oh ja, und wie haben
0: sowas.
1: Sie reagiert?
0: Ja.
1: Haben Sie den angesprochen, diese Person? Vielleicht um ein Autogramm gebeten?
0: Sowas. Ich habe es nicht getan.
1: Hast nicht gemacht?
0: Nein. Aber gut, vielleicht haben Sie es anders gemacht. Dann immer gerne her damit. Sie erreichen uns den ganzen Morgen WhatsApp 0421 246 611 oder über bremen1.de.

0: Welchen Promi haben Sie denn schon mal im Urlaub getroffen? Mensch, das nimmt ja richtig Fahrt auf ihr. Hätte ich gar nicht gedacht. Ich würde im Zweifel gar keinen Promi im Urlaub wahrscheinlich erkennen. Aber Robert geht es anders.
1: Der hat nämlich den Schauspieler Tom Beck getroffen. Hat er uns mit einem wirklich schönen Foto geschickt. Und wo war das? In Griechenland. In einem Restaurant.
0: Ja.
1: Da muss man manchmal auch genau hingucken. Und dann haben wir noch Didi, der auf Rügen ist. Und der hat gesagt, ja, hier laufen reichlich Promis rum.
0: Wahrscheinlich.
1: Unter anderem auch Judith Rakers. Also man muss natürlich, die sind natürlich dann auch so im Urlaub, jetzt rede ich fast so, als wären es seltene Tiere, die sind natürlich auch im Urlaub
0: scheu. Bisschen inkognito, ja, genau.
1: Man muss da schon genau hingucken, um die zu erkennen.
0: Also hier bei dem Foto von Tom Beck, das Robert uns geschickt hat, dieser Tom Beck hier mit Sonnenbrille und Hut und allem drum und dran, nehme ich mal an, dass das Tom Beck ist. Ich erkenne sie ja immer nicht. Oder der andere nette junge Herr ist Tom Beck. Beide sehen sehr gut aus, aber Robert hat den Tom erkannt. Das ist schon mal viel wert.
1: Haben Sie schon mal im Urlaub irgendwie plötzlich einen Promi entdeckt? Vielleicht saß er im Flugzeug neben ihm. Oder im Restaurant. Oder am Strand. Wir sind neugierig. Sagen Sie uns das gerne. Falls Sie irgendwo Promis gesehen haben, im Urlaub passiert das ja. 0421 246 611.

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1: Mit Thomas Becker-Glauch. Guten Morgen. US-Militär beschießt erneut Dutzende Ziele im Iran. NATO-Staaten bekennen sich zur gegenseitigen Beistandspflicht. VW-Vorstand berät über Werksschließungen und Massenentlassungen. Das Wetter mit vielen Wolken und etwas Regen bei 19 bis 22 Grad. Die USA haben die zweite Nacht in Folge Ziele im Iran angegriffen. Es seien rund 90 militärische Ziele, darunter Luftabwehrsysteme, Küstenüberwachungsanlagen sowie Raketen- und Drohnenlager getroffen worden, teilte das US-Militär mit. US-Präsident Donald Trump sagte, dies sei Vergeltung für Angriffe auf Schiffe in der Straße von Hormus. Aus New York berichtet Martin Ganselmeier.
2: Sollte Iran weitere Schiffe angreifen, werde das US-Militär mit noch heftigeren Angriffen antworten. Jedes Mal, wenn Iran uns angreift, so Trumps Warnung, dann schlagen wir 20 Mal so stark zurück. In den USA wird gerätselt, ob die erneuten Militärangriffe das endgültige Aus für die Mitte Juni vereinbarte Waffenruhe bedeuten. Beim NATO-Gipfel in Ankara hatte sich Trump widersprüchlich dazu geäußert. Zunächst erklärte er das Rahmenabkommen mit Iran für gescheitert. Später betonte er, dass er nicht mit einer Fortsetzung des Krieges rechnet.
1: Die NATO-Staaten haben bei ihrem Gipfel in Ankara bekräftigt, dass sie sich im Fall eines Angriffs gegenseitig beistehen. In der Abschlusserklärung bekennen sie sich zur gemeinsamen Verteidigung nach Artikel 5 des NATO-Vertrages. Dieser besagt, dass ein Angriff gegen ein NATO-Mitglied als Angriff auf alle NATO-Staaten bewertet wird. Nach Angaben von Diplomaten hat US-Präsident Donald Trump erklärt, dass er sein Land in der NATO halten will. Er hatte den Verbündeten zuletzt mehrfach mangelnde Unterstützung im Iran-Krieg vorgeworfen. Bei Volkswagen berät ab dem Mittag der Aufsichtsrat über die Sparpläne der Konzernführung. Zuletzt hatte es Berichte gegeben, dass der Vorstand bis zu 100.000 Stellen streichen und möglicherweise 4 Werke schließen will. Einzelheiten von Bertil Starke.
3: Schwach ausgelastete Werke, zu hohe Kosten, das wegbrechende China-Geschäft, dazu die US-Zölle. Die VW-Chefetage will darauf mit dem Rotstift reagieren. Im Raum steht der Abbau von 100.000 Jobs. Bisher sollten es nur halb so viele sein. Auch Werkschließungen sind für den Vorstand kein Tabu. Für die Standorte Emden, Hannover, Zwickau sowie für das Audi-Werk in Neckarsulm ist die Zukunft ungewiss. Die Belegschaft will einen massiven Sparkurs nicht einfach so hinnehmen. Vor dem heutigen Treffen sind Proteste an der Konzernzentrale in Wolfsburg und auch an den gefährdeten deutschen Standorten angekündigt.
1: Die Zahl der Eichenprozessionsspinner in Bremen hat sich im Vergleich zum Vorjahr versechsfacht. Das hat das Umweltressort auf Nachfrage von Buten und Binnen mitgeteilt. In diesem Jahr wurden demnach bereits etwa 5.600 Fälle registriert. Im Vorjahr waren rund 900 Bäume betroffen. Nach dem Teileinsturz einer Tribüne im Weserstadion ist das Ausmaß des Schadens noch unklar. Dafür muss man erst die Ergebnisse der statischen Überprüfungen abwarten, sagte der Chef der Weserstadion GmbH Hans-Jörg Otto. Ob die Tribüne bis zum Start der neuen Bundesliga-Saison wieder einsatzbereit ist, ließ er offen.
4: Das ist einfach ein Punkt, den wir noch nicht genau abschätzen können. Da gilt einfach Sorgfalt vor Zeit, dass das Ganze wieder vernünftig behoben ist und auch baulich richtig ausgeführt ist, damit einfach alle Besucher, die dann danach kommen, hier sich keine Gedanken machen müssen, sitze ich jetzt noch auf einer unsicheren Tribüne. Das ist einfach das, was für uns jetzt Priorität 1 hat. Und sobald wir dazu Aussagen treffen können, werden wir das sicherlich tun.
1: Laut Werder Bremen war gestern bei Umbauarbeiten versehentlich eine tragende Säule beschädigt worden. Das waren die Nachrichten mit Thomas Becker-Glauch.
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5: 15 Grad in Bremen, 15 Grad auch zum Beispiel in Wildeshausen und auch in Habstedt. 16 Grad haben wir in Oldenburg und Rastede, 17 Grad in Bremerhaven. Dazu immer mal wieder Sprühregen um diese frühe Donnerstagmorgenzeit. Also Regenklamotten auf jeden Fall mitnehmen heute Morgen. Immer mal wieder Regen auch den ganzen Vormittag. Später soll es dann mehr Auflockerungen geben. Hier und da auch ein bisschen Sonnenschein. Und die Höchstwerte heute liegen zwischen 18 und 24 Grad.
6: Verkehr. Um 6:04. Eine Gefahrenmeldung. Vorsichtig bitte auf der A27 Bremerhaven Richtung Bremen. In der Einfahrt Bremen Nord. Hier liegt ein Plastikteil.
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5: Tja, welche Promis haben Sie denn im echten Leben schon mal so gesehen? Entweder im Urlaub, Paparazzi, Paparazzi. Können Sie uns gerne wissen lassen heute Morgen. Wir sind ein bisschen neugierig, wem Sie schon so begegnet sind. Und Marvin aus Dötlingen hat auch eine sehr schöne Geschichte.
7: Ich hatte das mal als Elektriker im dritten Lehrjahr. Da sollte ich irgendwo hinfahren und eine Dunsthaube anschließen. Dann bin ich zu der Kundin hingefahren, hatte aber überhaupt nicht auf dem Schirm wegen dem Namen Connor. Und irgendjemand sagte dann,

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1: Der Donnerstagmorgen. Bremen 1 ist hier, 6 Uhr und 14 Minuten.
2: Ja, und wir beide haben uns hier gerade auch nochmal das Foto angeschaut, das, glaube ich, gestern hier bei uns in der Region am häufigsten angeschaut wurde. In Bremen. N zu Hause, so lautet der Schriftzug in der Mitte durchgebrochen, denn im Weserstadion, Sie haben es vermutlich mitbekommen, ist eine Tribüne abgesackt. Das sieht schon ein bisschen dramatisch aus und man kann da wirklich im wahrsten Sinne des Wortes nur sagen, Glück im Unglück, dass das jetzt in der Vorbereitung passiert ist, bei Bauarbeiten und nicht während eines Spiels. Das Ganze ist passiert. Warum eigentlich? Das wird uns der Geschäftsführer Hans-Jörg Otto von der Bremer Weserstadion GmbH jetzt sagen.
3: Im Rahmen von baulichen Maßnahmen kam es zu einem Teileinsturz von einem sehr kleinen Tribünenteil und das ist sehr sichtbar. Und jetzt gilt es natürlich einfach relativ schnell die entsprechenden Maßnahmen zu ergreifen. In diesem Prozess sind wir bereits, sodass wir statische Prüfungen vornehmen, um zu gucken, wie groß ist jetzt dieser Schaden und in welchem Zeitraum kriegen wir das wieder behoben. Das soll natürlich alles schnellstmöglich passieren.
1: Tja, da wurden also zwei Fensterscheiben rausgenommen im VIP-Bereich, um da alles schick zu machen und schon bricht alles ein. Also bei Ihnen zu Hause, da würden Sie sich wahrscheinlich jetzt richtig Sorgen machen. Und natürlich die Frage, wann das alles wieder repariert ist. Gut 4 Wochen bleiben noch, dann ist ja der Tag der Fans und im Stadion soll dann auch ein Testspiel gespielt werden. Und ob die eingestürzte Tribüne bis dahin wieder freigegeben werden kann, ja, das ist laut Hans-Jörg Otto noch nicht klar.
3: Das ist einfach ein Punkt, den wir noch nicht genau abschätzen können. Da gilt einfach Sorgfalt vor Zeit, dass das Ganze wieder vernünftig behoben ist und auch baulich richtig ausgeführt ist, damit einfach alle Besucher, die dann danach kommen, hier sich keine Gedanken machen müssen, sitze ich jetzt noch auf einer unsicheren Tribüne. Das ist einfach das, was für uns jetzt Priorität 1 hat. Und sobald wir dazu Aussagen treffen können, werden wir das sicherlich tun.
2: Tja, und wir halten Sie da natürlich auf dem Laufenden. Ich wüsste gar nicht, was ich für ein Gefühl hätte, wenn ich jetzt da eine Dauerkarte hätte oder so.
1: Hättest, ne?
2: Dann siehst du plötzlich so, da sitze ich doch eigentlich immer. Und dann sackt das so zusammen. Ja. Und es sieht so erstmal nicht so aus, dass man sagt, das kriegt man jetzt schnell wieder hin. Aber man weiß nicht. Wir halten Sie auf dem Laufenden. Wenn Sie sich das mal anschauen wollen, klicken Sie auf bremen1.de. Da gibt es dann auch die passenden Bilder.
1: Und das ist ja irgendwie auch so symbolisch. In Bremen zu Hause und dann so eingekracht. Uns bleibt nichts erspart.

0: Dinah Ross ist das. I'm coming out hier auf Bremen 1, 6.24 Uhr. Und welchem Promi sind Sie schon mal begegnet im richtigen Leben? Vielleicht ja im Urlaub oder so. Luke hat geschrieben, dass er mal Helen Schneider in Hamburg-Ottensen gesehen hat. Doro Pesch auf St. Pauli und Thorsten Sträter hier am Bremer Bahnhof. Aber er hat alle drei nicht angesprochen, weil er sagt, das ist auch immer so unangenehm, wenn die sich so im Privaten gar nicht so richtig bewegen können, ohne mal alle zwei Meter angequatscht zu werden. Deswegen hat er einfach nur geguckt. Look.
1: Timo hat einen richtigen Weltstar getroffen und zwar am Flughafen. Da stand er da in der Schlange und wurde so angerempelt von einer älteren Dame mit dem Koffer, wie das ja so passiert. Das ist immer, wenn man in der Schlange steht, schiebt man immer den Koffer ein bisschen vor, angerempelt, und dann kam gleich ihr Mann von dieser Dame dazu und dann stellten sie fest, irgendwie haben wir den schon mal gesehen, Donald Sutherland. Der große Donald Sutherland, und dann haben sie sogar noch gemeinsam einen Kaffee getrunken.
0: Sehr schön, das ist eine schöne Begegnung, und wem ich gerne mal begegnen würde im richtigen Leben, wäre Tom Hanks. Der wird heute 70 Jahre alt und den kennen wir ja vor allem hier, Heros.
2: Mein Name ist Forrest Gump.
0: Ja, und er wird wahrscheinlich ordentlich feiern heute, 70. Geburtstag. Aber das schönste Geschenk, was er bekommen kann, wissen wir ja auch aus Forrest Gump, ist ja das hier.
2: Möchten Sie eine Praline?
3: Aber ja, gern sogar.
1: Ja, dann gratulieren wir ganz herzlich, wünschen ihm eine vollgepackte Schachtel Pralinen. Das Leben ist ja bekanntlich eine Schachtel Praline. Hast du da einen Lieblingsfilm von
0: Forrest Gump tatsächlich und Castaway. Ich glaube, Castaway kann ich auch immer wieder gucken, wenn der mal im Fernsehen läuft. Wilson!
1: Stimmlich, gut gemacht.
0: Sehr gut, oder?
1: Teuflischer Nachbar fand ich als Kind ganz toll. Muss ich auch mal wieder gucken. In diesem Sinne, Happy Birthday to Tom Hanks und natürlich auch allen Geburtstagskindern heute am 9. Juli. Gucken Sie mal im Kalender nach, falls Sie da irgendjemanden haben, wo Sie sagen, Moment mal, hat doch heute Geburtstag, jetzt eine Nachricht schicken. Haben Sie das schon mal erledigt? 6.26 Uhr ist es.

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4: Mit Thomas Becker-Glauch, guten Morgen. Das US-Militär hat die zweite Nacht in Folge Dutzende Ziele im Iran angegriffen. Ziel sei es, Teherans Fähigkeit einzuschränken, den Schiffsverkehr in der Straße von Hormus zu beeinträchtigen, erklärte die Armeeführung. US-Präsident Donald Trump bezeichnete die neuen Angriffe als Vergeltung für iranische Attacken auf Handelsschiffe in der Straße von Hormus. Er sagte, sollte Iran weitere Schiffe angreifen, werde das US-Militär mit noch heftigeren Angriffen reagieren. Für die Förderung von Wärmepumpen werden bis zum 21. Juli keine neuen Anträge mehr angenommen. Das hat der Haushaltsausschuss des Bundestages so beschlossen. Das Bundeswirtschaftsministerium erklärte, die Förderung werde ab sofort umgestellt. Demnach werden die Zuschüsse für den Heizungstausch insgesamt gekürzt und stärker sozial gestaffelt. Und jetzt Nachrichten aus Bremen, Bremerhaven und Niedersachsen.
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4: Bei Volkswagen berät der Aufsichtsrat heute über die Sparpläne der Konzernführung. Zuletzt hatte es Berichte gegeben, dass der Vorstand bis zu 100.000 Stellen streichen und möglicherweise 4 Werke schließen will. Dagegen haben Betriebsrat und Gewerkschaften Widerstand angekündigt. Die IG Metall hat für heute bundesweit zu einem Protesttag aufgerufen. Vor dem Landgericht Bremen beginnt am Vormittag der Prozess gegen einen 36-Jährigen wegen versuchten Mordes. Dem Angeklagten wird vorgeworfen, Mitte Januar auf dem Bahnhofsvorplatz einen anderen Mann mit einem Messer in den Unterbauch gestochen zu haben. Das Opfer musste im Krankenhaus notoperiert werden. Auslöser der Auseinandersetzung soll laut Staatsanwaltschaft ein Streit um die Rückzahlung eines Darlehens gewesen sein. Die Zahl der Eichenprozessionsspinner in Bremen hat sich im Vergleich zum Vorjahr versechsfacht. Das hat das Umweltressort auf Nachfrage von Buten und Binnen mitgeteilt. Demnach wurden bereits 5.600 Fälle registriert. In 2025 waren etwa 900 Bäume betroffen. Das waren die Nachrichten mit Thomas Becker-Glauch.
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5: Tja, nach dem sonnigen Nachmittag gestern waren wir ja so ein bisschen verwöhnt und innerlich schon wieder auf Sommer eingestellt. Aber heute Morgen ist der Blick aus dem Fenster dann doch wieder so ein bisschen herbstlich. Und über uns liegt eine dicke Wolkendecke. Die bringt auch hier und da immer mal Nieselregen mit. 15 Grad haben wir aktuell in Bremen, 16 Grad in Oldenburg, 17 Grad in Bremerhaven. Bis zu 24 Grad können wir heute bekommen an diesem Donnerstag. Aber auch immer mal wieder Regenfälle. Die Sonne traut sich raus. An der Küste bleibt es verhalten. Mit den Temperaturen da bekommen wir maximal 18 bis 20 Grad.
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6: Um 6.33 Uhr, das geht schnell. Wir haben aktuell tatsächlich keine Staus, keine Behinderung. In diesem Sinne, gute Fahrt.
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5: Tja, welche Promis sind Ihnen im echten Leben schon mal begegnet und haben Sie sie erkannt? Das ist ja auch immer so die große Frage. Und Claudi schreibt, dass sie mal Jürgen Klopp gesehen hat im Schmitz-Tivoli in Hamburg, da auf der Reeperbahn. Der saß genau hinter ihr und sie hat ihn am Anfang tatsächlich nicht erkannt. Musste ganz genau hingucken, weil damals hatte er, und das schreibt Claudi, noch nicht dieses imposante Gebiss. Aber sie hat ihn dann erkannt.
6: Ja, heute wäre es schwierig, ihn nicht zu erkennen.
5: Richtig.
6: Selbst im Dunkeln würden die Zähne leuchten. Definitiv. Ja, welchen Promi haben Sie irgendwie mal entdeckt? Das ist ja in der Urlaubszeit, kann das ja plötzlich passieren, dass da am Flughafen oder in irgendeinem sensationellen Urlaubsgebiet plötzlich so ein Promi um die Ecke kommt. Da sind wir sehr neugierig heute Morgen. Schreiben Sie uns gerne Ihre Urlaubs- oder auch sonst Bekanntschaft mit Promis 0421 246 611 oder ganz einfach über bremen1.de direkt hier ins Studio.
5: Guten Morgen.
6: Moin.
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0: 6.41 Uhr ist es an diesem Donnerstag. 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
1: Ja, und die Promi-Begegnungen, die nehmen hier ja gar kein Ende. Ja. Wenn man die alle nochmal im richtigen Leben treffen würde, das wäre schön. Wiebke aus Bremen-Lesum hat uns zum Beispiel eine Geschichte geschickt von ihrem Papa. Der hat mal Horst Tappert getroffen.
0: Also Derek.
1: Genau. Und sie selbst hatte auch mal eine prominente Begegnung, quasi aus dem Fernsehen rein ins echte Leben. Und das war ein richtiges Erlebnis.
2: Dann habe ich selber mal in München in der Fußgängerzone in den 80ern Robbie Nash gesehen, der ist an mir vorbeigelaufen, so ein Surfass aus Hawaii, glaube ich, ist der. Kurz vorher hatte ich über den noch eine Dokumentation im Fernsehen gesehen, war ganz kurios, dass man den dann da plötzlich live und in Farbe so 2 Meter entfernt sieht.
1: Ja, der war so blond und schick, ne?
0: Ja, Robbie Nash. Surfer. Mhm. Ja, und wenn man den dann plötzlich vorher, also wenn man vorher die Doku guckt und dann plötzlich kurz danach sieht, denkt man auch cool. So, bilde ich mir das jetzt ein. Aber es ist erstaunlich, wie viele Promis sie schon alle getroffen haben. Jürgen zum Beispiel war mit Kumpels mal unterwegs vor vielen Jahren in den USA und dann haben sie gedacht, ich zitiere, guck mal da, der Penner. Und dann war das Pauly von Rocky Balboa. Alle, die diesen Film geguckt haben, der in dem Film ja auch immer so unrasiert und fertig aussieht. Und dann war es tatsächlich Pauly von Rocky Balboa.
1: Richtig schön, ja. Das ist toll. Ja, wir haben auch eine WhatsApp bekommen von Günther. Der hat mal in einem Musical in New York Tina Turner gesehen am Broadway. Und dann auch noch Bill und Hillary Clinton, die saßen im Musical mit ihnen zusammen dort.
0: Also, toll. Welche Promis haben Sie irgendwo gesehen im Urlaub oder vielleicht im wahren Leben? Dann gerne uns eine WhatsApp schicken 0421 246 611 oder über bremen1.de.

0: 6.50 Uhr, 10 Minuten vor 7 an diesem Donnerstag.
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3: Tja, und da haben wir den Joachim Pütz bei uns. Guten Morgen, lieber Joachim. Lass mich mal so sagen, ich bin ein bisschen überrascht und enttäuscht, dass wir heute Morgen schon wieder Regen haben. Nach dem wunderbaren Nachmittag gestern. Was ist da denn los?
4: Ja, da kommt doch ein bisschen Gewölks und Hochnebel rein. Wir bleiben heute auf der schattigen Seite. So paar Regentropfen sind möglich. Für die meisten von uns bleibt es aber trocken. Aber dann am Nachmittagabend, da lockern die Wolken doch immer besser auf. Teilweise verschwinden sie auch ganz. Vor allem im südlichen Binnenland, da geht der Tag dann auch recht freundlich zu Ende. So an der Küste, auf den Inseln, da bleibt's wolkiger. Und heute auch mit 18 bis 19 Grad, recht frisch im Binnenland, immerhin 20 bis 24 Grad, da ist in den nächsten Tagen noch deutlich mehr drin.
0: Also freuen wir uns wohl auf die nächsten Tage, pünktlich zum Wochenende kehrt dann das gute Wetter zurück und heute Nachmittag kommt dann auch schon die Sonne raus. Joachim Pütz, vielen lieben Dank.
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0: 6.55 Uhr. Also wenn die Musiker von Kiss auf mich zukommen würden,
1: die würde ich
0: auch sofort erkennen. Ja, die ist wenigstens eindeutig geschminkt. Ja. Und da kann man wissen, wer vor einem steht. Ja, welche Promi-Begegnung haben Sie mal gehabt? Das fragen wir Sie ja heute Morgen hier auf Bremen 1. Und die Sabine aus Huchting hat uns geschrieben, ich habe vor vielen Jahren, als ich noch geraucht habe, und das ist eine sehr wertvolle Information, Peter Maffay auf einem Rastplatz getroffen. Ja, unsere Pkw standen nebeneinander und er hat sich auch eine angezündet und mich dabei ganz toll angelächelt. Sabine hat auch so schön zurückgelächelt, wusste aber in dem Moment nicht, was sie sagen sollte. Und das ist ja so dieser Moment.
1: Ja, definitiv.
0: Ne? Man ist so geschockt irgendwie auch. Und als sie dann vor allem weitergefahren ist, musste sie ganz schnell ihre Freundin anrufen. Weißt du, wen ich gerade gesehen habe?
1: Kann ich mir vorstellen. Einen anderen Peter hat auch eine Sabine getroffen. Und zwar Peter Frankenfeld, 1977. Und sie schreibt, bei einem Friseur in der Bahnhofstraße. Und sie hat ihm eine Zahnbürste verkauft. Da ist viel Kurioses sehr bei. Gut. Welche Promis haben Sie getroffen, sei es im Urlaub oder irgendwie plötzlich im wahren Leben, also irgendwie hier in Bremen oder Oldenburg oder Verden, Bremerhaven? 0421 246 611. Guten Morgen.
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1: Mit Laura Knepper, guten Morgen. Neue Raketenangriffe. USA nehmen weiter Ziele im Iran ins Visier. Veränderter Zuschuss. Umstellung bei Heizungsförderung führt zu vorläufigem Antragsstopp. Geplanter Protest. VW-Aufsichtsrat berät über Sparpläne. Das Wetter, viele Wolken, später auch Sonne, dabei meist trocken bei 18 bis 24 Grad. Ein paar Stunden nachdem US-Präsident Donald Trump beim NATO-Gipfel in Ankara das vorläufige Abkommen zur Beendigung des Iran-Krieges für beendet erklärt hatte, fliegen wieder die Raketen. Das US-Militär hat neue Angriffe auf den Iran gestartet. Gleichzeitig gab es in den Golfstaaten Katar, Kuwait und Bahrain Raketenalarm. Auf seinem Rückflug vom NATO-Gipfel in die USA hat sich Trump dazu geäußert. Was er gesagt hat, weiß aus New York Martin Ganzemeier.
2: Mitreisenden Journalisten an Bord der Air Force One sagte der US-Präsident, der Iran wolle weiterhin ein Friedensabkommen erreichen. Wörtlich sagte Trump, sie haben vor kurzem angerufen, sie wollen unbedingt ein Abkommen abschließen. Er sei sich jedoch nicht sicher, ob die iranische Führung eines Abkommens würdig ist oder sich daran halten würde. Die Attacken auf zivile Handelsschiffe zeigen, so Trump, dass die iranische Führung etwas verrückt ist. Die erneute Angriffswelle gegen Ziele im Iran rechtfertigte Trump als Vergeltung für die iranischen Attacken auf die Handelsschiffe in der Straße von Hormuz. Sollte Iran weitere Schiffe angreifen, werde das US-Militär mit noch heftigeren Angriffen antworten. Jedes Mal, wenn Iran uns angreift, so Trumps Warnung, dann schlagen wir 20 Mal so stark zurück. In den USA wird gerätselt, ob die erneuten Militärangriffe das endgültige Aus für die Mitte Juni vereinbarte Waffenruhe bedeuten. Beim NATO-Gipfel in Ankara hatte sich Trump widersprüchlich dazu geäußert. Zunächst erklärte er das Rahmenabkommen mit Iran für gescheitert. Später betonte er, dass er nicht mit einer Fortsetzung des Krieges rechnet.
1: Was sonst noch beim NATO-Gipfel passiert ist, darüber wird wohl auch am Vormittag Kanzler Friedrich Merz im Bundestag berichten. Er gibt eine Regierungserklärung zur aktuellen politischen Lage ab. Dazu zählt auch das umfassende Reformprogramm, das die Bundesregierung plant. Für die Erklärung sind 20 Minuten vorgesehen, für die anschließende Aussprache 1,5 Stunden. Die Opposition dürfte diese Zeit vor allem für Kritik an den Reformen nutzen, denn diese sind teils mit spürbaren Einschnitten für die Bürgerinnen und Bürger verbunden. Zu diesen Einschnitten zählt auch die Heizungsförderung. Sie soll schrittweise gekürzt werden. Gestern Abend hat der Haushaltsausschuss des Bundestags dem neuen Konzept zugestimmt und jetzt geht's ganz schnell. Neue Förderanträge zu den bisherigen Bedingungen sind nur bis gestern Abend möglich gewesen. Jetzt können erstmal keine neuen Anträge mehr gestellt werden, berichtet aus Berlin Christina Nagel.
3: Von den alten Konditionen profitieren können nur noch diejenigen, die bereits eine Bestätigung zum Antrag oder eine sogenannte technische Projektbeschreibung vorliegen haben. Alle anderen müssen sich gedulden. Die technische Umstellung soll bis zum 20. Juli dauern und dann gelten die neuen Förderbedingungen. Für den Einbau von Wärmepumpen und anderen klimafreundlichen Heizungen gibt es dann weniger Zuschüsse als bisher. Sie sollen in den kommenden Jahren schrittweise weiter sinken. Außerdem wird künftig das Einkommen der Antragsteller eine größere Rolle spielen. Die neue Regelung schaffe Klarheit und Planungssicherheit, betont Wirtschaftsministerin Reiche. Die Förderung bleibe erhalten und man leiste einen Beitrag zu einer soliden Haushaltsführung. Will sagen, der Bund spart.
1: Bei Europas größtem Autobauer Volkswagen geht es heute ums Ganze. Der Aufsichtsrat trifft sich am Nachmittag, um über ein neues Geschäftsmodell zu beraten. Begleitet wird das von Protestaktionen der Arbeitnehmer an allen Konzernstandorten in Deutschland. Denn Insidern zufolge stehen 4 Fahrzeugwerke in Deutschland langfristig vor dem Aus. Dazu zählt auch das Werk in Emden. Bei der Protestaktion dort wird auch Emdens Oberbürgermeister Tim Kröthoff sprechen. Zusammen mit den Landräten aus Aurich, Leer und Wittmund hatte er einen dringenden Appell an den VW-Konzern und an Ministerpräsident Olaf Lies gerichtet, das Werk in Emden zu erhalten. Es sei für die gesamte Region ein entscheidender Wirtschaftsfaktor. In sogenannten Sommerstraßen wird der Autoverkehr zeitweise eingeschränkt, um Platz zu schaffen, zum Beispiel für Kultur- und Treffpunkte. In Bremerhaven kennt man das von der Kneipenstraße Alte Bürger. Und wenn es nach der Bremer Linksfraktion geht, gibt es sowas ab dem kommenden Jahr auch in der Stadt Bremen. Sie hat ein entsprechendes Konzept vorgelegt. Wie das aussieht, erklärt Matthias Röhrs aus der Regionalredaktion Boden und Binnen.
4: Die Linken fordern, die Stadt soll es Bremerinnen und Bremern erleichtern, selbst mehrwöchige Sommerstraßen in ihrem Stadtteil zu beantragen. Zum Beispiel, indem sie bürokratische Verfahren vereinfacht. Ob diese Straßen dann komplett für Autos gesperrt werden oder nur teilweise, werde dann von Fall zu Fall entschieden, so Tim Syltenfuß, der verkehrspolitische Sprecher der Linksfraktion. Andere Parteien unterstützen die Idee. Die Grünen sind dafür, die SPD-Fraktion ist zumindest gesprächsbereit. Der verkehrspolitische Sprecher der CDU, Michael Jonitz, schränkt aber ein, man müsse schauen, wie sich die Sommerstraßen mit dem übrigen Verkehr vertragen. Um diesen Vorstoß der Linken auch umzusetzen,

0: Ganze wieder vernünftig behoben ist und auch baulich richtig ausgeführt ist. Sobald wir dazu Aussagen treffen können, werden wir das sicherlich tun.
1: Verletzt wurde bei dem Vorfall niemand. Laut Werder Bremen war bei Umbauarbeiten eine tragende Säule beschädigt worden. Weitere Tribünenbereiche sind nicht in Gefahr. Weitere Meldungen aus Bremen, Bremerhaven und Niedersachsen hat jetzt Thomas Becker-Glauch.
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3: Die Bundesregierung will einen neuen Großauftrag der Papenburger Meierwerft mit einer Milliardenbürgschaft absichern. Das hat der Haushaltsausschuss des Bundestages beschlossen. In welcher Höhe ist nicht bekannt. Im vergangenen Dezember hatte die Meierwerft und die Schweizer Reederei MSC Cruises eine Absichtserklärung für einen Großauftrag von bis zu 10 Milliarden Euro unterschrieben. Dabei geht es um den Bau von Kreuzfahrtschiffen. Die Zahl der Eichenprozessionsspinner in Bremen hat sich im Vergleich zum Vorjahr versechsfacht. Das hat das Umweltressort auf Nachfrage von Buten und Binnen mitgeteilt. Demnach wurden in diesem Jahr bereits 5.600 Fälle registriert. In 2025 waren nur etwa 900 Bäume betroffen. Im Bremer Ostertorviertel hat es am Abend in einem Wohnhaus in der Humboldtstraße gebrannt. Laut Feuerwehr hatte Isoliermaterial im Dach des Gebäudes Feuer gefangen. Warum, ist noch unklar. Die Feuerwehr war zeitweise mit etwa 40 Kräften und mehreren Löschzügen im Einsatz. Verletzt wurde niemand.
1: Damit sind wir beim Sport und Axel Posizki. Alexander Zverev hat das Viertelfinale beim Rasentennisturnier von Wimbledon gewonnen. In 3 Sätzen dominierte er den US-Amerikaner Taylor Fritz. Axel, das war eine beeindruckende Leistung, oder?
4: Auf jeden Fall, zumal Taylor Fritz ja ein absoluter Angstgegner von Alexander Zverev ist bzw. war.
5: Ich habe die letzten 2 Jahre gegen Taylor nicht ein einziges Mal gewonnen. Ich wollte einfach ein gutes Match spielen. Ich wollte mich von Anfang an konzentrieren und von Anfang an einfach da sein.
4: Damit steht er erstmals im Halbfinale vom Wimbledon und trifft dort morgen auf den englischen Qualifikanten Arthur Ferry. Der war über eine Wildcard überhaupt erst ins Turnier gekommen und ist gegen den deutschen Außenseiter. Klasse Leistung von Max Kanter bei der Tour de France. Der Deutsche wurde gestern im Zielsprint 2. auf der 5. Etappe der Frankreich-Rundfahrt. Es führt weiter der Norweger Thorstein Tran. Heute geht es dann das erste Mal richtig in die Berge und zwar in die Pyrenäen. Da werden die Topfavoriten Tadej Pogacar und Jonas Vingegaard sicherlich attackieren. Und das erste Viertelfinale bei der Fußball-Weltmeisterschaft steht heute an. Ab 22 Uhr spielen Frankreich und Marokko gegeneinander. Philipp Hofmeister.
6: Die Franzosen gehen als leichter Favorit in dieses Duell. Zusätzlich zur Spielfreude bewiesen Mbappé, Dembélé, Olise und Co. im anstrengenden Achtelfinale gegen Paraguay körperliche und mentale Resilienz. Die könnte auch heute gefragt sein, denn viele marokkanische Stars haben ihre familiären und sportlichen Wurzeln in Frankreich. Für sie wird es eine hochemotionale Angelegenheit. Marokko will die französische Offensive aus dem Spiel nehmen und gleichzeitig den eigenen mutigen Fußball auf den Platz bringen. Das muss ohne Torjäger Saibiri klappen. Der Bayern-Neuzugang verletzt.
1: So viel zum Sport und das war auch die Rundschau mit Laura Knepper.
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7: Na, da ist es erstmal noch ein bisschen grau und grau. Heute in den Donnerstag starten wir rein mit einer dicken Wolkendecke über uns hier. Und da regnet es auch immer noch, zum Beispiel gerade auch über Osterholz-Scharmbeck und Lilienthal. Das Ganze bei 15 Grad. 15 Grad haben wir auch in Bremen. 16 Grad in Bremerhaven und Wilhelmshaven. 16 Grad auch in Oldenburg. Temperaturmäßig wird es heute noch schöner auf jeden Fall. 18 bis 24 Grad sind die Höchstwerte. Wobei an der Küste bleibt es halt verhalten mit den 18, 19 Grad. Der Regen, der soll auch irgendwann weniger werden. Die Sonne wird sich raustrauen im Laufe des Tages. Hier und da immer noch mal ein bisschen Regen. Aber am Nachmittag, zumindest im Binnenland, Sonne.
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8: Um 7:10, eine Meldung haben wir für Sie und die gehört zum Morgen irgendwie mittlerweile dazu. A1 Osnabrück Richtung Bremen, zwischen Bremen-Brinkum und Hemeling auch heute Morgen 4 Kilometer Stop and Go.
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7: Da sind wir mitten in den Sommerferien und vielleicht sitzen Sie ja jetzt auch gerade gemütlich am Frühstückstisch. Und was aber fehlt, ist natürlich unser Becherwisser-Quiz-Kaffeebecher. Der gehört ja zu so einem anständigen Frühstück mit dazu, aber den können Sie, wenn Sie möchten, jetzt gewinnen.
8: Ja, und das wäre doch eine feine Sache, diesem bisher etwas grauen Donnerstagmorgen jetzt so ein bisschen Glitzer- und Glamour-Anstrich zu geben. Einfach mal anrufen. 0421 246 611. Wir haben 10 niedliche Fragen für Sie vorbereitet, 5 davon richtig beantworten und schon gehören Sie zu den stolzen Gewinnerinnen und Gewinnern des Bremen 1 Becherwisser Quiz Kaffeebechers. 0421 246 611.
7: Guten Morgen.
8: Moin.
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0: Grooven wir uns ein in diesen Donnerstag. 19 Minuten nach 7.
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2: Und das spielen wir heute Morgen mit Eva aus Mönchengladbach. Und da müssen wir natürlich erstmal wissen, Eva, warum hörst du Bremen 1 in Mönchengladbach? Ich meine, man kann immer Bremen 1 hören, das ist das Beste, was man machen kann. Aber in Mönchengladbach.
3: Guten Morgen.
2: Guten Morgen.
3: Ja, in Mönchengladbach hört man Bremen 1, wenn der Mann aus Oldenburg kommt.
2: Das ist schön, das ist schön.
3: Und Werder-Fan ist.
2: Und das auch noch. Und ihr seid also, oder dein Mann ist der Liebe wegen für dich nach Mönchengladbach gezogen?
3: Wenn man das romantisch ausdrücken möchte, könnte man das so tun. Aber eigentlich waren es eher berufliche Gründe. Ach so.
0: Dann lass uns lieber bei der romantischen Geschichte bleiben.
2: Finde ich auch.
0: Die romantische Variante ist viel, viel besser. Was jetzt zu eurem Glück noch fehlt in Mönchengladbach, ist natürlich der Bremen 1 Becherwisser-Quiz Kaffeebecher. Wir haben für dich 10 Fragen vorbereitet. 5 richtig beantworten und der Becher gehört euch. Bist du bereit?
3: Alles klar. Jo.
0: Los geht's.
2: Der Hauptdarsteller des Films Forrest Gump wird heute 70. Wie heißt der, Tom?
3: Hanks.
2: In Bremen und umzu breitet sich ein fieses Insekt immer weiter aus. Der Eichenprozessionsspinner oder Blüten? Die USA feiern heute den Tag der Pina Colada, ein Cocktail, in dem welche tropische Zutat nicht fehlen. Der Tennisspieler Alexander Zverev steht erstmals im Halbfinale des Tennisturniers von Wimbledon oder Wilhelmshaven?
3: Wimbledon.
2: Heute gibt's eine Premiere. Das erste Live-Konzert auf der Galopprennbahn in Bremen. Welcher Sänger tritt da auf? Marc?
3: Forster?
2: Im Bremer Weserstadion ist was gestern abgesagt? Der Rasen oder eine Tribüne?
3: Tribüne.
2: Morgen starten in Bremerhaven die Makrelentage oder die Matjes-Tage?
3: Matjes?
2: Heute noch bei uns in der Sendung die Trainerin der Werder Fußballfrauen. Also, mit wem sprechen wir?
3: Fritze?
2: Seit gestern wieder teilweise freigegeben ist eine Brücke, die Teil der A29 ist und über welchen Fluss führt?
3: A29, Weser?
0: Moment. Dein Mann kommt aus Oldenburg und steht doch, glaube ich, hinter dir. Der müsste das doch wissen, oder? Welcher Fluss?
3: Was sagst du? Ems, meint er?
0: Sag mal, dem entziehe ich aber gleich die Oldenburger Staatsbürgerschaft.
3: Die Oldenburger Staatsbürgerschaft entzogen.
0: Welcher Fluss führt dann an Oldenburg vorbei?
3: Ach, die Hunte.
2: Na, so. Gut. Das können wir jetzt auch gelten lassen.
0: Also in Mönchengladbach ist aber gute Laune um diese Uhrzeit.
3: Immer.
0: Da wurden schon 1-2 Pina Colada getrunken. Die sind anscheinend, das war aber alles richtig. Richtig toll. Yes. Also ich hatte das Gefühl, ein bisschen wurde geraten bei manchen Sachen, aber
3: nein,
0: da war immer
3: nicht volle
0: Trefferquote, oder? Yes. Was uns gut gefallen hat, ist Fritze. Dass die Trainerin der Werder Fußballfrauen Fritze heißt, das werden wir ihr gleich sagen, weil echt heißt die Fritzi Kromp.
3: Ah, Fritzi. Mein Mann hat geflüstert, aber ich habe Fritze verstanden.
0: Fritze.
2: Du, ich sag mal so. Wir können den Fritze jetzt auch zum Trainer der Werder-Frauen machen. Der kann alles, von daher. Es waren 7 richtige und von daher alles prima, alles super.
3: Ja, super.
2: Der Becher geht nach Mönchengladbach. Wie schön.
3: Yes, ich freue mich. Wir freuen uns alle hier.
0: Wundervoll. Herzlichen Glückwunsch und liebe Grüße.
3: Ja,
0: weiterhin so fröhlich bleiben. Bis dann.
3: Ja, machen wir. Bis dann. Danke.
0: Tschüss.
3: Ciao.
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3: Mit Thomas Becker-Glauch, guten Morgen. Das US-Militär hat die zweite Nacht in Folge dutzende Ziele im Iran angegriffen. Örtliche Medien berichten von Explosionen in mehreren Gebieten entlang der Küste des Landes. Es seien 90 militärische Ziele ins Visier genommen worden, teilte am Morgen das zuständige US-Regionalkommando CENTCOM mit. Im Gegenzug hat der Iran offenbar wieder mehrere Militärbasen in der Region angegriffen. Für die Förderung von Wärmepumpen werden bis zum 21. Juli keine neuen Anträge mehr angenommen. Das hat der Haushaltsausschuss des Bundestages so beschlossen. Das Bundeswirtschaftsministerium erklärte, die Förderung werde ab sofort umgestellt. Demnach werden die Zuschüsse für den Heizungstausch insgesamt gekürzt und stärker sozial gestaffelt.
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3: Und jetzt weitere Nachrichten aus Bremen, Bremerhaven und Niedersachsen. Bei Volkswagen berät der Aufsichtsrat heute über die Sparpläne der Konzernführung. Zuletzt hatte es Berichte gegeben, dass der Vorstand bis zu 100.000 Stellen streichen und möglicherweise 4 Werke schließen will. Dagegen haben Betriebsrat und Gewerkschaft Widerstand angekündigt. DG Metall hat für heute bundesweit zu einem Protesttag aufgerufen. Der Bund will für einen Milliardenauftrag für die Papenburger Meierwerft bürgen. Das hat der Haushaltsausschuss des Bundestages in einer nicht öffentlichen Sitzung beschlossen. Die Papenburger Meierwerft hat den Auftrag für eine Schweizer Reederei, neue Kreuzfahrtschiffe im Wert von bis zu 10 Milliarden Euro zu bauen. Der Bund gewährt nun Garantien, um den Auftrag abzusichern. Die Zahl der Eichenprozessionsspinner in Bremen hat sich im Vergleich zum Vorjahr versechsfacht. Das hat das Umweltressort auf Nachfrage von Buten und Binnen mitgeteilt. Demnach wurden bereits 5.600 Fälle registriert. Im 2025 waren etwa 900 Bäume in Bremen betroffen. Das waren die Nachrichten mit Thomas Becker-Glauch.
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2: Und da regnet es hier und da, zum Beispiel gerade über Euthen oder auch über Sieke und Weihe. Dicke Regenwolken, auch hier in Bremen regnet es. 16 Grad haben wir dazu und 16 Grad auch in Euthen und auch in Sieke. Wir haben 16 Grad in Oldenburg und wir haben 17 Grad in Bremerhaven. Ja, grau und grau, so ist der Start in diesen Donnerstag. Nicht so schön, aber die Sonne kommt wieder und zwar am Nachmittag auf jeden Fall im Binnenland. An der Küste lässt sie sich noch ein bisschen länger Zeit, um durchzuscheinen. Das Ganze bei Temperaturen zwischen 18 und 24 Grad.
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4: Um 7.32 Uhr. Eine Meldung haben wir für Sie, die gehört mittlerweile zum Morgen hier bei uns dazu, nämlich die A1 Osnabrück Richtung Bremen. Zwischen Bremen-Brinkum und Hemelingen haben wir auch heute Morgen wieder 4 Kilometer Stop and Go.
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2: Tja, und selbst wenn es draußen grau ist, machen wir es uns schön hier bei Bremen 1. Jetzt ziehen wir mal unsere Spendierhosen an oder um ganz konkret zu sein, unser Spendiertrikot. Denn wir wollen Sie glücklich machen mit einem Werder-Trikot.
4: Und zwar dem neuen Trikot von Werder, dieses korallrote, Lachspink, ich weiß gar nicht, wie man die Farbe
2: Korallen
4: richtig nennt.
2: Korallrot.
4: Korall. Klassisch Korall, Sie kennen die Farbe? Rot. Pink.
2: Korall.
4: Also Korall. Dieses Trikot haben wir für Sie hier liegen und das können Sie in wenigen Augenblicken bei uns tatsächlich gewinnen. Wir sprechen nämlich gleich mit der Werder-Trainerin Fritzi Kromp, denn die Werder-Frauen, die legen ab heute schon los.
2: Genau, und aus dem Anlass stellen wir Ihnen noch eine kleine Frage, die Sie sicherlich beantworten können und dann, zack, kann dieses wunderschöne neue Trikot vielleicht Ihnen gehören. Also gleich hier auf Bremen 1.
4: Guten Morgen.
2: Guten Morgen.
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0: 7.40 Uhr, guten Morgen, hier ist Bremen 1 und während die einen jetzt gerade in die Sommerferien aufbrechen, fangen die anderen jetzt wieder richtig an, nämlich die Werder Frauen, die legen heute wieder richtig los.
1: Ja, und das ist Anlass genug, um mal wieder mit Fritzi Kromp zu sprechen, die ist jetzt bei uns hier in der Bremen 1 Leitung. Guten Morgen, Frau Kromp.
2: Hallo, schönen guten Morgen.
1: Eben noch bei der WM, jetzt schon wieder bei Werder, heute also erstes Training. Wie läuft so ein erstes Training eigentlich ab? Wird da erstmal durchgezählt, ob alle da sind?
2: Ja, da muss man schon ab und zu mal durchzählen und auch sich vielleicht gegenseitig nochmal vorstellen. Wir haben ein paar neue Gesichter in unserem Kreis. Ist ja recht aufregend und auch nicht anders als woanders im ersten Training.
0: Und der Umbau ist ja wirklich groß diese Saison. Also nicht nur auf Platz 11 quasi der ganze Platz, sondern ja auch die ganze Mannschaft. Es sind ja sehr, sehr viele neue Spielerinnen. Kommen da eigentlich noch welche? Kennen Sie schon alle? Haben Sie schon mit allen gesprochen? Oder ist das heute wirklich so ein richtiges Kennenlernen?
2: Also ich kenne schon alle mittlerweile, aber klar, ein paar noch nicht so richtig persönlich, sondern eher nur durch Telefonate, Videocalls. Also man sieht sich jetzt so richtig persönlich. Es sind noch drei Spielerinnen gerade bei der Europameisterschaft, der U19-Juniorinnen, die stehen im Finale am Sonntag. Das heißt, die kommen noch nach und eine weitere Spielerin kommt noch nach. Ansonsten sind wir jetzt komplett.
1: Nun muss man ja sagen, die vergangene Saison, die war ja sehr erfolgreich für die Werder Frauen. Wir haben ja Grund genug gehabt zum Jubeln. Wie sind denn so die Ziele für die kommende Saison jetzt mit diesem ganz neuen Kader? Denn wie gesagt, da hat sich ja einiges getan.
2: Ja, wir würden gerne weiter die Bundesliga ein bisschen aufmischen, wollen wieder ein Überraschungsteam sein, müssen uns aber natürlich auch erstmal finden, haben aber ja auch schon viele gestandene Spielerinnen, die weiter bei uns mit an Bord sind, die sich auch entschieden haben, bei uns zu bleiben, haben ja auch einige ihre Verträge verlängert. Also deswegen sind wir ganz guter Dinge, dass wir daran anknüpfen können, was wir letztes Jahr gesehen haben, wissen aber, dass das auch ambitioniert ist.
0: Ja, wir hören das richtig bei Ihnen raus, dass das schon eine große Vorfreude ist. Hätte ja auch sein können, dass Sie sagen, so, Saison vorbei, dann gucke ich die ganze Zeit Fußball bei der WM und jetzt geht es schon wieder los. Haben Sie eigentlich irgendwann mal Urlaub gemacht und sich auch mal erholt von Fußball oder immer Fußball?
2: Ja, schon. Also man darf ja nicht vergessen, unsere Pause ist ja schon lang. Also für einen normalen Arbeitnehmer ist es ungewöhnlich, aber dafür ist ja auch die Zeit dann, wenn es losgeht, sehr intensiv. Deswegen, ich glaube, für die Spielerin war das schon gut. Es waren jetzt fast 6 Wochen kein Fußballtraining in Bremen. Die mussten schon auch laufen, aber mussten eben nicht am Platz stehen bei uns. Aber ich habe jetzt keine 6 Wochen Urlaub gebraucht. Deswegen war das okay. Ich hatte 2-3 Wochen ein bisschen frei und dann ein bisschen WM. Und jetzt ist aber auch gut, dass wieder losgeht.
1: Wunderbar. Dann soll es auch richtig gut losgehen an Platz 11. Haben wir gerade schon gesagt, wird einiges umgebaut. Es wird richtig schick und richtig schön. Und richtig schön sollen auch die Zuschauerinnen und Zuschauer sein. Und deswegen wollen wir ein Trikot heute Morgen verlosen. Dieses neue korallenfarbige dritte Trikot. Dafür haben wir uns eine nicht allzu schwere Frage ausgedacht, Frau Kromp. Welche Frage haben wir uns ausgedacht?
2: Genau, die Frage lautet, auf welchem Platz haben wir letztlich die Saison, letzte Saison abgeschnitten?
0: Also, auf welchem Platz haben die Werder Frauen die letzte Saison abgeschlossen? Jetzt anrufen 0421 246 611 und dann gucken wir mal, wer das weiß und wer das Trikot gewinnt, dieses hübsche Korallrote. Und wir schnacken dann gleich noch weiter mit Fritzi Kromp.

0: 7.47 Uhr haben wir es hier auf Bremen 1 und natürlich haben die Telefone hier unermüdlich geklingelt, denn viele, viele von Ihnen möchten gerne dieses schicke neue Werder-Trikot haben. Fritzi Kromp ist noch weiterhin in der Leitung, denn eines unserer Themen ist ja heute Morgen auch so die Promi-Begegnung. Wann ist Ihnen schon mal ein Promi begegnet? Und deswegen machen wir jetzt die virtuelle Promi-Begegnung. Wir haben in der Leitung Jörg aus Bremen-Walle und stellen vor, gestatten Fritzi Kromp.
1: Hallo, schönen guten Morgen.
2: Guten Morgen.
0: Das heißt ein bisschen, so ist das, so ein bisschen schüchtern, wenn man so Promis begegnet, lieber Jörg, ne?
2: Ja, ich habe das in einem Vorgespräch eben schon erzählt. Ich habe bei Werder also nebenbei damals mitgemacht, als der Frauenfußball bei Werder so entstanden ist. Deswegen bin ich da so ein bisschen Frauenaffin. Frauenfußballaffin, ja.
3: Jörg, wir haben eben eine Frage gestellt, beziehungsweise Fritzi Kromp hat die gestellt und wird sie dir jetzt nochmal persönlich stellen und dann gucken wir mal, ob du die Antwort weißt und damit das korallrote neue Werder-Trikot gewinnst.
1: Ja, schönen guten Morgen. Schönen guten Morgen nochmal, Jörg. Die Frage war, auf welchem Platz haben wir die letzte Saison letztlich abgeschlossen? Wie viel da wurden wir in der Tabelle?
2: Ja, ein ausgezeichneter 6. Platz ist das geworden am Ende.
0: Sehr gut. Sehr schön. Eine ausgezeichnete Antwort, lieber Jörg. Das ist natürlich richtig. Herzlichen Glückwunsch.
1: Sehr gut. Herzlichen Glückwunsch.
2: Ja, vielen Dank.
3: Jörg, was wird das diese Saison? Was traust du der Mannschaft von Fritzi Kromp zu?
2: Ja, schwierig. Ist natürlich ein ziemlich großer Umbruch jetzt. Viele wirklich gute Spieler sind weggegangen. Aber ich glaube, das ganze Konstrukt Werder funktioniert ganz gut. Und ich denke, dass Werder irgendwie auch unter den ersten 6 dieses Jahr wieder landen wird. Also das, ich hoffe es jedenfalls.
3: Und Frau Kromp, das unterschreiben Sie.
1: Das nehmen wir, ist okay, ja. Vielen Dank.
3: Also Jörg, dann herzlichen Glückwunsch erstmal zum Trikot und dir viel Spaß und immer schön die Werder Frauen auf Platz 11 unterstützen in der kommenden Saison. Dankeschön. Frau Kromp, wir sagen auch vielen lieben Dank für die Zeit und dann werden wir natürlich auch hoffentlich nochmal in der nächsten Woche sprechen, wenn wir wieder über die Fußball-WM reden. Heute erstmal viel Erfolg denn zum Trainingsauftakt, ne?
0: Genau. Ja. 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
1: Mit Laura Knepper. Guten Morgen. Neue Raketenangriffe. USA nehmen weitere Ziele im Iran ins Visier. Veränderter Zuschuss. Umstellung bei Heizungsförderung führt zu vorläufigem Antragsstopp. Geplanter Protest. VW-Aufsichtsrat berät über Sparpläne. Das Wetter: viele Wolken, später auch Sonne, dabei meist trocken bei 18 bis 24 Grad. Ein paar Stunden nachdem US-Präsident Donald Trump beim NATO-Gipfel in Ankara das vorläufige Abkommen zur Beilegung des Iran-Krieges für beendet erklärt hatte, fliegen wieder die Raketen. Das US-Militär hat neue Angriffe auf den Iran gestartet. Gleichzeitig gab es in den Golfstaaten Katar, Kuwait und Bahrain Raketenalarm. Auf seinem Rückflug vom NATO-Gipfel in die USA hat sich Trump dazu geäußert. Was er gesagt hat, weiß aus New York Martin Ganzemeier.
2: Mitreisenden Journalisten an Bord der Air Force One sagte der US-Präsident, der Iran wolle weiterhin ein Friedensabkommen erreichen. Wörtlich sagte Trump, sie haben vor kurzem angerufen, sie wollen unbedingt ein Abkommen abschließen. Er sei sich jedoch nicht sicher, ob die iranische Führung eines Abkommens würdig ist oder sich daran halten würde. Die Attacken auf zivile Handelsschiffe zeigen, so Trump, dass die iranische Führung etwas verrückt ist. Die erneute Angriffswelle gegen Ziele im Iran rechtfertigte Trump als Vergeltung für die iranischen Attacken auf die Handelsschiffe in der Straße von Hormus. Sollte Iran weitere Schiffe angreifen, werde das US-Militär mit noch heftigeren Angriffen antworten. Jedes Mal, wenn Iran uns angreift, so Trumps Warnung, dann schlagen wir 20 Mal so stark zurück. In den USA wird gerätselt, ob die erneuten Militärangriffe das endgültige Aus für die Mitte Juni vereinbarte Waffenruhe bedeuten. Beim NATO-Gipfel in Ankara hatte sich Trump widersprüchlich dazu geäußert. Zunächst erklärte er das Rahmenabkommen mit Iran für gescheitert. Später betonte er, dass er nicht mit einer Fortsetzung des Krieges rechnet.
1: Was sonst noch beim NATO-Gipfel passiert ist, darüber wird wohl auch am Vormittag Kanzler Friedrich Merz im Bundestag berichten. Er gibt eine Regierungserklärung zur aktuellen politischen Lage ab. Dazu zählt auch das umfassende Reformprogramm, das die Bundesregierung plant. Für die Erklärung sind 20 Minuten vorgesehen, für die anschließende Aussprache 1,5 Stunden. Die Opposition dürfte diese Zeit vor allem für Kritik an den Reformen nutzen, denn diese sind teils mit spürbaren Einschnitten für die Bürgerinnen und Bürger verbunden. Zu diesen Einschnitten zählt auch die Heizungsförderung. Sie soll schrittweise gekürzt werden. Gestern Abend hat der Haushaltsausschuss des Bundestags dem neuen Konzept zugestimmt und jetzt geht's ganz schnell. Neue Förderanträge zu den bisherigen Bedingungen sind nur noch bis gestern Abend möglich gewesen. Jetzt können erstmal keine neuen Anträge mehr gestellt werden, berichtet aus Berlin Christina Nagel.
3: Von den alten Konditionen profitieren können nur noch diejenigen, die bereits eine Bestätigung zum Antrag oder eine sogenannte technische Projektbeschreibung vorliegen haben. Alle anderen müssen sich gedulden. Die technische Umstellung soll bis zum 20. Juli dauern und dann gelten die neuen Förderbedingungen. Für den Einbau von Wärmepumpen und anderen klimafreundlichen Heizungen gibt es dann weniger Zuschüsse als bisher. Sie sollen in den kommenden Jahren schrittweise weiter sinken. Außerdem wird künftig das Einkommen der Antragsteller eine größere Rolle spielen. Die neue Regelung schaffe Klarheit und Planungssicherheit, betont Wirtschaftsministerin Reiche. Die Förderung bleibe erhalten und man leiste einen Beitrag zu einer soliden Haushaltsführung. Will sagen, der Bund spart.
1: Bei Europas größtem Autobauer Volkswagen geht es heute ums Ganze. Am Nachmittag kommt in der Zentrale in Wolfsburg der Aufsichtsrat zusammen. Bei dem Treffen stehen mögliche Standortschließungen und ein verschärfter Stellenabbau auf der Tagesordnung. Die Einzelheiten hat aus Hannover Bertil Starke.
4: Schwach ausgelastete Werke, zu hohe Kosten, das wegbrechende China-Geschäft, dazu die US-Zölle. Die VW-Chefetage will darauf mit dem Rotstift reagieren. Im Raum steht der Abbau von 100.000 Jobs. Bisher sollten es nur halb so viele sein. Auch Werkschließungen sind für den Vorstand kein Tabu. Für die Standorte Emden, Hannover, Zwickau sowie für das Audi-Werk in Neckarsulm ist die Zukunft ungewiss. Es gilt aber als unwahrscheinlich, dass der Aufsichtsrat heute harte Einschnitte mitträgt, denn dort haben Arbeitnehmervertreter einen großen Einfluss und auch das Land Niedersachsen dürfte sich mit seinen Stimmen gegen die Pläne aussprechen. Trotzdem ist mit dem erwarteten Vorstoß von VW-Chef Oliver Blume der Ton für die nächsten Monate gesetzt. Die Belegschaft will einen massiven Sparkurs nicht einfach so hinnehmen. Vor dem heutigen Treffen sind Proteste an der Konzernzentrale in Wolfsburg und auch an den gefährdeten deutschen Standorten angekündigt.
1: Rot-weißes Absperrband an Bäumen ist in Bremen gerade immer häufiger zu sehen. Die Zahl der Eichenprozessionsspinner hat sich im Vergleich zum Vorjahr versechsfacht. Das hat das Umweltressort auf Nachfrage von Buten und Binnen mitgeteilt. Mehr hat Leslie Schmidt.
5: 900 Fälle hat das Ressort im vergangenen Jahr verzeichnet. In diesem Jahr sind bereits etwa 5600 Bäume betroffen. Die Zahlen beziehen sich aber nur auf öffentliche Flächen. Der Bürgerpark ist beispielsweise nicht mit erfasst. Aktuell werden die Nester von der Stadt intensiv entfernt und die Fachfirmen sind im Dauereinsatz, heißt es aus dem Ressort. Bevorzugt behandelt werden dabei Kitas, Schulen, Spielplätze und andere öffentliche Orte, die viel genutzt werden. Wie viel es kostet, die Nester zu entfernen, kann das Umweltressort noch nicht abschätzen. Generell würden sich die Kosten pro Baum bei etwa 500 Euro bewegen, je nachdem, wo der Baum steht und wie gut er zugänglich ist. Die Haare der Raupen können beim Menschen allergische Reaktionen hervorrufen, darunter Hautausschlag, Atembeschwerden und Juckreiz.
1: Weitere Meldungen aus Bremen, Bremerhaven und Niedersachsen hat Thomas Becker-Glauch.
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6: Der Bund will für einen Milliardenauftrag für die Papenburger Meierwerft bürgen. Das hat der Haushaltsausschuss des Bundestages in einer nicht öffentlichen Sitzung beschlossen. Die Papenburger Meierwerft hat den Auftrag für eine Schweizer Reederei, neue Kreuzfahrtschiffe im Wert von bis zu 10 Milliarden Euro zu bauen. Der Bund gewährt nun Garantien, um den Auftrag abzusichern. Vor dem Landgericht Bremen beginnt am Vormittag der Prozess gegen einen 36-Jährigen wegen versuchten Mordes. Dem Angeklagten wird vorgeworfen, Mitte Januar auf dem Bahnhofsvorplatz einen anderen Mann mit einem Messer in den Unterbauch gestochen zu haben. Das

0: US-Amerikaner Taylor Fritz. Axel, es war fast schon eine Machtdemonstration. Beeindruckend, oder?
1: Ein Fall, zumal Taylor Fritz ein absoluter Angstgegner von Zverev ist bzw. war.
2: Ich habe die letzten 2 Jahre gegen Taylor nicht ein einziges Mal gewonnen. Ich wollte einfach ein gutes Match spielen. Ich wollte mich von Anfang an konzentrieren und von Anfang an einfach da sein.
1: Damit steht er jetzt erstmals im Halbfinale von Wimbledon und trifft dort morgen auf den englischen Qualifikanten Arthur Ferry. Der war über eine Wildcard überhaupt erst ins Turnier gekommen und ist gegen den deutschen Außenseiter. Klasse Leistung von Max Kanter bei der Tour de France. Der Deutsche wurde gestern im Zielsprint Zweiter bei der 5. Etappe der Frankreich-Rundfahrt. Es führt weiter der Norweger Thorstein Tran. Heute geht es dann das erste Mal richtig in die Berge und zwar in die Pyrenäen. Da werden die Top-Favoriten Tadej Pogacar und Jonas Vingegaard sicherlich attackieren. Und das erste Viertelfinale bei der Fußball-Weltmeisterschaft steht heute an. Ab 22 Uhr spielen Frankreich und Marokko gegeneinander. Henrik Lückhoff.
3: Die Nordafrikaner gehen mit einem großen Handicap in das Viertelfinale heute. Ihr Top-Torschütze dieser WM fällt aus. Ismail Saibari, der neue Angreifer des FC Bayern, hat eine Muskelverletzung. Unterdessen wird das Star-Aufgebot für die Halbzeitshow beim WM-Finale immer größer. Neben Madonna, Shakira, Coldplay und der K-Pop-Band BTS steht jetzt der nächste Weltstar für die Show fest. Auch Justin Bieber wird dabei sein. Trotz der vielen Weltstars soll die Show nur 11 Minuten dauern.
0: Soweit der Sport und das war auch die Rundschau mit Laura Knepper.
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5: Bin ich ja gespannt, wie die das hinkriegen in 11 Minuten.
6: Wie soll das
5: all
6: funktionieren?
5: Dieses Stars. Jeder einmal kurz, hallo, tschüss.
6: Ich sag dir jetzt schon, es wird noch 3 neue Trinkpausen dafür geben.
5: Wahrscheinlich. Oh ja, eine Trinkpause, BTS. So, kommen wir mal zum aktuellen Wetter. Wenn Sie jetzt rausgeschaut haben und sich gerade gedacht haben, Mensch, gestern war doch noch so schön, was ist hier denn los? Ja, so ein bisschen kleine Pause machen wir vom Sommer nochmal am Vormittag auf jeden Fall. Eine dichte Wolkendecke liegt über uns und hier und da regnet es auch immer nochmal. 16 Grad haben wir dazu in Bremen und auch in Lilienthal. Wir haben in Rastede und in Bad Zwischenahn und Oldenburg 16 Grad und in Butjadingen und Bremerhaven aktuell 17 Grad. Der Tag heute startet grau in grau, aber im Laufe des Tages werden die Wolken immer weniger werden und die Sonne kann sich raustrauen. Das Ganze dann bei Temperaturen zwischen 18 und 19 Grad an der Küste und auf den Inseln und bis 24 Grad im Binnenland.
6: 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Um 8:09 und da ist es doch schön, ich versuche es jetzt mal positiv zu verkaufen, dass wir uns jeden Morgen an einer Sache festhalten können. Konstant haben wir jeden Morgen auf der A1 Osnabrück Richtung Bremen zwischen Bremen, Brinkum und Hemeling 4 Kilometer Stop and Go. So auch heute Morgen.
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6: Welchen Promi haben Sie vielleicht plötzlich irgendwie im Urlaub oder irgendwie im wahren Leben so entdeckt? Mika hat uns geschrieben, 1976 hat meine Mutter mich vom Kindergarten abgeholt. Auf dem Heimweg kamen wir an der Neueröffnung eines Supermarktes vorbei. Stargast war Hans Rosenthal. Er wollte meine Kindergartenmappe schreiben. Ich habe ihn aber nicht gelassen. Er ärgert mich heute noch. Die Hand gegeben habe ich aber natürlich.
5: Geh weg. Wer bist du?
6: Nicht in meine Mappe schreiben.
5: Ja. Und Mama hat wahrscheinlich gesagt, jetzt lass den Mann doch in deine Mappe schreiben. So, ja, der Michel hat uns auch eine Sprachnachricht geschickt und er hatte eine ganz tolle Begegnung in Großbritannien.
7: Ich habe vor vielen, vielen Jahren 2 beste Freundinnen in London gehabt. Die beiden arbeiteten in einem der angesagtesten Restaurants. Du brauchst einen Leumund, um da überhaupt reinzukommen. Und dann kriegte ich die Zusage, musste in Schlips und Kragen antreten. Und dann saß am Nachbartisch Phil Collins. Wow. Und 3 Meter weiter John Connery.
5: Krass, tolle Begegnung. Ja. Vielen Dank, lieber Michel. Und die Promi-Begegnung mit Phil Collins, die können wir jetzt hier komplettieren, denn Phil Collins ist jetzt auch bei uns. Okay, nur musikalisch.
6: Aber immerhin mit Studio.
5: Guten Morgen.
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0: 19 Minuten nach 8 ist es jetzt.
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3: Ja, und dann macht der Sommer heute, jedenfalls am Vormittag, wieder eine kleine Pause. Aber das ganz genau kann uns natürlich Joachim Pütz erklären. Guten Morgen, lieber Joachim. Da ist so ein bisschen grau am Himmel.
4: Am Himmel ist alles dicht. So eine Mischung aus Hochnebel und Wolken. So ein paar Regentropfen sind hier und da auch möglich. Aber für die meisten von uns bleibt es trocken. Und so im Laufe des Nachmittags und am Abend, da lockern die Wolken auch besser auf. So vor allem im südlichen Binnenland, da geht der Tag dann auch recht freundlich zu Ende. So ein Küstenumfeld, da bleibt's noch wolkiger und dort sowie auf den Inseln auch recht frisch mit 18 bis 19 Grad. Im Binnenland immerhin 20 bis 24 Grad.
0: Aber es klingt ja so, als wäre der Trend unser Friend. Also es wird besser im Laufe des Tages, sommerlicher. Die Sonne kommt raus. Ist das etwas, was sich denn auch die nächsten Tage schon beim Blick Richtung Wochenende fortsetzt?
4: Ja, auf alle Fälle. Der Freitag selbst beginnt noch mit teilweise dichtem Hochnebel, aber dann am Nachmittag erwartet uns ein trockener Mix aus Sonne und Wolken. Mit der Temperatur geht's auch nach oben, 20 bis 26 Grad. Und dann am Wochenende, da wird's teilweise sogar heiß bis 30 Grad, so Küstennähe, Inseln mit knapp über 20 Grad, doch noch deutlich frischer. Dazu viel Sonnenschein, paar lockere Wolken, trocken ohnehin, und mit diesem Wetter geht's dann auch in die neue Woche.
3: Also heute noch ein bisschen grau in grau, aber es wird auf jeden Fall. Vielen Dank, Joachim Pütz.
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7: Mit Thomas Becker-Glauch. Guten Morgen. Das US-Militär hat die zweite Nacht in Folge Luftangriffe auf den Iran geflogen. Es seien 90 militärische Ziele ins Visier genommen worden, teilte am Morgen das zuständige US-Regionalkommando mit. Im Gegenzug hat der Iran offenbar wieder mehrere US-Militärbasen in der Region angegriffen. Die Revolutionsgarden erklärten, sie hätten Stützpunkte in Bahrain, Kuwait und Katar attackiert. Für die Förderung von Wärmepumpen werden bis zum 21. Juli keine neuen Anträge mehr angenommen. Das hat der Haushaltsausschuss des Bundestages so beschlossen. Das Bundeswirtschaftsministerium erklärte, die Förderung werde ab sofort umgestellt. Demnach werden die Zuschüsse für den Heizungsaustausch insgesamt gekürzt und stärker sozial gestaffelt. Und jetzt Nachrichten aus Bremen, Bremerhaven und Niedersachsen.
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7: Begleitet von einem bundesweiten Aktionstag der IG Metall berät heute der VW-Aufsichtsrat über neue Sparpläne des Vorstands. Die Mitglieder des Kontrollorgans kommen in Wolfsburg zur nicht öffentlichen Sitzung zusammen. Die IG Metall hat zum Protest an allen Standorten aufgerufen. In Wolfsburg ist unmittelbar vor Beginn der Aufsichtsratssitzung eine zentrale Kundgebung geplant. Der Bund will für einen Milliardenauftrag für die Papenburger Meierwerft bürgen. Das hat der Haushaltsausschuss des Bundestages in einer nicht öffentlichen Sitzung beschlossen. Die Papenburger Werft hat den Auftrag für eine Schweizer Reederei, neue Kreuzfahrtschiffe im Wert von bis zu 10 Milliarden Euro zu bauen. Der Bund gewährt nun Garantien, um den Auftrag abzusichern. Die Zahl der Eichenprozessionsspinner in Bremen hat sich im Vergleich zum Vorjahr versechsfacht. Das hat das Umweltressort auf Nachfrage von Buten und Binnen mitgeteilt. Demnach wurden bereits 5.600 Fälle registriert. In 2025 waren etwa 900 Bäume in Bremen betroffen. Das waren die Nachrichten mit Thomas Becker-Glauch.
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9: Und wenn Sie sich auch schon gefragt haben, heute Morgen frei nach Herbert Grönemeyer, was soll das da draußen, dann kann ich Ihnen sagen, das hat so ein bisschen was mit Sommerpause zu tun. Ein bisschen Wolken am Himmel, 17 Grad in Bremen und auch in Delmenhorst, 17 Grad in Oldenburg und auch in Hude und 18 Grad haben wir in Bremerhaven und Butjadingen. Ein bisschen Sommerpause, weil die Natur freut sich, ne? Das hören wir ja auch immer, wenn es hier und da mal ein bisschen regnet. Das wird sich im Laufe dieses Donnerstags aber ändern. Die Auflockerungen stehen quasi bevor und dann darf die Sonne rausscheinen, wie sie möchte. Hier und da kann es noch mal ein bisschen regnen, aber das wird auf jeden Fall weniger werden. Und die Höchstwerte, die liegen heute zwischen 18 und 24 Grad.
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10: Um 8.33 Uhr der Blick auf die Straßen. Zunächst der Klassiker. Morgen A1 Osnabrück Richtung Bremen zwischen Bremen-Brinkum und Hemeling. 4 Kilometer Stop and Go. Und Bremen B6 in Richtung A281 zwischen Utbremer Straße und Nordwestknoten. Behindern LKW-Bergungsarbeiten den Verkehr. Dadurch staut es sich ab der A27 Überseestadt.
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9: Welchen Promi haben Sie denn schon mal gesehen im echten Leben? Und da haben wir ganz, ganz viele schöne Geschichten von Ihnen bekommen. Zum Beispiel diese hier von Hans-Joachim Blome. Er hat in den 70ern eine Ausbildung gemacht in einem Hotel in der Fahr. Er wurde Hotelkaufmann. Und dort hat er dann in dem Hotel in der Fahr Michael Jackson getroffen. Wow. Mit den Jackson 5. Die hatten nämlich alle zusammen einen Auftritt im Beat Club. Und daran denkt er noch sehr, sehr gerne zurück.
10: Das ist eine krasse Begegnung.
9: Das ist eine krasse Begegnung.
10: Da wollen wir die auch haben, diese krasse Begegnung. Hier ist Michael Jackson mit Black or White.
9: Guten Morgen.
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0: 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Der Donnerstagmorgen, Bremen 1 ist hier, 8:41 Uhr. Und wenn Sie sich jetzt schon mal Gedanken machen übers Mittagessen, machen Sie sich vielleicht Gedanken, ein altes Familienrezept nachzukochen. Also vielleicht der Rotkohl von Oma, der nie so gut gelingt wie bei Oma. Das ist ganz klar, denn Familienrezepte sind auch mit Geheimnissen bedacht. Und um Familienrezepte soll es jetzt gehen.
1: Denn wir haben Besuch hier bei uns im Studio, und zwar ganz, ganz spannenden Besuch zu einem Clara. Guten Morgen. Und Clara hat auch ihre Oma mitgemacht, Maria. Einen wunderschönen guten Morgen, ihr beiden.
2: Morgen.
1: So, ihr habt nämlich etwas ganz Tolles an den Start gebracht. Clara, du ganz vorderst, nämlich ein Rezeptbuch, und zwar ein ganz besonderes. Magst du mal erzählen, was genau du da gestartet hast?
2: Genau, also ich habe im vergangenen Jahr sehr viele alte Rezepte gesammelt. Ich war zum Beispiel in Altersheim oder habe in der Nachbarschaft rumgefragt, und daraus habe ich ganz viele wunderbare Rezepte mit Geschichten dazu gesammelt, weil bei Oma schmeckt es ja am besten.
0: Sehr, sehr schön. Ja. Du hast das Ganze so als Schulprojekt gestartet, aber Initiatorin war auch ein bisschen deine Oma, und Maria de Gast ist ja jetzt hier bei uns mit im Studio. Maria, normalerweise sind doch Familienrezepte auch ein Geheimnis. Das gibt man vielleicht der Enkeltochter, aber jetzt niemand anderem. Warum gebt ihr eure Rezepte weiter?
3: Wenn das schmeckt, dann gebe ich gerne weiter. Ich gebe das auch meinen Nachbarn weiter. Mhm. Wenn ich was gekocht habe und sage, oh, das schmeckt, weil ich koche immer viel ausländische Sachen. Und dann Clara hat gefragt, meine alten Rezepte. Und dann so hat das angefangen. Clara natürlich, meine Enkelin, gebe ich alles.
1: Ja, klar, der Enkelin gibt man alles. Clara, wie war denn für dich jetzt diese Begegnung? Das ist ja auch eine ganz andere Generation, aber auch zu hören, wie Menschen vielleicht A, ihre großen Familienrezepte, diese Geheimnisse dir lüften, und zum anderen auch diese Begegnung und diese Unterhaltung. Wie war das für dich?
2: Also es war wirklich sehr schön und auch lehrreich, tatsächlich etwas zu lernen über andere Generationen und Zeiten. Und auch man hat viel im Unterschied der Zubereitungsart gemerkt. Milchreis zum Beispiel wurde in einem Topf unter die Decke gepackt und dort ziehen gelassen, damit man Energie spart.
1: Okay.
2: Und solche Zubereitungsarten sind echt interessant.
0: Ja, absolut. Sowas wie ein Airfryer, wie es heute gibt, gab es ja damals noch nicht. Gibt es ein Rezept oder ja, würdest du sagen, das hat mich am meisten fasziniert, das habe ich mal nachgekocht und tatsächlich, es schmeckt wunderbar?
2: Naja, also natürlich habe ich sehr viel von meinen Omas gekocht. Ich bin damit aufgewachsen und ich glaube, das geht ganz vielen Menschen so, dass diese Rezepte besonders für einen sind. Zum Beispiel die roten Kartoffeln von meiner einen Oma, von Oma Maria, die heute hier ist. Oder die Tomatensuppe von meiner anderen Oma, Oma Irina. Und ich habe aber natürlich auch ganz viele neue Rezepte gelernt, wie zum Beispiel afghanische Kartoffelfrikadellen oder Radieschensuppe, in der die Blätter mit benutzt werden. Und das hat alles, also das war ganz besonders.
1: Ja, man merkt es richtig, du strahlst über das ganze Gesicht, die Augen glänzen diesen Begegnungen, von denen du erzählst. Maria, jetzt habe ich gerade gehört, rote Kartoffeln, was sind denn rote Kartoffeln? Was ist denn da das Geheimnis?
3: Wenn ich erzählen darf, ich war Studentin und man braucht immer neue Kleider. Und dann war am Ende des Monats kein Geld. Mhm. Aber Zwiebeln, Kartoffeln und Tomatenmark haben wir gehabt. Und da haben wir im Studentenheim immer sowas gemacht, am Ende des Monats. Und da hat allen geschmeckt. Weil meine Kinder vegetarisch sind, dann habe ich das oft zu Hause gemacht. Und da fanden die so lecker. Wenn man so erzählt, denken.
0: Das heißt also, du hast dann die Kartoffeln sozusagen in Tomatenmark und Zwiebeln gekocht und dann werden die automatisch rot, nehmen die Farben an.
3: Genau.
0: Super, super.
1: Einfach alles quasi, was noch da ist, zusammen. Ein klassisches Studentengericht. Genau. Jetzt, Clara, du hast daraus jetzt auch ein Buch gemacht, das wird auch bald erscheinen. Wie wird das heißen? Weißt du das schon?
2: Von früher und überall, und das erscheint im September.
0: Okay. Super, also. Da sind wir großartig gespannt. Clara de Gast war das mit ihrer Oma Maria hier bei uns im Studio. Also von früher und überall ein ganz spezielles Kochbuch über Familienrezepte erscheint im September. Und wir sagen danke für euren Besuch hier bei uns im Studio und ganz, ganz tolles Projekt. Vielen Dank.
2: Vielen Dank.
3: Danke auch.

0: Die Promi-Begegnung. Welche Promi-Begegnung?
1: Erstaunlich. Erstaunlich,
0: ja, ganz viel.
1: Wir sind die ganze Zeit am Lesen, sind erstaunt, wen Sie alles schon so getroffen haben. Sei es im Urlaub oder sogar hier in der Region.
0: Und vor allem ist ja immer dann die große Frage, erkenne ich den Promi überhaupt? Viele schreiben uns auch, ich musste da dreimal hingucken, ob es überhaupt der oder diejenige war. Konstanze schreibt, oder B schreibt eine Begegnung. Ich sag mal, da war wahrscheinlich sofort alles klar. Sie schrieb, als 12-Jährige traf ich Mireille Mathieu im Fahrstuhl eines Hotels in Amsterdam. Und ich glaube, wenn man Mireille Mathieu sieht, dann ist sofort alles klar. Mit der Frisur, ikonischer geht's doch gar nicht.
1: Wir sammeln weiter. Welche Promis haben Sie vielleicht im Urlaub oder hier irgendwo entdeckt? Gerne schreiben 0421 246 611.

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1: Mit Thomas Becker-Glauch, guten Morgen. Kanzler Merz gibt eine Regierungserklärung zur aktuellen politischen Lage ab. US-Militär beschießt erneut dutzende Ziele im Iran. VW-Vorstand berät, begleitet von Protesten über Werkschließungen und Massenentlassung. Das Wetter mit vielen Wolken und etwas Regen bei 19 bis 22 Grad. Nach seiner Rückkehr vom NATO-Gipfel gibt Bundeskanzler Friedrich Merz gleich im Bundestag eine Regierungserklärung zur aktuellen politischen Lage ab. Die Opposition dürfte die Debatte erneut für Kritik an der von Merz geführten Bundesregierung nutzen. Deren Reformen sind mit halt spürbaren Einschnitten für die Bürgerinnen und Bürger verbunden. Aus Berlin berichtet Jakob Mayer.
2: Das schwarz-rote Regierungsbündnis hat in der vergangenen Woche 34 Maßnahmen vorgestellt, um die Wirtschaft voranzubringen und Beschäftigung zu sichern. Dazu gehört eine Steuerreform mit einem Entlastungsvolumen von 10 Milliarden Euro. Außerdem sollen Berichtspflichten wegfallen, was Merz als wirklichen Befreiungsschlag für Unternehmen bezeichnet hat. Die Koalitionspläne, die telefonische Krankschreibung abzuschaffen und eine Attestpflicht ab dem ersten Fehltag einzuführen, dürften in der anschließenden Debatte zur Sprache kommen. Ärzteverbände und Gewerkschaften haben dagegen protestiert. Merz hat das als harte Entscheidung bezeichnet, die von führenden Unionspolitikern verteidigt wird. Sie begründen das mit einem vermeintlich hohen Krankenstand im Vergleich mit anderen Ländern.
1: Das US-Militär hat mit einer neuen Angriffswelle auf den Iran begonnen. Das habe Präsident Donald Trump angeordnet, teilte das zuständige Regionalkommando CENTCOM mit. Mit den Attacken sollen die Fähigkeiten Teherans geschwächt werden, die Schifffahrt in der Straße von Hormuz zu behindern. Im Gegenzug griffen die iranischen Revolutionsgarden US-Basen in der Region an, unter anderem in Kuwait, Bahrain und Katar. Bereits gestern hatte das US-Militär eigenen Angaben zufolge mehr als 80 Ziele im Iran angegriffen, als Reaktion auf iranische Attacken auf Handelsschiffe. Für die Förderung von Wärmepumpen werden bis zum 21. Juli keine neuen Anträge mehr angenommen. Das hat der Haushaltsausschuss des Bundestages am Abend beschlossen. Das Bundeswirtschaftsministerium erklärte, die Förderung werde ab sofort umgestellt. Demnach werden die Zuschüsse für den Heizungstausch insgesamt gekürzt und stärker sozial gestaffelt. Die höchste Förderung sollen nur noch Haushalte mit einem Jahreseinkommen bis 30.000 Euro erhalten. Der VW-Aufsichtsrat berät am Nachmittag über den aktuellen Sparkurs. Geplant ist, offenbar bis zu 100.000 Mitarbeiter zu entlassen und 4 Werke zu schließen. Dagegen sind bundesweite Proteste angekündigt. Aus Emden berichtet Christina Gerlach.
3: Lautstarker Protest der Belegschaft, Trillerpfeifen, transparente, kämpferische Reden, ein starkes Signal, das bis in die Volkswagen-Chefetage dringen und klar machen soll, mit uns nicht. Auch Emdens Oberbürgermeister Tim Krüthoff wird reden, der Belegschaft Mut zu sprechen. Schon im Vorfeld hatte Krüthoff gemeinsam mit den Landräten aus Aurich, Leer und Wittmund einen dringenden Appell an den VW-Konzern und an Ministerpräsident Lies gerichtet. Stehen Sie zu Ihrem Wort, fordern die Politiker. Erhalten Sie das VW-Werk in Emden. Es sei für die gesamte Region ein entscheidender Wirtschaftsfaktor.
1: Der Eichenprozessionsspinner macht im Bremer Stadtgebiet zunehmend Probleme. Die Zahl der Fälle hat sich laut Umweltressort im Vergleich zum Vorjahr versechsfacht. In diesem Jahr wurden demnach bereits etwa 5.600 Fälle gezählt. Im Vorjahr waren etwa 900 Bäume betroffen. Die Haare der Raupen können beim Menschen allergische Reaktionen hervorrufen, darunter Hautausschlag, Atembeschwerden und Juckreiz. Das waren die Nachrichten mit Thomas Becker-Glauch.
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4: Aktuell eine Wolkendecke über uns, 17 Grad in Beverstedt und auch in Gnarrenburg, 18 Grad in Budjadingen und Bremerhaven und wir haben 17 Grad in Bremen und auch in Oldenburg. Die dichte Bewölkung über uns soll sich auf jeden Fall im Laufe des Tages auflockern. Die Sonne kann wieder durchscheinen. Hier und da gibt's nochmal vielleicht einen kleinen Regentropfen. Die Höchstwerte liegen zwischen 18 und 24 Grad.
5: 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Na hoppala. Um 9:04 der Blick auf die Straßen. Da haben wir erstmal den Klassiker A1 Osnabrück Richtung Bremen zwischen Bremen-Brinkum und Hemeling. 4 Kilometer Stop and Go. Und Bremen, die B6 ist in Richtung A281 in Höhe Utbremer Kreisel wegen LKW-Bergungsarbeiten gesperrt. Dadurch staut es sich ab der A27 Überseestadt. Staut sich ebenso auf der B6 in Richtung A27 Überseestadt zwischen Stefanibrücke und Utbremer Kreisel.
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5: Ich habe mich hier verlesen quasi. Ich habe hier die ganze Zeit, weil ich hier gar nicht fassen kann, wen Sie alles schon getroffen haben in Ihrem Leben. Also hier ploppen Nachrichten rein, wen die Menschen alles getroffen haben. Unter anderem Alex hat mal Matt Damon in einem Spielzeugladen getroffen.
4: Ah, der Schauspieler, ne? Der amerikanische Schauspieler. Ja,
5: Dort ließen sich die Kinder beim Kauf von Pupskissen beraten und Matt Damon stand daneben ihm. Was für eine schöne Geschichte.
4: Viele von Ihnen haben auch Udo Lindenberg mal irgendwo getroffen. Und da gibt es, ich sag mal, geteilte Meinungen. Einmal war er sehr freundlich, dann war er wieder grummelig, hat sich aber trotzdem fotografieren lassen. Also ich glaube, das ist auch so typisch Udo Lindenberg.
5: Ja, aber das sind schöne Geschichten. Toll, dass Sie das alles erlebt haben und dass Sie das mit uns heute Morgen teilen. Falls Sie da auch noch was haben, 0421 246 611.
4: Guten Morgen.
5: Moin.
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0: Auch immer wieder schön zu hören, Rio Reiser, König von Deutschland. Bremen 1 ist ja am Donnerstagmorgen, 9 Uhr und 16 Minuten. Und welche Promi-Begegnung geht Ihnen nicht mehr aus dem Kopf? Da schicken Sie uns wunderbare Geschichten. Und Claudia hat uns auch eine WhatsApp geschickt, dass ihre Mama mal, als sie damals in der Glocke gearbeitet hat, dem Louis Armstrong das Tuch für die Trompete reichen durfte. Wow. Und Ella Fitzgerald dann die Blumen. Also das sind so, ja, tolle Begegnungen. Wunderbar.
1: Auch ein Satz, den ich in der deutschen Sprache noch nie gehört habe. Ich habe Louis Armstrong das Tuch für die Trompete. So, und eine weitere wundervolle Geschichte hat Heike aus Bremerhaven-Wulsdorf, die ist jetzt live am Bremen 1 Telefon. Moin, Heike. Ah, warte, Heike? Hier, falscher Regler, den ich hier hochziehe. Heike, jetzt müsstest du da sein.
2: Okay, jetzt bist du da und sag Moin ins Studio zu Anja und Olaf.
1: Hallo. Heike, du hast auch eine ganz besondere Begegnung gehabt. Magst du uns die kurz verraten?
2: Ja, das ist eine furchtbar alte, die ist aus dem Jahr 1980. Da sind wir nach Korfu gefahren, waren schon mehrere Jahre da an einem sehr einsamen Strand. Und als wir in dem Jahr kamen, da war da ein Tross von Fahrzeugen, jede Menge Leute, da lagen Schienen im Sand. Ja, und dann saß Sir Roger Moore unterm Sonnenschirm. Ja, und spielte Tavli.
0: Backgammon.
2: Ja, die Griechen spielen das Tavli und rauchte natürlich seinen Zigarillo.
0: Mhm. Und dann?
2: Machte ansonsten übrigens nicht viel. Dann stand er aber mal auf, ging in Richtung der Zuschauer. Ich ging auf ihn zu und sagte, May I take a photograph of you, sir?
0: Mhm.
2: Er nahm den Zigarillo aus dem Mund, stellte sich in Positur und sagte, yes, of course. So in dieser britisch unnachahmlichen Attitüde, das kann man sich gar nicht vorstellen.
0: Und wurdest du dann zum Bond-Girl sofort, ja?
2: Ja, so praktisch. Ich meine, damals, ja, ne, 1980, weißer Bikini, großer Sonnenhut, ja, man kann nicht meckern.
0: Super.
2: War eine tolle Sache.
1: Was für eine wundervolle Begegnung, ja.
2: Ja,
0: und dieses Foto hast du heute noch?
2: Natürlich.
0: Okay.
2: Habe ich euch schon geschickt.
1: Oh, dann schauen wir mal rein.
0: Schauen wir mal rein hier.
1: Das schauen wir uns gleich mal an. Aber das ist ja eine tolle Begegnung. Und du hast auch Roger Moore dementsprechend sofort erkannt. Musst es nicht erstmal, wir kriegen ganz viele Nachrichten von Leuten, die sagen, sie waren sich gar nicht so sicher, wer ist das und so weiter.
2: Das war klar. Ich meine, die Filmklappe lag da.
1: Ja.
2: For Your Eyes Only.
0: Oh, der Film wurde da gedreht?
2: Ja, der Bond. Ja.
1: Heike, vielen lieben Dank für diese ganz tolle Geschichte, dass du mit uns geteilt hast. Und dir einen tollen Tag noch.
2: Ebenso. Ciao.
1: Tschüss.

0: Wunderschön. Der Boss, Bruce Springsteen, The River. Sie sehen, alle Wünsche werden heute wahr hier bei uns bei Bremen 1. Und falls noch ein Wunsch offen ist, dann haben wir das für Sie.
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13: Mit Thomas Becker-Glauch. Guten Morgen. Infolge der Hitzephase im Juni sind mehr als 5000 Menschen in Deutschland ums Leben gekommen. Das geht aus dem aktuellen Wochenbericht des Robert-Koch-Instituts hervor. Darin wird mit rund 5100 Hitzetoten in Deutschland gerechnet. Allein in der besonders heißen Woche vom 22. bis zum 28. Juni gab es demnach geschätzt rund 4300 hitzebedingte Sterbefälle. Die Zahl der Hitzetoten übertrifft damit schon zur Jahresmitte die Werte ganzer Vorjahre deutlich. Das US-Militär hat die zweite Nacht in Folge Luftangriffe auf den Iran geflogen. Es seien 90 militärische Ziele ins Visier genommen worden, teilte das zuständige US-Regionalkommando mit. Im Gegenzug hat der Iran wieder mehrere US-Militärbasen in der Region angegriffen. Die Revolutionsgarden erklärten, sie hätten Stützpunkte in Bahrain, Kuwait und Katar mit Drohnen attackiert. Und jetzt Nachrichten aus Bremen, Bremerhaven und Niedersachsen.
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13: Begleitet von einem bundesweiten Aktionstag der IG Metall berät heute der VW-Aufsichtsrat über neue Sparpläne. Die Mitglieder des Kontrollorgans kommen in Wolfsburg zur nicht öffentlichen Sitzung zusammen. Die IG Metall hat zum Protest an allen Standorten aufgerufen. In Wolfsburg ist unmittelbar vor Beginn der Aufsichtsratssitzung am frühen Nachmittag eine zentrale Kundgebung geplant. Der Bund will für einen Milliardenauftrag für die Papenburger Meyer-Werft bürgen. Das hat der Haushaltsausschuss des Bundestages beschlossen. Die Papenburger Werft hat den Auftrag für eine Schweizer Reederei, neue Kreuzfahrtschiffe im Wert von bis zu 10 Milliarden Euro zu bauen. Der Bund gewährt nun Garantien, um diesen Auftrag abzusichern. Vor dem Landgericht Bremen hat am Morgen der Prozess gegen einen 36-Jährigen wegen versuchten Mordes begonnen. Dem Angeklagten wird vorgeworfen, Mitte Januar auf dem Bahnhofsvorplatz einen anderen Mann mit einem Messer in den Unterbauch gestochen zu haben. Das Opfer musste im Krankenhaus notoperiert werden. Auslöser der Auseinandersetzung soll laut Staatsanwaltschaft ein Streit um die Rückzahlung eines Darlehens gewesen sein. Das waren die Nachrichten mit Thomas Becker-Glauch.
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14: Und haben wir immer noch einen sehr wolkigen Himmel. 17 Grad in Bremen, 17 Grad in Delmenhorst, 18 mittlerweile in Oldenburg, 17 Grad in Bremerhaven und auch in Budjadingen. Ja, das wird temperaturmäßig noch schöner heute auf jeden Fall. Bis zu 24 Grad sind möglich im Binnenland. An der Küste und auf den Inseln bleibt es etwas verhalten. 18, 19 Grad, das sind so die Höchstwerte für den heutigen Tag. Aber der Himmel, der wird auf jeden Fall auflockern. Und dann darf und kann auch wieder den ganzen Tag die Sonne scheinen.
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0: um 9.32 Uhr der Blick auf die Straßen. Zunächst einmal A1, unser Klassiker, Osnabrück Richtung Bremen, zwischen Bremen-Brinkum und Hemeling, 4 Kilometer Stop and Go. Wir bleiben auf der A1, Bremen Richtung Hamburg. Die Ausfahrt Elsdorf ist wegen Bauarbeiten bis ca. 12 Uhr gesperrt.
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0: Bist du bereit für die Tiergeschichte des Morgens?
14: Okay.
0: Wir brauchen jeden Tag eine niedliche Tiergeschichte. Die geht diesmal nach Wildeshausen. Da saßen die Mitarbeiterinnen und Mitarbeiter der Tiertafel zusammen. Und plötzlich rannte ein Hund auf sie zu, so ein ganz hübscher Münsterländer, rannte an allen vorbei und stürmte einfach auf die Futter der Tiertafel zu. Der Hund war entlaufen von einem Nachbarn und er hat wohl gekriegt, da hinten scheint sehr viel Futter zu sein und hat sich aber erstmal so richtig satt gefressen. Schließlich wurde der Hund dann aber doch, konnte wieder zugeordnet werden, nachdem er sich da satt gespeist hatte bei der Tiertafel. Die hatten sich doch ein bisschen gewundert, dass dieser Hund einfach an allen vorbeistürmt und sagt, hier scheint es was Gutes zu geben, hier esse ich satt. Und deshalb weisen die Tiertafeln jetzt im Zusammenhang auch nochmal darauf hin, Spenden sind immer gern
14: genommen.
0: Wollte
14: ich gerade sagen, der Besitzer...
0: Nicht nur, weil der Hund da alles leer gefressen hat.
14: Aber der Besitzer hat jetzt sicherlich hoffentlich einen großen Scheck ausgefüllt und der Tiertafel dort in Wildeshausen sagt, hier, mein Hund hat sich bei euch durchgefuttert, hier habt ihr.
0: In diesem Sinne, Ihnen einen schönen guten Morgen.
14: Guten Morgen.
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0: Bei dem Song denke ich immer, das ist ein Weihnachtslied. Wegen dieser
1: Glocken. Ein bisschen, ja, ja. Klingelingeling.
0: Ding, ding, ding, ding, ding, ding.
1: Ja, müssen wir uns mal rumrasseln, noch so ein bisschen Sommer. Also
0: East 17 waren das hier auf Bremen 1, 9.42 Uhr und heute ist der 9. Juli.
1: Ja, und das ist ein ganz besonderer Tag, an dem mehr denn je dieser Dialog gilt.
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3: Man weiß nie, was man kriegt.
1: Man weiß nie, was man kriegt. Berühmtes Filmzitat aus Forrest Gump und der Hauptdarsteller Tom Hanks, der hat heute Geburtstag, wird 70 Jahre alt. Da haben wir natürlich schon gratuliert. Allen natürlich, die heute Geburtstag haben. Gratulieren wir an dieser Stelle gerne noch einmal. Machen Sie einen schönen Geburtstag. Und man weiß nie, was man kriegt. Das gilt natürlich auch bei unserem großen Thema heute, der Suche bzw. dem zufälligen Treffen von Prominenten.
0: Ja,
1: Tom Hanks war ja übrigens auch hier im
0: 2012, ja. Ne? Wetten das? Der, vielleicht hat der ein oder die andere ihn da auch gesehen in der Stadt irgendwo. Aber der Jens aus Nienburg hat uns eine Sprachnachricht geschickt. Er hat wirklich eine, ich sag mal, nachhaltig beeindruckende Promi-Begegnung gehabt.
4: Vor vielen Jahren trat Ray Charles in Nienburg in einem großen Zirkuszelt auf und gab da ein Konzert. Irgendwie hatte man vergessen, für den lieben Ray Charles auch eine Künstlertoilette in Zirkuszeltnähe zu installieren. Und so wurde kurzerhand das Wohnmobil meines Vaters zweckentfremdet, damit Ray Charles in den Pausen dann auch mal auf die Toilette gehen konnte. Und so hat die Wohnmobiltoilette im Wohnmobil meines Vaters einen ganz besonderen Kultstatus bekommen. Mein Vater hat immer gesagt, hier hat schon Ray Charles gepinkelt.
1: Was für eine wundervolle Geschichte. Vielen lieben Dank für all diese tollen Begegnungen, die Sie mit Prominenten hatten. Vielen, vielen Dank. Das hat uns heute Morgen sehr gefreut. Genau wie das Telefonat mit Fritzi Kromp, der Werder-Trainerin. Denn heute starten die Werder-Frauen rein in die neue Saison. Und sie hat schon mal ein bisschen mit uns vorausgeblickt, was da auf die Werder-Frauen heute zukommt.
5: Ich kenne schon alle mittlerweile, aber klar, ein paar noch nicht so richtig persönlich, sondern eher nur durch Telefonate, Videocalls. Also man sieht sich jetzt so richtig persönlich. Es sind noch drei Spielerinnen gerade bei der Europameisterschaft, der U19-Juniorinnen, die stehen im Finale am Sonntag. Das heißt, die kommen noch nach und eine weitere Spielerin kommt noch nach. Ansonsten sind wir jetzt komplett.
0: Ja, da geht's also heute los auf Platz 10. Um 11.30 Uhr ist Trainingsbeginn. Da können Sie dann auch gerne mal vorbeischauen. Da sind Zuschauerinnen und Zuschauer auf jeden Fall herzlich willkommen. Und wir werden auch rüberschalten im Laufe des Vormittags hier auf Bremen 1, wie denn so das erste Training für die Werder Frauen begonnen hat.

0: Der Donnerstagmorgen auf Bremen 1 geht ganz langsam zu Ende und wir freuen uns auf morgen, vielleicht ja auch mit Ihnen wieder, würde uns auch freuen. Und vor allem morgen ja, neues Album von den Rolling Stones, Foreign Tongues heißt es. Und die Stones wollen ja tatsächlich auch nochmal wieder auf Tour gehen. Also mit 82 hat Mick Jagger gesagt, mach ich.
1: Na, jetzt hören wir sie nochmal mit Angie und wir hören uns, wenn Sie mögen, morgen früh wieder ab 5.
0: Tschüss.

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1: Mit Thomas Becker-Glauch, guten Morgen. RKI zählt mehr als 5000 Hitzetote im Juni. USA genehmigen den Kauf von Tomahawk-Marschflugkörpern an Deutschland. VW-Vorstand berät, begleitet von Protesten über Werkschließungen und Massenentlassungen. Das Wetter mit vielen Wolken und etwas Regen bei 19 bis 22 Grad. Die Hitzephase ab Mitte Juni hat rund 5.100 Menschen das Leben gekostet. Das geht aus dem wöchentlichen Bericht des Robert-Koch-Instituts hervor. Die Zahl der Hitzetoten übertrifft damit schon zur Jahresmitte die Werte ganzer Vorjahre deutlich. Die Einzelheiten hat aus der Nachrichtenredaktion Gabriele Intermann.
2: Besonders tödlich war die Hitze in der Woche vom 22. bis 28. Juni. Nach RKI-Schätzung starben allein in dieser Zeit rund 4.300 Menschen aufgrund der hohen Temperaturen. Besonders betroffen waren auch in diesem Jahr vor allem ältere Menschen über 75 Jahre. Auf dem Totenschein wird Hitze in der Regel nicht als Todesursache angegeben, da oft auch Vorerkrankungen eine Rolle spielen. Das RKI erstellt in den Monaten Juni bis September wöchentliche Berichte über hitzebedingte Sterbefälle. Dabei wird die statistisch erwartbare Sterbezahl in heißen Wochen mit der tatsächlichen Anzahl der Toten verglichen.
1: Die US-Regierung hat dem Verkauf von weitreichenden Tomahawk-Marschflugkörpern an Deutschland zugestimmt. Das hat Bundeskanzler Friedrich Merz gerade in einer Regierungserklärung angekündigt. Er und US-Präsident Donald Trump haben sich darauf am Rande des NATO-Gipfels in Ankara geeinigt, so der Kanzler.
3: Wir schließen damit eine wichtige strategische Lücke in unserer Verteidigung und wir werden gleichzeitig daran arbeiten, eigene europäische Systeme zu entwickeln und in Europa zu stationieren.
1: Die Tomahawk sollen demnach von der Bundesregierung gekauft und in Deutschland stationiert werden. Der Haushaltsausschuss des Bundestages hat am Abend den Weg freigemacht für neue Regeln bei der Förderung klimafreundlicher Heizungen wie etwa Wärmepumpen. Und das hat unmittelbare Folgen. Anträge zu den bisherigen Konditionen sind nicht mehr möglich. Begründet wird dies mit technischen Umstellungen, die die staatliche Förderbank KfW und das Bundesamt BAFA vornehmen müssen. Aus Berlin berichtet Christina Nagel.
4: Von den alten Konditionen profitieren können nur noch diejenigen, die bereits eine Bestätigung zum Antrag oder eine sogenannte technische Projektbeschreibung vorliegen haben. Alle anderen müssen sich gedulden. Die technische Umstellung soll bis zum 20. Juli dauern und dann gelten die neuen Förderbedingungen. Für den Einbau von Wärmepumpen und anderen klimafreundlichen Heizungen gibt es dann weniger Zuschüsse als bisher. Sie sollen in den kommenden Jahren schrittweise weiter sinken. Außerdem wird künftig das Einkommen der Antragsteller eine größere Rolle spielen.
1: Der VW-Aufsichtsrat berät ab dem frühen Nachmittag über neue Sparpläne des Konzernvorstands. Zuletzt hatte es Berichte gegeben, dass bis zu 100.000 Stellen gestrichen werden sollen. Zudem stehen 4 VW-Werke auf der Kippe. Dagegen haben Betriebsrat und Gewerkschaften massiven Widerstand angekündigt. Heute findet ein bundesweiter Protesttag statt. Geplant sind Aktionen an allen VW-Standorten sowie dem ebenfalls bedrohten Audi-Werk in Neckarsulm. Vor dem Landgericht Bremen hat am Morgen der Prozess gegen einen 36-Jährigen wegen versuchten Mordes begonnen. Dem Angeklagten wird vorgeworfen, Mitte Januar auf dem Bahnhofsvorplatz einem anderen Mann mit einem Messer in den Unterbauch gestochen zu haben. Das Opfer musste im Krankenhaus notoperiert werden. Auslöser der Auseinandersetzung soll laut Staatsanwaltschaft ein Streit um die Rückzahlung eines Darlehens gewesen sein. Das waren die Nachrichten mit Thomas Becker-Glauch.
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5: 18 Grad haben wir in Bremen, Bremerhaven 17 und in Barnsdorf 18 Grad. Stark bewölkt heute, später gibt es ein bisschen mehr Sonnenschein. So langsam ist das Warm-up für die Sonne für die nächsten Tage. Jetzt kommt es heute Nachmittag schon ein bisschen mehr raus. Auch nur noch wenige Tropfen dabei und die Höchstwerte bis 24 Grad.
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5: Zwei Meldungen. A1 Osnabrück Richtung Bremen zwischen Bremen-Brinkum und Hemeling 4 Kilometer stockend. Und wir haben noch die A1 Bremen Richtung Hamburg. Die Ausfahrt Elsdorf ist wegen Bauarbeiten bis zu circa heute Mittag 12 Uhr gesperrt. Gute Fahrt.
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5: Mit Susanne Hamann. Ich wünsche einen ganz schönen Donnerstag.
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0: Viertel nach zehn haben wir es, Bremen 1 hier. Kennen Sie das, wenn Freunde mit Hunden zu Besuch kommen oder ja, man geht zu Freunden, die eben einen Hund haben, passiert eigentlich immer das Gleiche. Die Tür geht auf, man geht rein, der Mensch,
1: der wird erstmal komplett ignoriert. Anstatt dessen wird der Hund begrüßt. Ja, wer ist ein Feiner? Ja, wer ist ein Feiner? Du bist ja süß. So, man geht dann schön auf die Knie, sitzt da dann 10 Minuten, begrüßt den Hund und der Mensch steht da, hallo? Und der Hund bekommt in den ersten 10 Sekunden mehr Aufmerksamkeit als irgendwie Frauchen und Herrchen in der nächsten Woche. Ist mir heute Morgen auch passiert. Kollegin kommt mit Hund Bolle an hier und wer freut sich, wie bolle ich erstmal? Ich bin ja so, wenn Hunde da sind und gerade so kleine Fluffige, dann bin ich irgendwie sofort dabei. Und ich weiß aber, weil ich selbst auch mal so einen kleinen Fluffigen hatte, man lernt ja in der Hundeschule, erst werden Herrchen und Frauchen begrüßt, dann wird der Hund begrüßt. Und im echten Leben sieht das doch wirklich anders aus, oder? Ich glaube, das kennt doch wirklich jeder. Und man denkt immer, Mann, wir haben das doch in der Hundeschule so gelernt. Nein, das geht so nicht, das geht nicht.

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4: 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Bundeskanzler Merz hat den Reformkurs von der Swart-Rode-College schon verdefendiert. 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Das Robert-Koch-Institut geht von rund 5.100 Doden in Deutschland wegen der großen Hitten in Juni ut. 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Dabei geht es um das mögliche Dichtmucken von Standorten und den Aufbau von vielen Arbeitsstäden. Zuletzt ist vermeldet worden, dass die Förstand bis zu 100.000 Städten streiken und womöglich Fährwerke dichtmucken will. Mitarbeiter wollen nur dagegen protestieren. Sie wollen zum Beispiel in Emden auf die Straße gehen. Dort Werk ist auch von Dichtmucken bedraut. 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
5: Zwei Meldungen. Da haben wir die A1 Osnabrück Richtung Bremen zwischen Bremen-Brinkum und Hemeling 4 Kilometer stockend und die A1 Bremen Richtung Hamburg. Die Ausfahrt Elsdorf ist wegen Bauarbeiten bis ca. 12 gesperrt. Gute Fahrt.
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5: Wir sprechen ja schon seit heute Morgen im Bremen 1 Morgen ging's los darüber, welchen Promi haben Sie schon mal getroffen. Und da gibt's eine ganz schöne Geschichte. Jetzt stellen Sie sich mal vor, ein richtig Prominenter geht bei Ihnen auf Toilette. Würden Sie jemals wieder putzen und spülen? Man weiß es nicht. Hören wir gleich mal die ganze Geschichte an in 12 Minuten.
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0: Viertel vor elf haben wir es, Bremen 1 hier. Wenn man einen Promi trifft, ich glaube, das vergisst man nie. Ne? Egal, ob die Begegnung jetzt vielleicht nicht so nett war, weil es gibt ja auch Promis, die nicht so nett sind, oder auch einfach super witzig. Anja und Olaf aus dem Bremen 1 Morgen, die haben ja schon sehr viel über Promi-Begegnungen geredet und haben da einige Geschichten rausgehauen. Und jetzt kam noch diese Sprachnachricht.
1: Ja, guten Morgen, Bremen 1 Team. Hier ist Jens Führenberg aus Nienburg. Vor vielen Jahren trat Ray Charles in Nienburg in einem großen Zirkuszelt auf und gab da ein Konzert. Und irgendwie hatte man vergessen, für den lieben Ray Charles auch eine Künstlertoilette in Zirkuszeltnähe zu installieren. Es gab zwar eine Garderobe und es gab Toiletten für die Besucher, aber eben nicht für den Künstler selbst. Und so wurde kurzerhand das Wohnmobil meines Vaters zweckentfremdet und direkt vor den Zelteingang gefahren, damit Ray Charles in den Pausen dann auch mal auf die Toilette gehen konnte. Und so hat die Wohnmobiltoilette im Wohnmobil meines Vaters einen ganz besonderen Kultstatus bekommen. Mein Vater hat immer gesagt, hier hat schon Ray Charles gepinkelt.
0: Großartig. Und vor allem nie wieder putzen oder irgendwie dann noch das ganze Wohnmobil irgendwie teuer versteigern oder so. Das geht alles, glaube ich.

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1: Mit Thomas Becker-Glauch. RKI zählt mehr als 5000 Hitzetote im Juni. USA genehmigen den Kauf von Tomahawk-Marschflugkörpern an Deutschland. Nach tödlichem Angriff auf einen Zugbegleiter muss der Angeklagte 10 Jahre ins Gefängnis. Das Wetter mit vielen Wolken und etwas Regen bei 19 bis 22 Grad. Die Hitzephase ab Mitte Juni hat rund 5.100 Menschen das Leben gekostet. Das geht aus dem wöchentlichen Bericht des Robert-Koch-Instituts hervor. Die Zahl der Hitzetoten übertrifft damit schon zur Jahresmitte die Werte ganzer Vorjahre deutlich. Aus Berlin berichtet Matthias Wetzel.
2: Besonders groß war die Zahl der Hitzetoten demnach mit über 4.300 in der Woche vom 22. bis 28. Juni. In der Zeit stiegen die Temperaturen in mehreren Orten in Deutschland auf über 40 Grad Celsius. Betroffen waren vor allem ältere Menschen. Sie machen nach Angaben der Wissenschaftler den größten Teil der Hitzetoten aus. Das Robert-Koch-Institut betonte, die Auswirkungen der extremen Hitze könnten sogar noch größer sein, als sein Rechenmodell ergab. Das Statistische Bundesamt zum Beispiel geht in seiner Schätzung sogar von 6.800 Hitzetoten allein in der Hitzewoche Ende Juni aus. Grund für die Diskrepanz sind unterschiedliche Berechnungsarten.
1: Bundeskanzler Friedrich Merz hat die Politik der Bundesregierung gegen Kritik verteidigt. In einer Regierungserklärung im Bundestag sagte Merz, sein Ziel sei ein wirtschaftlich starkes, sozial gerechtes und nach innen wie nach außen verteidigungsfähiges Deutschland. In dem Zusammenhang hat er den Kauf von Tomahawk-Marschflugkörpern von den USA angekündigt. Diese sollen von Deutschland gekauft und hier auch stationiert werden. Was der Kanzler in seiner Erklärung noch gesagt hat, berichtet aus Berlin Katrin Aue.
3: Rente, Steuern, Gesundheit und Arbeitsmarkt. Friedrich Merz spricht von einem wuchtigen Paket, wie es keine Bundesregierung der vergangenen Jahre angefasst habe. Gerade die angestrebte Rentenreform werde die tiefgreifendste Veränderung, die jemals bei der Rente gemacht wurde. Kritik kommt von der Opposition. AfD-Co-Chef Tino Chrupalla spricht angesichts der vorgetragenen Bilanz der Regierungsarbeit von einem Trauerspiel. Auch Grünen-Fraktionschefin Katharina Dröge geht hart mit dem Kanzler ins Gericht. Sie fordert unter anderem, das Gesetz zur Finanzierung der gesetzlichen Krankenversicherung zu stoppen. Eigentlich soll es morgen im Bundestag beschlossen werden.
1: 5 Monate nach dem brutalen Angriff auf einen Zugbegleiter in Rheinland-Pfalz ist der Angeklagte zu 10 Jahren Gefängnis verurteilt worden. Der 26-Jährige hatte Anfang Februar keine Fahrkarte und wollte sich nicht ausweisen. Als der Schaffner ihn aus dem Zug werfen wollte, schlug er so heftig zu, dass der Schaffner eine letztlich tödliche Hirnblutung erlitt. Der Fall hatte deutschlandweit eine Debatte über mangelnde Sicherheit in Zügen ausgelöst. Begleitet von Protesten an allen heimischen Standorten berät der VW-Aufsichtsrat am Nachmittag über die Sparpläne des Vorstands. Im Vorfeld der Sitzung verwies das Unternehmen auf die Notwendigkeit harter Einschnitte. Dazu müssten auch Überkapazitäten abgebaut werden, sagte ein Sprecher. Wie der Spiegel berichtet, stehen 4 Werke auf der Kippe. Auch die Produktion in Emden soll demnach in 5 Jahren auslaufen. Die Bremer Polizei hat 3 Monate nach einem Tötungsdelikt in Woltmarshausen erneut einen Zeugenaufruf gestartet. Die Tat ereignete sich am 7. April gegen Mitternacht. Ein 32-jähriger Mann aus dem Senegal wurde auf dem Bodenkampf nahe einer Tankstelle durch mehrere Schüsse tödlich verletzt. Die Mordkommission geht von mindestens 3 Tätern aus, die mit einer dunklen Limousine flüchteten. Für Hinweise, die zur weiteren Aufklärung der Tat führen, hat die Staatsanwaltschaft Bremen jetzt eine Belohnung in Höhe von 5.000 Euro ausgelobt. Das waren die Nachrichten mit Thomas Becker-Glauch.
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4: 19 Grad in Bremen, Bremerhaven 18 Grad und in Kirchweiher auch 18 Grad. Da ist aber noch mehr drin. Vor allem wird es auf jeden Fall ein bisschen schöner heute. Bis 24 Grad die Höchstwerte und hier und da gibt es im Laufe des Tages nämlich ein bisschen mehr Sonne. Die macht sich schon mal warm für die nächsten Tage und uns vor allem auch. Tropfen, Regen, ein bisschen nur noch, aber nicht viel. Nachmittag bleibt es dann trocken und ja, nächsten Tage wird es dann wieder richtig sommerlich.
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4: Das ist relativ entspannt noch, ich mach's gar nicht so laut sagen, 3 Meldungen, 1 Osnabrück Richtung Bremen, zwischen Bremen-Brinkum und Himmeling 4 Kilometer stocken. Dann die 1 Bremen Richtung Hamburg. Die Ausfahrt Elsdorf ist wegen Bauarbeiten bis circa so 12 Uhr gesperrt. Und A7 Hamburg Richtung Hannover, zwischen Soltau Ost und Dorfmark 7 Kilometer stockend. Gute Fahrt.
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4: Wenn Sie mal rüberhüpfen auf bremen1.de, da finden Sie ja unsere Rubrik Lass mal aussteigen. Till Kohlwiss hat sich nämlich überlegt, auch ich fahr einfach mal irgendwo hin, steig mal aus und guck mir spannende Orte und Projekte an in der Region. Und gleich ist er in Cuxhaven. Da schauen wir mal, was er da so macht. lass mal aussteigen. Aber können Sie sich auch gerne schon mal anschauen auf bremen1.de. In 12 Minuten dann mehr nach Ultravox, Johnny und Lene Marlin.
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Der Bremen 1 Verkehrsservice aktuell. Einmal Vorsicht. Ein Dreieck Hannover Nord. Da liegt in der Überleitung zum Mellendorf Richtung Hannover Nord eine Matratze. Fahren Sie vorsichtig.

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1: Eine Schwebefähre hier bei uns in der Region gibt's tatsächlich, und unser Reporter Till Kulwis ist ja jede Woche mit Bus und Bahn in Bremen, Bremerhaven und Niedersachsen unterwegs. Und dieses Mal in Osten im Kreis Cuxhaven, da ist er ausgestiegen mit dem Bus 1941 BB Richtung Hechthausen.
2: Osten, Hemmoor, Birkenstraße.
3: Bin ich an der Oste hier angekommen und will hier mal rüber über diesen Fluss und habe hier eine ganz spannende Konstruktion gefunden.
4: Das ist eine Schwebefähre.
3: Eine Schwebefähre?
4: Eine Fähre, die lautlos über das Wasser gleitet.
3: Und dabei handelt es sich nicht um ein Schiff, sondern um eine Gondel, die unter einer Stahlkonstruktion hängt. So eine Plattform, man könnte auch meinen, das ist so ein Stück Straße.
4: Wir schweben dann je nach Wasserstand mal nur 2 Meter, mal 4 Meter über der Wasseroberfläche.
3: Und wer bist du und warum weißt du das alles so genau?
4: Ja, mein Name ist Karl-Heinz Brinkmann. Ich bin hier der erste Vorsitzende der Fördergesellschaft zur Erhaltung der Schwebefähre Osten-Hemmoor e.V., dem Betreiberverein.
3: Man sieht jetzt hier immer wieder auch Fahrräder, aber auch Motorräder, Menschen, die einfach so mitfahren wollen. Warum ist bitte diese Fähre hier gebaut worden?
4: Um eben die Oste gezeiten- und witterungsunabhängig überqueren zu können.
3: So, damit es jetzt auch gleich losgeht, sind wir jetzt hier nochmal in so einer kleinen grünen Kabine. Was haben wir hier vor uns?
4: Ja, den Steuerstand. Ganz simpel. Ein Drehrad und ein paar Knöpfe. Das war's.
3: Und dann, wenn es losgeht, was muss ich denn jetzt machen?
4: Den drehe ich im wahrsten Sinne des Wortes am Rad. Und dann drücke ich aufs Knöpfchen und dann setze ich die alte Dame in Bewegung. Das Signal zur Abfahrt. Das ist Reisen wie zu Kaiserszeiten, weil die Schwebefähre wurde 1909 hier gebaut.
3: Wenn ich mich jetzt hier umgucke, sehe ich auf jeden Fall 4 Flaggen, die hier kräftig im Wind auch wehen, aus Argentinien, Großbritannien, Spanien und Frankreich. Warum gerade diese 4?
4: Ja, das sind auch Nationalitäten, die über Schwebefähren verfügen. Ne, wobei die Briten 3 haben, 2 in England, 1 in Wales. Und wir 8 Schwebefähren arbeiten in einem Weltverband zusammen. Wir sind organisiert und unser Ziel ist es eben, alle 8 Schwebefähren auf Dauer zu erhalten.
3: Also kann man schon sagen, das ist hier wirklich ein einmaliges Erlebnis, was man auch in Deutschland erleben kann.
4: Absolut. Und das sollte jeder einmal gemacht haben.
3: Wir schweben jetzt hier lautlos über die Oste. Mit welcher Geschwindigkeit?
4: Eine atemberaubende Geschwindigkeit von 0,4 Knoten im Durchschnitt.
3: Das sind?
4: 0,75 km/h.
3: Also wirklich, wer mal richtig entspannen will, der ist doch genau richtig.
4: Ja, wir sind hier die Gondoliere des Nordens. Ne? Das sorgt absolut für Tiefenentspannung.
3: Bis Oktober auf jeden Fall noch. Danach wird saniert. Alles hier auf der Schwebefähre von Osten nach Hemmoor oder von Hemmoor nach Osten über die
4: Oste.
1: Das Ganze können Sie sich einmal anschauen bei uns auf bremen1.de, die Schwebefähre und auch im WhatsApp-Kanal. Und an welchen Tagen sich die Fähre mit der Wahnsinnsgeschwindigkeit von 0,4 Knoten in Gang setzt, das erfahren Sie da auch alles.
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Kurz vor 11:30 haben wir es, Bremen 1 hier. Vielleicht haben Sie es auch schon mitbekommen, in den letzten 8 Minuten kam die Meldung, die britische Sängerin Bonnie Tyler ist im Alter von 75 Jahren gestorben. Nach Angaben ihrer Familie starb sie an den Folgen ihrer schweren Krankheit. Wir erinnern uns noch, letztes Jahr war sie ja sogar noch in Bremen im Metropoltheater, wer sie noch mal live gesehen hat. Eine großartige Frau. Bonnie Tyler ist leider im Alter von 75 Jahren verstorben.

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5: Aktuell haben wir überall so um die 19 Grad. Im Laufe des Tages sind noch so bis 24 drin. Es wird nämlich ein bisschen schöner noch werden. Heute Mittag und am Nachmittag lockert es allmählich so ein bisschen auf. Am meisten Sonnenschein gibt es dann heute Abend, zum frühen Abend hin. Und vor allem bleibt es dann auch mal wieder trocken.
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5: Ein Blick auf die Straßen mit 5 Meldungen. Einmal Vorsicht auf der A1 Hamburg Richtung Bremen. Zwischen Eutin und Bremer Kreuz liegt ein Schaum. Ein Schaumteil. So, Vorsicht auf der A7 Hamburg Richtung Hannover zwischen Soltau Süd und Dorfmark. Eine ungesicherte Unfallstelle. Bitte dort eine Rettungsgasse bilden. Ich wiederhole nochmal. Vorsicht auf der A7 Hamburg Richtung Hannover zwischen Soltau Süd und Dorfmark. Eine ungesicherte Unfallstelle und bitte dort eine Rettungsgasse bilden. Die A1 Osnabrück Richtung Bremen zwischen Bremen-Brinkum und Hemeling 4 Kilometer stockend. A1 Bremen Richtung Hamburg in der Ausfahrt Sittensen ist wegen Bauarbeiten bis so circa 12:30 ist das gesperrt. Und die A7 Hamburg Richtung Hannover zwischen Soltau Ost und Dorfmark 7 Kilometer stockend. Gute Fahrt.
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5: Mit Susanne Hamann, ich wünsche einen schönen Donnerstag.
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0: Bremen 1 hier. Und das um 20 Minuten vor 12. Während viele gerade in den Sommerferien ja sind und auch starten, geht's heute für die Werder-Frauen in die entgegengesetzte Richtung. Die starten nämlich heute mit der Vorbereitung in die neue Saison. Und da gibt's einige Fragezeichen. Denn nach den Erfolgen in der letzten Saison gab's dann nun einen ganz großen Umbruch. Viele haben den Club verlassen. Einige sind nochmal neu dazugekommen. Und gerade eben ist noch eine neue Spielerin verpflichtet worden. Unsere Sportreporterin Jana Schiereneck. Die ist vor Ort beim ersten Training. Erstmal Hallöchen.
1: Ja, hallo.
0: Sag mal, wer ist denn die Neue?
1: Ja, die Neue, also erstmal sind es 11 neue Spielerinnen tatsächlich. Also es sind 11 neue Spielerinnen. 11 sind ja gegangen und es sind jetzt 11 neue Spielerinnen tatsächlich hinzugekommen. Es sind 2 belgische Nationalspielerinnen, es ist eine polnische Nationalspielerin, die heute aktuell nochmal verpflichtet wurde. Dann haben wir insgesamt jetzt bei Werder 5 österreichische Nationalspielerinnen. Also 2 Österreicherinnen sind auch noch dazugekommen. Also ich habe hier wirklich ganz, ganz viele neue Gesichter gesehen. Einige Bekannte sind auch dabei, wie Kapitänin Lina Hauseke. Die ist immer noch hier am Start, immer noch im grünen Trikot. Aber ansonsten muss ich sagen, geben die Werder-Frauen schon ein ganz anderes Gesicht ab als Mannschaft.
0: Sag mal, und die Leute, die da jetzt stehen, sind da so ein paar Zaungäste?
1: Du meinst Fans?
0: Ja, keine Ahnung, oder irgendjemand immer vorbeigekommen ist und gesagt hat, guck mal, was geht da denn?
1: Die mit mir hier stehen und zuschauen, ja. Also es ist jetzt nicht ganz so viel los. Das Wetter ist ja auch so medium gut. Ich würde so sagen, 10 sind jetzt hier. Es sind relativ viele Journalisten hier. Also das muss man schon sagen, das hat sich im Laufe der Zeit so ein bisschen gewandelt. Also Trainingsauftakt der Werder-Frauen, da war früher immer nicht ganz so viel los. Aber mittlerweile sind sie auch alle da, sind natürlich aber eben auch alle neugierig, wollen natürlich diese neuen Spielerinnen sehen, wollen zuschauen, wie eben die Werder-Frauen so aussehen, sozusagen als Mannschaft. Ja. Und ganz aktuell ist übrigens auch, und die haben auch noch einen neuen Co-Trainer, und da habe ich nämlich als erstes auch geguckt, den kannte ich nämlich. Das ist Sebastian Kmitsch, das ist der frühere Trainer von Bremer SV. Der ist jetzt Co-Trainer unter Fritzi Kromp bei den Werder-Frauen.
0: Ach cool. Und sag mal, mit welcher Spielerin ist Werder jetzt ein besonderer Wurf gelungen?
1: Das kann man so noch gar nicht richtig einschätzen. Also insgesamt von den 11 Spielerinnen, ich habe die mir alle mal angeguckt, alle haben in den U-Mannschaften ihres Landes schon die Nationalmannschaften gespielt. Also die Mannschaft hat jetzt ein richtig großes Potenzial. Und übrigens gibt es ja auch noch die Transferpremiere. Es gibt jetzt auch eine Japanerin, eine Stürmerin. Und das gab es eben noch nie, dass eine Japanerin für Werder gespielt hat. Und das ist alles nicht so richtig einzuschätzen. In ihren Mannschaften haben die alle gut performt, sonst wären sie ja eben auch keine Nationalspielerin. Aber das Entscheidende wird jetzt eben sein, dass die Neuzugänge als eine Mannschaft geformt wird und darauf jetzt ankommt. Also das Potenzial ist da. Ich würde jetzt nicht sagen, klar, Larissa Mühlhaus, die Top-Torjägerin mit 17 Toren aus der vergangenen Saison, die reißt eine große Lücke, die wird wahrscheinlich nicht so 1:1 ersetzt werden, sondern das muss irgendwie die Mannschaft so insgesamt auffangen. Aber ansonsten würde ich sagen, also schon sehr, sehr viel Potenzial da.
0: Hoffen wir auf eine richtig coole, tolle, torreiche Saison. Und sag mal, nochmal eine ganz optische Frage jetzt hier. Dieses neue Trikot von Werder, dieses Korallrote.
1: Das Korall.
0: Ja, werden das die Frauen eigentlich auch tragen?
1: Also aktuell sind übrigens alle in grün, aber das Korall-Trikot werden sie auch tragen, voraussichtlich bei den Pokalspielen, in einigen Testspielen. Ach, cool. In der Liga jetzt nicht so oft, aber sie werden es auf jeden Fall tragen. Und im Pokal, das sind natürlich auch immer schöne Spiele, ist ein schneller Weg zum Titel im Finale. Da waren die Werder-Frauen auch schon in der vorletzten Saison und mit so einem Korall farbenen T-Shirt.
0: Schön ne? aus, also, ne? Schon ganz cool,
1: ja,
0: oder?
1: Sieht toll aus. So, würde ich auch nehmen.
0: Ja, kannst du aber nicht, weil du für uns arbeitest. Ich darf es leider auch nicht haben. Aber weißt du was? Wir hauen das jetzt einfach mal raus. Wir haben hier nämlich ein Trikot und würden das jetzt an die Bremen 1 Hörer oder Hörerin verschenken. Einfach anrufen. So einfach geht das. Ich meine, Hallöchen. 0421 also, 246 4211. Also 0421 246. Einmal mal anrufen. Und das Trikot gewinnen. Mensch, und dir doch viel Spaß, ne? Mach's gut. Ciao. Hörst du mich noch? Jetzt ist schon weg. Ja, die ist jetzt busy. Alles klar.

Der Bremen 1 Verkehrsservice aktuell. Einmal Vorsicht bitte auf der A1 Bremen Osnabrück. Zwischen Vechta und Lohne-Dinklage steht ein defektes Fahrzeug und da sind Personen auf der Fahrbahn.

0: 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Ende Juni haben viele in Deutschland unter der Hitze gelitten. Teils waren es 40 Grad und mehr. Für viele, vor allem ältere Menschen, war das nicht nur eine Belastung, sondern eine reale Gefahr. Nun hat das Robert-Koch-Institut erste Zahlen vorgelegt, wie viele Menschen durch die Hitze gestorben sind. Wie sie aussehen und wie das RKI sie einordnet, dazu gleich mehr in der Rundschau um 12 mit Laura Knepper.
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1: Mit Laura Knepper. Tod durch Hitze. RKI zählt mehr als 5000 Hitzetote im Juni. Ankündigung im Bundestag. Deutschland darf den USA Tomahawk Marschflugkörper abkaufen. Tödliche Attacke auf Zugbegleiter. Angreifer soll für 10 Jahre in Haft. Das Wetter nachmittags und abends mehr Auflockerungen mit Sonne bei 18 bis 24 Grad. Vor 2 Wochen waren die Temperaturen in Deutschland vielerorts auf mehr als 40 Grad gestiegen. An einigen Orten wurden sogar Rekordwerte von über 41 Grad erreicht. Die Folgen der Hitzewelle zeigen sich auch an den Sterbefällen. Nach Schätzungen des Robert-Koch-Instituts haben die Temperaturen rund 5.100 Menschen das Leben gekostet. Die Einzelheiten hat aus Berlin Matthias Wetzel.
2: Die Zahl der Hitzetoten in Deutschland ist nach Schätzungen des Robert-Koch-Instituts im ersten Halbjahr 2026 schon höher als jeweils in den gesamten 3 letzten Jahren. In den Jahren 2023 bis 2025 waren es im Schnitt 2.900 hitzebedingte Todesfälle im gesamten Jahr. Besonders groß war die Zahl der Hitzetoten demnach mit über 4.300 in der Woche vom 22. bis 28. Juni. In der Zeit stiegen die Temperaturen in mehreren Orten in Deutschland auf über 40 Grad Celsius. Betroffen waren vor allem ältere Menschen. Sie machen nach Angaben der Wissenschaftler den größten Teil der Hitzetoten aus. Das Robert-Koch-Institut betonte, die Auswirkungen der extremen Hitze könnten sogar noch größer sein, als sein Rechenmodell ergab. Das Statistische Bundesamt zum Beispiel geht in seiner Schätzung sogar von 6.800 Hitzetoten allein in der Hitzewoche Ende Juni aus. Grund für die Diskrepanz sind unterschiedliche Berechnungsarten.
1: In seiner Regierungserklärung am Vormittag im Bundestag hat Kanzler Friedrich Merz eine Überraschung verkündet. Die Gespräche beim NATO-Gipfel in Ankara haben den Durchbruch gebracht. Die Bundesregierung wird US-Mittelstreckenwaffen vom Typ Tomahawk kaufen, um sie in Deutschland zu stationieren. Als Antwort auf Bedrohungen aus Russland. Die Einzelheiten hat aus Berlin Markus Sambale.
3: Bundeskanzler Merz sagte, mit der Stationierung der Marschflugkörper schließe Deutschland eine wichtige strategische Lücke in der Verteidigung. Die amerikanischen Mittelstreckenwaffen vom Typ Tomahawk haben eine Reichweite von bis zu 2500 Kilometern. Sie sollen der Abschreckung gegen Russland dienen, das mit seinen Raketen Deutschland und Westeuropa erreichen kann. Um die Mittelstreckenwaffen gibt es seit 2 Jahren ein Hin und Her. 2024 hatten die USA unter dem damaligen Präsidenten Biden angekündigt, die Marschflugkörper in Deutschland zu stationieren. Vom Nachfolger Donald Trump kam im Mai dieses Jahres eine Absage. Jetzt auf dem NATO-Gipfel in Ankara dann die Einigung. Die USA stationieren damit nicht, wie ursprünglich vorgesehen, ihre Waffen in Deutschland, sondern Deutschland kauft sie von den USA. Zu welchem Preis ist bislang offen? Kanzler Merz kündigte im Bundestag an, dass Europa gleichzeitig auch eigene Waffensysteme entwickeln will, um sie hier zu stationieren.
1: Thema im Bundestag war auch das gerade von der Koalition geschnürte Reformpaket. Merz hat dabei eindringlich für die Pläne geworben. Er sprach von einem Aufbruch für Deutschland. Die Opposition hat, wie erwartet, vehement widersprochen. Mehr hat aus Berlin Katrin Aue.
4: Kurz vor Beginn der parlamentarischen Sommerpause zeichnet der Kanzler ein höchst positives Bild der geplanten Reformen seiner Koalition. Rente, Steuern, Gesundheit und Arbeitsmarkt. Friedrich Merz spricht von einem wuchtigen Paket, wie es keine Bundesregierung der vergangenen Jahre angefasst habe. Gerade die angestrebte Rentenreform werde die tiefgreifendste Veränderung, die jemals bei der Rente gemacht wurde. Die Zusammenarbeit in der Koalition beschreibt er als so wörtlich Ringen um Kompromisse, manchmal bis an die Grenze dessen, was man noch für vertretbar hält. Kritik kommt von der Opposition. AfD-Co-Chef Tino Chrupalla spricht angesichts der vorgetragenen Bilanz der Regierungsarbeit von einem Trauerspiel. Er kritisiert unter anderem die hohen Rüstungsausgaben. Auch Grünen-Fraktionschefin Katharina Dröge geht hart mit dem Kanzler ins Gericht. Sie fordert unter anderem, das Gesetz zur Finanzierung der gesetzlichen Krankenversicherung zu stoppen. Eigentlich soll es morgen im Bundestag beschlossen werden.
1: Im vergangenen Februar hatte ein Zugbegleiter in Rheinland-Pfalz einfach nur seinen Job gemacht. Doch eine Ticketkontrolle endete tödlich für ihn. Der Mann, den er kontrollierte, griff ihn brutal an. 2 Tage später starb der 36-Jährige an einer Hirnblutung im Krankenhaus. Der mutmaßliche Täter ist nun zu 10 Jahren Haft verurteilt worden, wegen Körperverletzung mit Todesfolge. Mehr zur Begründung hat Alexandra Dietz.
5: Das Gericht habe dem 26-jährigen Angeklagten nicht nachweisen können, dass er Serkan Çalar mit den Schlägen habe töten wollen, so der Richter am Landgericht Zweibrücken. Zugunsten des Angeklagten habe gesprochen, dass er keine Vorstrafen hat und versuchte, sich zu entschuldigen. Dass er leichtfertig mehrfach gegen den Kopf des Opfers geschlagen hatte, sprach laut Gericht gegen ihn. Auch die Herabwürdigung des Opfers mit Schimpfworten wurde vom Gericht gegen den 26-Jährigen ausgelegt. Der noch nicht rechtskräftig verurteilte Mann nahm das Urteil heute teilnahmslos entgegen. Im Februar war laut Landgericht Zweibrücken eine Fahrkartenkontrolle durch den Zugbegleiter Serkan Çalar in einer Regionalbahn in Landstuhl bei Kaiserslautern eskaliert, weil der Angeklagte kein gültiges Zugticket hatte. Laut Richter schlug der 26-Jährige mehrfach mit so großer Wucht zu, dass Serkan Çalar stürzte, schwerste Kopfverletzungen erlitt und wenig später an einer Hirnblutung starb. Gegen das Urteil des Landgerichts Zweibrücken können noch Rechtsmittel eingelegt werden. Der Anwalt der Nebenklage spricht von einem klaren Fehlurteil.
1: Bei Volkswagen berät der Aufsichtsrat über einen Zukunftsplan. Darin sind wohl auch weitreichende Werksschließungen in Deutschland vorgesehen und die Pläne nehmen anscheinend schon konkrete Formen an. Laut Spiegel ist das Aus für 4 Werke bis 2034 geplant. Die Produktion in den Fahrzeugwerken in Zwickau und Emden solle in 5 Jahren auslaufen, berichtete das Magazin unter Berufung auf Aufsichtsratskreise. Das Nutzfahrzeugwerk in Hannover solle 2032 folgen, das Audi-Werk in Neckarsulm 2034. VW wollte sich nicht dazu äußern. So oder so wird die heutige Aufsichtsratssitzung von massiven Protesten begleitet, berichtet aus Hannover Helmut Eickhoff.
6: Die Gewerkschaft IG Metall hat in einem Statement am Morgen den Vorstand kritisiert, bezeichnet die Konzernspitze als respektlos und unanständig. Es brauche eine echte Strategie statt immer neuer Sparprogramme. An allen deutschen Standorten des Konzerns gibt es heute rund um die Mittagszeit Protestaktionen der IG Metall. Die Gewerkschaft will die Muskeln spielen lassen. Insgesamt 100.000 Jobs stehen offenbar auf der Kippe, dazu Werke in Zwickau, Emden, Hannover und Neckarsulm. Die Kosten sollen mit allen Mitteln nach unten geschraubt werden, um den Autobauer wieder profitabel zu machen. Die deutschen Werke des Volkswagen-Konzerns sind zu teuer und zu schlecht ausgelastet. Gleichzeitig ist das gewinnträchtige China-Geschäft eingebrochen. Zudem belasten die US-Zölle Volkswagen massiv. Dass heute eine Einigung erzielt wird, ist nicht zu erwarten. Im mächtigen Kontrollgremium hat die Arbeitnehmerseite die Mehrheit. Sie wird erbittert gegen einen weiteren Stellenabbau kämpfen. Das Treffen des Aufsichtsrats heute wird vermutlich nur der Auftakt für wochenlange Verhandlungen sein.
1: Und jetzt Nachrichten aus Bremen, Bremerhaven und Niedersachsen mit Severino Melchiore.
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7: Die Polizei versucht immer noch, den Tod eines Mannes in Bremen-Woltmershausen aufzuklären. Der Senegalese war vor mehr als einem Jahr nahe einer Tankstelle erschossen worden. Die Mordkommission geht von mindestens 3 Tätern aus, die in einer dunklen Limousine geflüchtet sind. Jetzt haben die Ermittler eine Belohnung ausgesetzt. 5.000 Euro bekommen Zeugen, durch deren Hinweis die Täter rechtskräftig verurteilt werden. In Niedersachsen steigt der Anteil der Väter, die Elterngeld beziehen. Gut 39.000 waren es im vergangenen Jahr, teilte das Niedersächsische Landesamt für Statistik mit. Das entspricht einem Anteil von über 24% und ist so hoch wie noch nie in Niedersachsen. Vor 10 Jahren lag der Anteil noch bei knapp 22%. Bundesweit liegt der Väteranteil beim Elterngeld allerdings etwas höher, nämlich bei rund 26%. Ein Seenotkreuzer der Deutschen Gesellschaft zur Rettung Schiffbrüchiger hat letzte Nacht den einzigen Bewohner der Vogelinsel Trischen gerettet. Nötig war das, weil die Hütte der Vogelwarte in Brand geraten war. Der Mann kam mit Verdacht auf Rauchvergiftung ins Krankenhaus. Die Hütte brannte ab. Um den Brand zu löschen, wurden die Feuerwehrleute von einem Hubschrauber der Marine auf die kleine Insel geflogen.
1: Bonnie Tyler ist tot. Die britische Rocksängerin ist im Alter von 75 Jahren in einem Krankenhaus in Portugal gestorben, teilte ihre Familie mit. Tyler war Anfang Mai in der Klinik in

0: Ja, am vorletzten Augustwochenende startet die neue Spielzeit. Der Spielplan wird allerdings erst nächste Woche veröffentlicht. Meine Kollegin Jana Schierenbeck ist beim Trainingsauftakt dabei. Jana, es gibt ja einen Riesenumbruch im Kader von Werder. Sind denn alle neuen Spieler heute schon dabei?
1: Ja, von den 11 neuen Spielerinnen sind noch nicht alle mit dabei. Eine belgische Nationalspielerin kommt erst am nächsten Montag. Die hat noch so ein bisschen Regeneration und eine wird auch noch hinzukommen. Aber ansonsten, also ich muss dir sagen, das ist wirklich ein ganz anderes Gesicht, was die Werder-Frauen hier abgeben, als dass man es einfach sonst bisher gewohnt ist, ne? Also kein Mannschaftsteil ist unverändert geblieben und es sind einfach so viele Veränderungen. Und erstaunlich wird ja auch werden, also der Abgang von Larissa Mühlhaus, aus der Top-Torjährin und Nationalspielerin, der wird schwer aufzufangen sein. Und entscheidend wird jetzt eben sein, wie schnell sich das Team eben neu findet. Aber ich habe mit Fritzi Kromm, der Trainerin, schon gesprochen. Die gibt sich selbstbewusst. Sie sagt, wir haben hier ganz viel Potenzial. Ja, wir haben ganz viele neue Spielerinnen. Aber das heißt ja nicht, dass wir schlechter werden. Also sie sagt ganz klar, wir wollen die Spielidee weiterentwickeln und wir wollen ein neues, besseres Team formen.
0: Ja, wunderbar. Vielen Dank, Jana. Auch bei den Männern, wir bleiben kurz bei Werder, zeichnet sich laut Deichstube eine Neuverpflichtung ab. Der polnische Innenverteidiger Oskar Wojciech soll noch heute den Medizincheck in Bremen absolvieren. Um die 3 Millionen Euro soll die Ablöse kosten, die Werder an den polnischen Erstligisten Krakau überweisen muss. Und heute Abend findet dann das erste Viertelfinale bei der Fußball-Weltmeisterschaft statt. Ab 22 Uhr spielt Frankreich gegen Marokko, zu sehen auch in der ARD.
2: So viel zum Sport und das war auch die Rundschau mit Laura Knepper.
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2: Die aktuellen Temperaturen. Wir haben 20 Grad in Bremen, in Bremerhaven 19 und schauen wir mal nach Sieke, da auch aktuell 20 Grad. So langsam kommt die Sonne so ein bisschen mehr in Gang. Warm-up für die nächsten Tage. Heute Mittag und am Nachmittag und am Abend wird es dann sogar immer schöner werden. Trocken bleibt es auch und die Höchstwerte, ja, 24 Grad sind noch drin.
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2: Da habe ich 6 Meldungen. Einmal Vorsicht. Auf der A1 Bremen Richtung Osnabrück zwischen Vechta und Lohne-Dinklage steht ein defektes Fahrzeug und dort sind Personen auf der Fahrbahn. A1 Hamburg Richtung Osnabrück zwischen Bremer Kreuz und Hemeling 4 Kilometer stockend, da vor der Baustelle. A1 Osnabrück Richtung Bremen zwischen Bremen-Brinkum und Hemeling 4 Kilometer stockend. Bleiben wir auf der A1. Bremen Richtung Hamburg. In der Ausfahrt Sittensen ist wegen Bauarbeiten bis circa 12:30 ist es da auch gesperrt. Dann rüber zur A7 Hamburg Richtung Hannover. Zwischen Soltau Ost und Dorfmark 6 Kilometer stockend. Und die A7 Hannover Richtung Hamburg. Zwischen Dorfmark und Soltau Süd ist nach einem Unfall da gesperrt. Dadurch 4 Kilometer stockend. Gute Fahrt.
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2: Mit Susanne Hammann in dieser Woche und man kann uns ja besuchen kommen und aktuell ist es ziemlich voll hier bei mir im Studio. Erstmal schönen guten Tag, dass Sie alle da sind. Moin.
4: Moin.
2: Eine Besuchergruppe, nämlich zum Beispiel aus Delmhorst, Oldenburg, aus Kiel sogar jemand angereist. Und wenn Sie auch mal einfach vorbeikommen wollen, dann können Sie nämlich auch mal hier im Studio mal Moin sagen. Dann einfach mal rüberhüpfen auf bremen1.de, da können Sie sich anmelden.
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9: Also langsam kommt so ein bisschen raus, die Sonne. Und hier und da sind schon so 20 Grad in Bremen, Bremerhaven und auch in Dreie. Im Laufe des Tages wird es immer mehr mit Sonnenschein. Am Abend dann auch nochmal so richtig so ein toller Abend, wo man auf der Terrasse, auf dem Balkon oder nochmal einen kleinen Spaziergang machen kann. Bleibt nämlich auch trocken und die Höchstwerte um die 24 Grad.
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9: Da schauen wir auf die Straßen. 4 Meldungen. Vorsicht auf der A29 Oldenburg Richtung Wilhelmshaven in der Ausfahrt. Wilhelmshavener Kreuz steht ein defekter LKW und zwar dort auf dem Verzögerungsstreifen. A1 Hamburg Richtung Osnabrück zwischen Bremer Kreuz und Hemeling 4 Kilometer stockend vor der Baustelle. A1 Osnabrück Richtung Bremen zwischen Bremen-Brinkum und Hemelingen 4 Kilometer stockend und die A7 Hamburg Richtung Hannover zwischen Solte-Ost und Dorfmark nochmal 6 Kilometer stockend. Gute Fahrt!
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9: Sie haben es vielleicht mitbekommen, die britische Sängerin Bonnie Tyler ist im Alter von 75 Jahren verstorben nach einer langen Krankheit im Kreise ihrer Familie. Und unsere Korrespondentin schaut gleich mal auf ihr bewegtes Leben und auf ihre größten Erfolge zurück.
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9: In so 10 Minuten.

0: 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Traurige Nachricht heute aus der Musikwelt. Bonnie Tyler ist tot. Die Sängerin, die mit ihren Hits ja weltberühmt geworden ist, ist im Alter von 75 Jahren gestorben. Das hat ihre Familie mitgeteilt nach langer Krankheit. Unsere Großbritannien-Korrespondentin Gabi Biesinger blickt auf das Leben und die außergewöhnliche Karriere der Sängerin zurück.
1: Diese Reibeisenstimme hat Generationen von Disco-Fans durch die 70er und 80er Jahre begleitet. Sie gehört Gaynor Hopkins, geboren im walisischen Swansea und weltweit bekannt als Bonnie Tyler. Ihr Markenzeichen, die raue Stimme, hatte sie erst mit Mitte 20 bekommen nach einer Operation an den Stimmbändern. Dass sie bis ins hohe Alter auf Bühnen in der ganzen Welt stehen würde, gerne auch in Deutschland, das hätte sie sich als junge Frau nie vorstellen können, erzählte sie im Interview mit der BBC, obwohl sie in einer musikalischen Familie aufwuchs. Ihre Mutter war Opernfan, Bruder, Schwester, alle haben gesungen, es war immer Musik im Haus.
2: I was brought up in a musical family. My mother was a wonderful singer. My brother is a singer, my sister is a singer. There was always music on scene.
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1: Für Bonnie Tyler ist schon als Teenager klar, ich will auf die Bühne und ich will singen. Die erste Bühne ist das Bett in ihrem Zimmer, das erste Mikro, ihre Haarbürste, so erzählte sie es später. Dann ging es zügig weiter mit einem Nachwuchswettbewerb und schließlich mit einer eigenen Band. Ich habe 7 Jahre lang in Clubs gesungen und nie eine Aufnahme zu einem Plattenverlag geschickt. Aber dann hat mich ein Talentsucher aus London gehört und ins Studio geholt. Dort habe ich Demos aufgenommen. Eins davon war Lost in France. So ging es los mit meiner Karriere.
2: Recording career started.
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1: Auf den frühen Erfolg folgen Durststrecken und nach Ausflügen in die Country-Szene schließlich die Rückkehr in die Rockmusik, zeitweise übrigens mit Dieter Bohlen als Produzent. Privat hatte Bonnie Tyler schon 1973 ihr Glück gefunden. Seit über 50 Jahren war sie mit ihrem Mann Robert verheiratet. Sie lebten zuletzt in Portugal in einem Haus an der Algarve. Dort war Tyler Anfang Mai zu einer Notoperation am Darm ins Krankenhaus gekommen, von der sie sich nicht mehr erholte. In Erinnerung bleiben werden ihre Hits wie dieser.
0: Ja, viele Hits. Bonnie Tyler, eine großartige Sängerin, die im letzten Jahr ja noch live in Bremen im Metropoltheater war. Vielleicht haben Sie sie noch gesehen, ist im Alter von 75 Jahren verstorben. Und ihr zu Ehren haben wir auch einen Song rausgesucht, und zwar Holding Out for a Hero.

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1: Mit Severino Melchiore. Guten Tag. Robert-Koch-Institut geht von mehr als 5000 Hitzetoten im Juni aus. Gericht verurteilt Mann nach tödlicher Prügelattacke auf Schaffner zu 10 Jahren Haft. Rocksängerin Bonnie Tyler ist tot. Das Wetter zunehmend aufgelockert und trocken. Temperaturen bis 24 Grad. Die Hitzephase ab Mitte Juni hat in Deutschland wohl mehrere tausend Menschen das Leben gekostet. Das Robert-Koch-Institut schätzt, dass durch die Hitze etwa 5100 Menschen umgekommen sind. Aus Berlin, Matthias Wetzel.
2: Die Zahl der Hitzetoten in Deutschland ist nach Schätzungen des Robert-Koch-Instituts im ersten Halbjahr 2026 schon höher als jeweils in den gesamten 3 letzten Jahren. Besonders groß war die Zahl der Hitzetoten demnach mit über 4300 in der Woche vom 22. bis 28. Juni. In der Zeit stiegen die Temperaturen in mehreren Orten in Deutschland auf über 40 Grad Celsius. Betroffen waren vor allem ältere Menschen. Sie machen nach Angaben der Wissenschaftler den größten Teil der Hitzetoten aus.
1: Deutschland kauft von den USA Lenkraketen vom Typ Tomahawk. Wie Bundeskanzler Friedrich Merz in einer Regierungserklärung bekannt gab, haben sich die Regierungen beider Länder darauf geeinigt beim NATO-Gipfeltreffen in der Türkei. Die Raketen sollen in Deutschland auch stationiert werden, zum Schutz und zur Abschreckung vor allem gegen Russland. AfD-Chef Tino Chrupalla warf der Regierung einen Rüstungsrausch vor. Massive Aufrüstung habe nichts mit der Erfüllung von Bündnispflichten zu tun. In seiner Rede warb Merz auch für die geplanten großen Reformen. Er rief das Parlament zu einer angstfreien und selbstbewussten Diskussion auf. 5 Monate nach einem tödlichen Prügelangriff auf einen Schaffner in Rheinland-Pfalz gibt es ein Urteil. Das Landgericht Zweibrücken hat den geständigen Täter zu 10 Jahren Gefängnis verurteilt, und zwar wegen Körperverletzung mit Todesfolge. Der Verurteilte hatte so heftig auf den Schaffner eingeschlagen, dass dieser wenig später an schweren Verletzungen starb. Aus Kaiserslautern, Alexandra Dietz.
3: Das Gericht habe dem 26-jährigen Angeklagten nicht nachweisen können, dass er Sakan Schalar mit den Schlägen habe töten wollen, so der Richter am Landgericht Zweibrücken. Zugunsten des Angeklagten habe gesprochen, dass er keine Vorstrafen hat und versuchte, sich zu entschuldigen. Dass er leichtfertig mehrfach gegen den Kopf des Opfers geschlagen hatte, sprach laut Gericht gegen ihn. Auch die Herabwürdigung des Opfers mit Schimpfworten wurde vom Gericht gegen den 26-Jährigen ausgelegt. Der noch nicht rechtskräftig verurteilte Mann nahm das Urteil heute teilnahmslos entgegen. Im Februar war laut Landgericht Zweibrücken eine Fahrkartenkontrolle durch den Zugbegleiter Serkan Schalar in einer Regionalbahn in Landstuhl bei Kaiserslautern eskaliert, weil der Angeklagte kein gültiges Zugticket hatte.
1: Die Reform der Ausbildungsförderung BAföG wird teilweise verschoben. Das haben die zuständigen Fachpolitiker von Union und SPD in Berlin mitgeteilt. Demnach können bestimmte Empfänger nicht wie geplant im Oktober mit einer Erhöhung rechnen, sondern erst im kommenden Frühjahr. Das betrifft die Wohnkostenpauschale für alle, die nicht mehr bei den Eltern wohnen. Der Zuschuss steigt im Sommersemester von 380 auf 440 Euro. Bonnie Tyler ist tot. Die Rocksängerin mit der rauchigen Stimme starb mit 75 Jahren nach schwerer Krankheit. Nach Angaben ihrer Familie geschah das vergangene Nacht in einem Krankenhaus in Portugal. Aus London, Lisa Maria Röhling.
4: Bonnie Tyler war bereits im Mai wegen einer Darmerkrankung notoperiert worden. Danach lag sie mehrere Wochen im Koma. Eine für diesen Sommer geplante Tour war daraufhin abgesagt worden. Dennoch waren die Ärzte laut ihrem Management zunächst zuversichtlich, dass sie sich erholen werde, auch wenn die Genesung lange dauern werde. Bonnie Tyler hatte es in den 80er Jahren mit Hits wie Total Eclipse of the Heart oder Holding Out for a Hero in die Charts geschafft. Sie war mehrfach für einen Grammy nominiert. 2013 vertrat sie Großbritannien beim Eurovision Song Contest.
1: Das waren die Nachrichten mit Severino Melchiore.
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5: Ein paar Wolken gibt's noch, die Sonne kommt aber immer mehr durch und dann heute Abend auch nochmal wirklich ein sonniger Himmel bei Temperaturen um die 24 Grad. Die sind auf jeden Fall noch drin und trocken bleibt's auch.
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5: Schauen wir auf die Straßen mit 5 Meldungen. Einmal Vorsicht auf der A7 Hannover Richtung Bremen zwischen Westenholz und Dreieck-Walsrode. Eine ungesicherte Unfallstelle. Dann haben wir die A1 Hamburg Richtung Osnabrück zwischen Bremer Kreuz und Hemeling. 4 Kilometer stockend vor der Baustelle. A1 Osnabrück Richtung Bremen zwischen Bremen-Brinkum und Hemeling. 4 Kilometer stockend. Nochmal die A1 Bremen Richtung Hamburg. Die Ausfahrt Heidenau ist wegen Bauarbeiten bis zu 2:30 gesperrt. Dann rüber zur A7. Das ist auch die letzte Meldung dann. Hamburg Richtung Hannover zwischen Soltau Ost und Dorfmark 8 Kilometer stockend. Gute Fahrt.
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5: Mit Susanne Hammann. Ich wünsche eine schöne Mittagspause.
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5: Bremen 1. Oder ich hoffe, Sie hatten eine schöne Mittagspause.

0: 16 Minuten nach 1 haben wir es, Bremen 1 hier. Die Hitzewelle der vergangenen Woche, ja, dürfte nur ein Vorgeschmack gewesen sein. Klimawandel heißt es, solche Temperaturen werden uns wohl häufiger beschäftigen. Auch jetzt kommen wir ja wieder so an die 30, 31 Grad Grenze, aber gut, 40 Grad werden es erstmal nicht. Entsprechend groß war ja auch dann der Ansturm auf Ventilatoren. Das ist ja auch immer so. Vielerorts sind die Regale bereits komplett leer. Ich glaube, nachbestellen auch schwierig. Einer, der sich noch rechtzeitig einen besorgt hat, ist Bremen 1 Reporter Christian Osterloh aus der Buten- und Binnenredaktion. Aber sag mal, wann hast du denn dazu?
1: Eigentlich sehr spät, erst am zweiten Tag der Hitzewelle, als meine Dachgeschosswohnung schon Temperaturen einer Sauna angenommen hat. Da hatte ich dann auch nicht mehr wirklich die große Auswahl. Es gab noch ein sehr hässliches, viel zu teures und sperriges Gerät, das ich mir dann ja auch gekauft habe. Und wenn man meinen Nachbarn glauben mag, dann soll dieses Gerät auch sehr, sehr laut sein.
0: Gut, da hast du jetzt Glück gehabt, also dein Nachbar nicht. Aber wie sieht's denn mit dem Rest von Bremen aus?
1: Ja, ich konnte mit einigen Geschäften telefonieren und alle haben gesagt, dass sie mit so einem Ansturm einfach nicht gerechnet haben. Auch die Lieferanten nicht. Ein Angestellter aus dem Fachgeschäft Hausgeräte Findorf, der hat mir gesagt, dass sie bei Ventilatoren nun eine Lieferzeit von bis zu einem Monat haben. Jan König vom Handelsverband Nordwest, der hat mir gesagt, dass es vorher noch keine so hohe Nachfrage gab und die Nachlieferungen deshalb auch nicht mehr hinterherkommen. Trotzdem ist es jetzt wichtig, sich nicht irgendwie überteuerten Schrott zu kaufen. Die Verbraucherzentrale, die warnt aktuell vor Fake-Klimaanlagen, die online angeboten werden.
0: Gut, das hatte man ja schon mal, dass Ventilatoren ausverkauft waren. Menschen kaufen sich ja sowas auch. Da könnte man ja den Eindruck haben, dass die Dinger schnell kaputt gehen. Oder man hat auch dann vielleicht auch einen zu Hause, wenn man sich mal jemals einen besorgt hat.
1: Ja, das habe ich auch Inse Ewin von der Verbraucherzentrale Bremen gefragt.
2: Wir haben die Erfahrung jetzt so noch nicht zurückgemeldet bekommen. Die Ventilatoren gehen eigentlich nicht sehr schnell kaputt. Aber natürlich das, was so Schwachstellen sein können, wenn das Kabel brüchig werden, dass die Stecker vielleicht auch irgendwie sich verändert haben oder die Lüfter selbst. Aber ich kann mir ehrlich gesagt nicht wirklich vorstellen, dass die Lüfter nur für ein Jahr produziert werden. Wäre jetzt auch nicht zulässig. Also dann haben die Verbraucher sogar auch Gewährleistungsrechte. Also so kann ich nach einem Kauf eines Gerätes auch 2 Jahre danach noch meinen Mangel in Rechnung stellen sozusagen.
1: Kann aber natürlich auch sein, dass die Stromrechnung zum Ende des Jahres dafür gesorgt hat, dass die Besitzer sich wieder schnell von dem Gerät trennen wollten. Wenn der Ventilator die ganze Nacht über Wind ins Schlafzimmer bläst, dann geht das natürlich auch ins Geld.
0: Ja, ja, aber der kann es ja auch nicht schlafen, jetzt mal ganz ehrlich. Also wenn so ein Ventilator die ganze Nacht an ist, ich glaube, ich halte das so 20 Minuten durch und dann muss ich ihn irgendwann ausmachen. Übrigens ein kleiner Tipp von mir, ich habe mir so einen kleinen Handventilator besorgt. Der ist auch super, den kann man an den Nachtschrank stellen. Den fand ich auch gar nicht so laut. Kann man wieder aufladen, einfach mit einem USB-Stick irgendwie so. Ganz gute Nummer.

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8: Im Moment gibt es noch so einen Sonne-Wolken-Mix, aber auf jeden Fall keinen Regen mehr. Im Laufe des Nachmittags und Abends wird es auch noch mal schöner. Mehr Sonnenschein und die Höchstwerte, die schaffen Sommer locker auf bis zu 24 Grad.
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8: Da ist ein bisschen was los. 5 Meldungen. Einmal Vorsicht auf der A27 Bremerhaven Richtung Bremen. Zwischen Lesumbrücke und Dreieck Bremen Industriehäfen brennt eine LKW. A1 Hamburg Richtung Osnabrück. Zwischen Bremer Kreuz und Hemeling 4 Kilometer stockend vor der Baustelle. A1 Osnabrück Richtung Bremen. Zwischen Bremen-Brinkum und Hemeling 4 Kilometer stockend. Dann haben wir die A1 Bremen Richtung Hamburg. Die Ausfahrt Heidenau ist wegen Bauarbeiten bis zu 2:30 gesperrt. Und A7 Hamburg Richtung Hannover. Zwischen Soltau-Ost und Dorfmark 8 Kilometer stockend. Gute Fahrt.
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8: Mit Susanne Hammann, einen ganz schönen Donnerstag.
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1: Heute vor 20 Jahren endete mit dem Finale der Fußball-WM 2006 auch 4 Wochen Sommermärchen in Deutschland. Norbert Kunze.
2: Liebe Fußballfreunde, endlich geht es los.
3: Sommer, Sonne, Fußball und Zuversicht. Für Herbert Grönemeyer wird es Zeit, dass sich was dreht. Und der Bundespräsident Horst Köhler gibt den Startschuss zu dieser 18. Fußball-WM.
4: Ich erkläre die FIFA-Fußball-Weltmeisterschaft 2006 für eröffnet.
3: Die Stimmung im Land ist vor Turnierbeginn eher verhalten. Der deutsche Fußball hat an Strahlkraft verloren. Nun soll es Jürgen Klinsmann als Nachfolger von Rudi Völler als Teamchef besser machen.
5: Die Fußballfans haben die große Hoffnung, dass wir 2006 Weltmeister werden. Und das ist dann auch meine Zielsetzung.
3: Die Skepsis gegenüber dem ambitionierten Ziel weicht nach dem 2. Gruppenspiel gegen Polen. Ein legendärer Flankenlauf, ein Abstauber von Oliver Neville und Deutschland explodiert.
6: Sie spielen sich unglaubliche Szenen ab.
3: 1 und 2 und 3 und 4 und 5, 74, 90, 2006. Fortan feiert das Land. Deutschland fahren überall. Außenspiegel, Socken an den Autos, Fanmeilen, Public Viewing, die steife Republik im Freudentaumel. Die deutsche Mannschaft fliegt auf der Welle der Euphorie durch das Turnier, besiegt Ecuador, Schweden, Argentinien und verliert im Halbfinale gegen Italien. So kommt es am 9. Juli zum Finale in Berlin zwischen der Squadra Azzurra und den favorisierten Franzosen, zwischen Marco Materazzi und einem der Stars seiner Zeit, Zinedine Zidane.
7: Zidane, warum hat er das nötig? Dieser große Spieler, Kopfstoß gegen Materazzi. Und das in seinem letzten Fußballspiel überhaupt.
3: 110. Minute. Erst ein Wortgefecht, dann rammt der Franzose seinen Schädel in das Brustbein des Italieners und fliegt vom Platz. Schlussendlich verliert Frankreich das finale Elfmeterschießen. Italien ist Weltmeister. Und so endet das Sommermärchen am 9. Juli 2006.
8: Aber halt, manche Märchen sind zu schön, um wahr zu sein.
3: Stimmt, denn zur Weltmeisterschaft 2006 gehört auch das Nachspiel und der Name Franz Beckenbauer.
9: Guten Morgen, Herr Beckenbauer. Dieste von Spiegel TV.
10: Ja, ihr habt ja einen Vogel.
9: Wir würden gern was zur WM wissen.
10: Ja, ich
9: Herr Beckenbauer.
3: Im Oktober 2015 schreibt der Spiegel erstmals über einen Verdacht der Korruption bei der Vergabe der WM an Deutschland. All dies zieht sich noch Jahre hin. Die Fußball-Weltmeisterschaft 2006 hingegen bleibt ungeachtet dessen für die Menschen das Sommermärchen, das am 9. Juli 2006 endete, heute vor 20 Jahren.
4: Wir wünschen uns spannende Spiele, viele Tore und Fair Play.
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1: Mit Severino Melchiorre. Guten Tag. Bundestag führt antragsloses Kindergeld ein. Robert-Koch-Institut geht von mehr als 5000 Hitzetoten im Juni aus. Gericht verurteilt Mann nach tödlicher Prügelattacke auf Schaffner zu 10 Jahren Haft. Das Wetter zunehmend aufgelockert und trocken, bis 24 Grad. Kindergeld wird künftig nach der Geburt automatisch und ohne Antrag ausgezahlt. Dem entsprechenden Gesetz hat gerade der Bundestag zugestimmt. Dadurch sollen jährlich rund 300.000 Erstanträge wegfallen, die bisher bei der Familienkasse eingereicht werden müssen. Die neue Regelung wird schrittweise eingeführt. Ab kommenden März gilt sie zunächst nur für Neugeborene in Familien, die schon für ältere Geschwister Kindergeld bekommen. Ab November 2027 sollen dann alle Familien vom antragslosen Kindergeld profitieren. Das Urteil zum brutalen und tödlichen Angriff auf einen Schaffner in Rheinland-Pfalz wird voraussichtlich noch einmal überprüft. Denn die Familie des verstorbenen Schaffners hat angekündigt, das Urteil vom Bundesgerichtshof überprüfen zu lassen. Das Landgericht Zweibrücken hatte den geständigen Angreifer zu 10 Jahren Gefängnis verurteilt, wegen Körperverletzung mit Todesfolge. Aus Kaiserslautern, Alexandra Dietz.
2: Ein Sicherheitsmanager der DB Regio Mitte zeigte sich entsetzt von dem seiner Meinung nach viel zu niedrigen Urteil. Er habe gehofft, dass das Landgericht Zweibrücken den Strafrahmen für Körperverletzung mit Todesfolge wenigstens voll ausschöpfen würde, also 15 Jahre. Die Bahnkollegen hätten sich von dem Urteil eine Signalwirkung nach außen erhofft, man sei schließlich kein Freiwild. Auch der Anwalt der Angehörigen von Serkan Çalar spricht von einem ungerechten Urteil. Es sei ein weiterer Schlag ins Gesicht der Familie und aller Menschen, die fürs Gemeinwesen arbeiten und sich täglich in Gefahr begeben. Der Zugbegleiter und zweifache Familienvater Serkan Çalar wurde im Februar nach einer eskalierten Ticketkontrolle mit mehreren Schlägen ins Gesicht niedergestreckt. Er starb später im Krankenhaus an einer Hirnblutung.
1: Der Bundestag kann morgen wie geplant über die geplante Gesundheitsreform abstimmen. Denn 2 Eilanträge von Oppositionspolitikern dagegen hatte das Bundesverfassungsgericht abgelehnt. 2 Abgeordnete von Grünen und Linken hatten sich ans Gericht gewandt, weil ihnen Beratung und Abstimmung über die Gesundheitsreform zu schnell gehen. Das Gesetz soll die Beiträge zur gesetzlichen Krankenversicherung stabil halten, indem es zum Beispiel die Zahlungen an Praxen, Kliniken und die Pharmabranche begrenzt. Patientinnen und Patienten sollen unter anderem einen höheren Anteil als bisher an Medikamenten zubezahlen. Deutschland kauft von den USA Lenkraketen vom Typ Tomahawk. Wie Bundeskanzler Friedrich Merz in einer Regierungserklärung bekannt gab, haben sich die Regierungen beider Länder darauf geeinigt, beim NATO-Gipfeltreffen in der Türkei. Die Raketen sollen in Deutschland auch stationiert werden, zum Schutz und zur Abschreckung vor allem gegen Russland. AfD-Chef Tino Chrupalla warf der Regierung einen Rüstungsrausch vor. Massive Aufrüstung habe nichts mit der Erfüllung von Bündnispflichten zu tun. In seiner Rede warb Merz auch für die geplanten großen Reformen. Er rief das Parlament zu einer angstfreien und selbstbewussten Diskussion auf. Die Hitzephase ab Mitte Juni hat in Deutschland wohl mehrere tausend Menschen das Leben gekostet. Das Robert-Koch-Institut schätzt, dass durch die Hitze etwa 5.100 Menschen umgekommen sind. Aus Berlin Matthias Wetzel.
3: Die Zahl der Hitzetoten in Deutschland ist nach Schätzungen des Robert-Koch-Instituts im ersten Halbjahr 2026 schon höher als jeweils in den gesamten 3 letzten Jahren. Besonders groß war die Zahl der Hitzetoten demnach mit über 4.300 in der Woche vom 22. bis 28. Juni. In der Zeit stiegen die Temperaturen in mehreren Orten in Deutschland auf über 40 Grad Celsius. Betroffen waren vor allem ältere Menschen. Sie machen nach Angaben der Wissenschaftler den größten Teil der Hitzetoten aus.
1: Die Schriftstellerin Christine Wunicke erhält den diesjährigen Georg-Büchner-Preis. Er gilt als wichtigster Buchpreis in Deutschland. Die Deutsche Akademie für Sprache und Dichtung würdigt Wunickes Werk als brillante Kunst. Sie schreibt Hörspiele, biografische Literatur und Romane, darunter Jetlag oder Wachs. Sie hat schon mehrere Preise bekommen. Der Georg-Büchner-Preis ist mit 50.000 Euro verbunden. Das waren die Nachrichten mit Severino Melchiorre.
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4: 21 Grad aktuell in Diepholz in Bremen. 21 Grad, 18 Bremerhaven. 19 Grad in Rothenburg und in Westerstede 22 Grad. Die Aussichten für heute. Höchstwert 24 Grad heute Nachmittag. Und auch heute Abend lockern oder lösen sich die zunächst häufig noch dichten Wolken besser auf. Vor allem im südlichen Binnenland wird es recht freundlich und die Nachtwerte, die haben wir bei 12 Grad in Rothenburg im Blick und 17 Grad zum Beispiel auf Wangerooge. Morgen am Freitag, morgen und auch vormittags, Da halten sich noch gebietsweise dichte Hochnebelfelder. Stellenweise ist es auch noch mal neblig. Zum Nachmittag hin wiederum vermehrt aufgelockert mit Sonne und Werten bis 26 Grad.
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4: 14:05 A1 Hamburg Richtung Osnabrück zwischen dem Bremer Kreuz und Hemelingen. 4 Kilometer stockender Verkehr vor einer Baustelle. Autobahn 1 Osnabrück Richtung Bremen zwischen Bremen-Brinkum und Hemelingen. 4 Kilometer stockend. A1 Bremen Richtung Hamburg. Die Ausfahrt Heidenau ist wegen Bauarbeiten bis ca. 14.30 Uhr gesperrt. A7 Hamburg Richtung Hannover zwischen Soltau-Ost und Dorfmark. 8 Kilometer stockender Verkehr. Gute Fahrt.
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4: Mit Ansgar Langhorst. Sonnige Grüße, schönen Donnerstag.
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0: übe schon seit heute Mittag. Mmsmem. Mmsmem. Jetzt fragen sich, was hat der denn? Mmsmem. Okay, von Anfang an wird ja immer spannender bei der Fußball-WM. Und jetzt sind nur noch 8 Mannschaften im Turnier. Heute 22 Uhr deutscher Zeit geht's weiter mit Frankreich gegen Marokko. Und das wollen wir kulinarisch würdigen. Mmsmem.
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0: MSMen wird das geschrieben, wenn man jetzt die Buchstaben mal so anguckt. Unsere Korrespondentin Anne Bayer hat ein leckeres marokkanisches Gericht für uns ausgemacht mit einem eben komplizierten Namen. Mmsmem, sie kann es besser.
2: Mmsmem klingt eigentlich schon so, wie es schmeckt. Lecker. Das ist eine ganz bestimmte Art Teigfladen, den es hier in Marokko gibt. So etwas wie eine Mischung aus Pfannkuchen und Croissant. Schön butterig, leicht kross, aber auch fluffig und nicht rund, sondern viereckig. Die Marokkaner und Marokkanerinnen lieben es und essen es zu jeder Tageszeit. Gerne zum Frühstück mit einem Minztee. Da wird es in Stücke gerissen und in kleine Schälchen mit Honig getunkt. Oder aber, wer es lieber salzig mag, mit Frischkäse bestrichen. Aber
3: Mmsmem
2: ist auch der perfekte Snack für den Tag. Es gibt sie an jeder Ecke in Cafés, Bäckereien, im Kiosk. Aber am besten schmeckt so ein Fladenbrot an den Ständen in der Medina, also in der Altstadt, wo ihn die Frauen frisch in der Pfanne ausbacken. Wie das duftet, so
3: Mmsmem.
2: Lecker. Eingewickelt in ein Stück Papier, auf dem sich schnell Fettflecken bilden, einfach so mal auf die Hand. Das ist hier der Hit.
0: Mmsmem könnte auch irgendwie asiatisch sein, ist aber marokkanisch und schmeckt lecker, haben wir gehört. Heute Abend im Boston Stadium in Foxborough, Frankreich und Marokko im Viertelfinale. Die ARD überträgt die Partie live und auch im Livestream der ARD Mediathek und auf sportschau.de. Los geht's, wie gesagt, 22 Uhr. Und hier ist Bremen 1. Schönen

0: 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Vorsicht bitte auf der A7, Hannover Richtung Hamburg, zwischen Dorfmark und Soltau Süd. Da liegen Gegenstände auf der Fahrbahn.
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0: 19 Grad in Wilhelmshaven und in Jever. 23 Grad in Oldenburg, 22 Bremen, 20 Rothenburg und 22 aktuell in Achim. Die Aussichten für heute Nachmittag. Immer mehr aufgelockert. Die Höchstwerte 24 Grad. Nachts liegen wir bei 12 Grad in Rothenburg, 14 Grad in Wievielstede, morgen Freitag bis 26, 27 Grad, Samstag dann um die 30.
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0: Es ist gleich 3 nach halb 3. Vorsicht bitte auf der A7 Hannover Richtung Hamburg zwischen Dorfmark und Soltau Süd. Da liegen Gegenstände. A1 Hamburg Richtung Osnabrück zwischen dem Bremer Kreuz und Hemelingen. 4 Kilometer stockender Verkehr vor einer Baustelle. A1 Osnabrück Richtung Bremen zwischen Bremen-Brinkum und Hemelingen. 4 Kilometer stockender Verkehr. Autobahn 1 Bremen Richtung Hamburg. Die Ausfahrt Heidenau ist wegen Bauarbeiten bis ca. 14.30 Uhr gesperrt. Und A7 Hamburg Richtung Hannover zwischen Soltau-Ost und Dorfmark streckenweise stockender Verkehr.
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0: Und hier ist Ansgar Langhorst und wir reden gleich über Tom Hanks. Der wird 70 heute.
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0: Bremen 1 ist hier. Folgendes Bild für Sie. Der Moderator von Bremen 1 sitzt im Studio, guckt durchs Fenster, durch die Scheibe, sieht die Redaktion und da wippen einige mit. So wie ich selber auch wippe. Zu Chaka Khan, Ain't Nobody. So, jetzt wissen Sie, wie es hier aussieht. Wir haben Spaß bei der Arbeit für Sie mit den größten Hits aller Zeiten und auch mit Schauspielerinnen und Schauspielern. Den größten aller Zeiten. Seit mehr als 4 Jahrzehnten prägt Tom Hanks das amerikanische Kino. Seine Rollen könnten nicht unterschiedlicher sein und noch immer bringt er große Erfolgsfilme in die Kinos. 2-mal wurde Hanks mit dem Oscar ausgezeichnet. Heute wird Mr. Nice Guy 70 und unsere USA-Korrespondentin Mia von Hirsch gratuliert.
1: Mein Name ist Forrest, Forrest Gump. Möchten Sie eine Praline?
2: Aber ja, gern sogar.
3: Es ist wohl der Tom Hanks-Film, Forrest Gump, aus dem Jahr 1995. Der Film spielt rund 680 Millionen Dollar weltweit ein und gewinnt 6 Oscars. Hanks wird als bester Hauptdarsteller geehrt.
2: Lauf, Forrest! Hey,
3: sein Weg zum Filmstar beginnt bodenständig. Tom Hanks wächst mit seinem Vater und 2 Geschwistern in Kalifornien auf, in, wie er sagt, turbulenten Verhältnissen. Als Kind sei er dadurch anpassungsfähig geworden, erzählt er in einem Interview.
4: Als ich 10 war, war mein Vater schon 3-mal verheiratet gewesen, meine Mutter auch. Ich hatte in 10 verschiedenen Häusern gelebt mit unterschiedlichen Stiefschwestern. Es war unstet und spaßig.
3: Nach der Schule studiert er Schauspielerei, bricht mittendrin ab und zieht nach New York, in der Hoffnung auf bessere Jobchancen. Nach einigen Gastauftritten im Fernsehen feiert Hanks 1984 seinen Durchbruch. Mit seinem ersten Film, der Komödie Splash, eine Jungfrau am Haken.
5: Ich bin kein Fisch! Wie oft muss ich das euch völlig verblödeten Idioten noch erklären? Würdet ihr jetzt endlich die Freundlichkeit besitzen, mich hier rauszulassen? Bitte, hä?
3: Im Film verliebt sich Hanks Charakter in eine Meerjungfrau. Aber Tom Hanks nimmt sich auch ernsten Themen an. In Philadelphia spielt er an der Seite von Denzel Washington einen jungen Anwalt, dem gekündigt wird, als seine Arbeitgeber herausfinden, dass er homosexuell und HIV-infiziert ist.
6: Also lassen Sie uns darüber reden, worum es in diesem Fall überhaupt geht.
7: Ist der wirkliche Grund für Andrew Beckets Entlassung, dass er AIDS hat?
8: Der Hass der Allgemeinheit, unsere Abscheu, unsere Angst.
9: In diesem Gericht, Mr. Miller, ist die Justiz blind gegenüber sexueller Veranlagung.
10: Wir leben allerdings nicht in diesem Gericht, nicht wahr?
3: Der Film bringt ihm seinen ersten Oscar ein, als bester Hauptdarsteller. In seiner Karriere arbeitet er an vielen bekannten Filmen mit. So leiht er dem Cowboy-Spielzeug Woody in Toy Story seine Stimme.
11: Du bist nur ein Kinderspielzeug!
12: Und du bist ein seltsamer kleiner Mann.
3: Macht in Catch Me If You Can als FBI-Agent Jagd auf einen genialen Hochstapler, gespielt von Leonardo DiCaprio.
13: Hallo Carl.
14: Wir erwischen dich sowieso. Ist wie in Vegas. Am Ende gewinnt immer die Bank.
15: Hier fliegt irgend so ein Spinner rum, der so tut, als wäre er Pilot. Der James Bond der Lüfte.
3: Und überlebt in Cast Away als moderner Robinson Crusoe einen Flugzeugabsturz.
16: Hallo! Ist da jemand?
3: Auch sein Privatleben ist so bunt wie seine Rollen. Hanks hat 4 Kinder, sammelt Schreibmaschinen und macht Urlaub mit Weltstars. Der 70-Jährige interessiert sich in seiner Freizeit für Geschichte und soll passenderweise mit dem US-Staatsvater Abraham Lincoln höchst selbst verwandt sein. Den soll Tom Hanks als nächstes spielen in einer Romanverfilmung.
0: Na, wie viele Filmszenen hatten Sie in den letzten 2 Minuten im Kopf? Einige, ne? Tom Hanks, der Schauspieler, wird 70 heute. Das war Mia von Hirsch für Bremen 1. Donnerstag, 3:15.

Randalier, Follow Me, hier ist Bremen 1 am Donnerstagnachmittag mit einem wunderschönen Titel, wie ich finde, von The Farm. All Together Now. Für uns alle zusammen, jetzt.

0: Bremen-Mainz. Der Verkehrsservice aktuell. Vorsicht, eine ungesicherte Unfallstelle auf der A27 Bremerhaven Richtung Bremen zwischen Bremerhaven Zentrum und Geestemünde. Eine ungesicherte Unfallstelle.
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1: Mit Severino Melchiore. Guten Tag. Antragsloses Kindergeld in Deutschland rückt näher. Urteil nach tödlicher Prügelattacke auf Schaffner wird überprüft. Werder Bremens Heimspiele können trotz eingesackter Stadiontribüne stattfinden. Das Wetter zunehmend aufgelockert und trocken, bis 24 Grad. Kindergeld wird im nächsten Jahr nach der Geburt voraussichtlich automatisch und ohne Antrag ausgezahlt. Die Eltern müssen es dann nicht mehr beantragen. Dem entsprechenden Gesetz hat der Bundestag zugestimmt. Das letzte Wort haben die Länder im Bundesrat. Aus Berlin, Jim Bob Nikschas.
2: Weniger Papierkram für Familien. Das finden im Prinzip alle Fraktionen im Bundestag erstmal gut. Dazu sollen die Behörden ab kommendem Jahr Daten von selbst untereinander austauschen. Voraussetzung ist, dass von einem Elternteil die IBAN, also die Kontoverbindung, vorliegt. Weil das bei Eltern, die schon ein oder mehrere Kinder haben, der Fall ist, soll die neue Regelung für sie als erste greifen, nämlich schon ab Anfang 2027. Wer sein erstes Kind bekommt, profitiert wohl erst Ende kommenden Jahres. Dann soll das automatische Kindergeld für alle funktionieren. Neben Union und SPD haben auch die Grünen im Bundestag dafür gestimmt. Linke und AfD haben sich enthalten. Die AfD befürchtet, dass die neue Regelung zu mehr Betrug beim Kindergeld führt.
1: Der Bundestag kann morgen wie geplant über die anstehende Gesundheitsreform abstimmen. Denn zwei Eilanträge von Oppositionspolitikern dagegen hat das Bundesverfassungsgericht abgelehnt. Zwei Abgeordnete von Grünen und Linken hatten sich ans Verfassungsgericht gewandt, weil ihnen Beratung und Abstimmung über die Gesundheitsreform zu schnell gehen. Das Gesetz soll die Beiträge zur gesetzlichen Krankenkasse stabil halten. Das Urteil zum brutalen und tödlichen Angriff auf einen Schaffner in Rheinland-Pfalz wird voraussichtlich noch einmal überprüft. Denn die Familie des verstorbenen Schaffners hat angekündigt, das Urteil vom Bundesgerichtshof überprüfen zu lassen. Das Landgericht Zweibrücken hatte den geständigen Angreifer zu 10 Jahren Gefängnis verurteilt, wegen Körperverletzung mit Todesfolge. Aus Kaiserslautern, Alexandra Dietz.
3: Ein Sicherheitsmanager der DB Regio Mitte zeigte sich entsetzt von dem seiner Meinung nach viel zu niedrigen Urteil. Er habe gehofft, dass das Landgericht Zweibrücken den Strafrahmen für Körperverletzung mit Todesfolge wenigstens voll ausschöpfen würde, also 15 Jahre. Die Bahnkollegen hätten sich von dem Urteil eine Signalwirkung nach außen erhofft, man sei schließlich kein Freiwild. Auch der Anwalt der Angehörigen spricht von einem ungerechten Urteil. Es sei ein weiterer Schlag ins Gesicht der Familie und aller Menschen, die fürs Gemeinwesen arbeiten und sich täglich in Gefahr begeben. Der Zugbegleiter und zweifache Familienvater Serkan Çalar wurde im Februar nach einer eskalierten Ticketkontrolle mit mehreren Schlägen ins Gesicht niedergestreckt. Er starb später im Krankenhaus an einer Hirnblutung.
1: Das Deutsche Schifffahrtsmuseum in Bremerhaven bekommt rund 1,3 Millionen Euro für ein internationales Forschungsprojekt. Es geht um Demokratie im Alltag. Das Projekt nimmt dafür 4 Hafenstädte in den Blick. Neben Bremerhaven ist das Lüderitz in Namibia, Valparaiso in Chile und Singapur. Die Forschungsergebnisse sollen Politik, Bildung und Zivilgesellschaft Handlungsempfehlungen geben. Das Projekt läuft über 5 Jahre. Das Geld kommt von der Volkswagen Stiftung. Die jüngsten Schäden am Bremer Weserstadion sind zum Start der neuen Bundesliga-Saison voraussichtlich nicht behoben. Wie Werder Bremen mitteilte, hat das aber für die Bundesligaspiele keine Folgen. Gestern ist in der Ostkurve eine Tribüne abgesackt. Aus der Sportredaktion Heiko Neugebauer.
4: Nachdem mehrere Statiker die eingesackte Tribüne begutachtet haben, steht nunmehr fest, es ist nur dieser eine Teil betroffen. Andere Tribünenabschnitte sind nicht beschädigt, sagte heute der Geschäftsführer der Weserstadion GmbH Hans-Jürgen Otto. Man geht bei Werder davon aus, dass die Renovierungsarbeiten bis zum ersten Heimspiel Anfang September nicht fertig sein werden, sodass die Dauerkartenbesitzer umplatziert werden müssen. Gestern hatte ein Arbeiter beim Umsetzen eines Fensters versehentlich eine tragende Säule beschädigt, was die untersten 4 Sitzreihen des Blocks oberhalb des Marathontors absacken ließen. Wie und wann genau die Baumaßnahmen starten, wird aktuell noch geklärt.
1: Das waren die Nachrichten mit Severino Melchiore.
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5: Im Ammerland 23 Grad, in Bremen 21, 18, Bremerhaven 20, in Sottrum und 22 in Langwedel. Die Aussichten für heute Nachmittag, die Wolken lockern mehr und mehr auf, die Sonne wird sich da durcharbeiten, immer mehr. Und in der Nacht liegen wir bei 12 Grad in Rotenburg, 16, 17 Grad auf den Inseln. Morgen, der Freitag, wird richtig schön sommerlich mit Werten bis 26, 27 Grad. Und Samstag geht es weiter rauf, 30 Grad. Auch Sonntag 30 Grad und auch Montag sommerliche Temperaturen.
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5: 5 nach 3. Vorsicht, A27, Bremerhaven Richtung Bremen, zwischen Bremerhaven Zentrum und Geestemünde eine ungesicherte Unfallstelle. Autobahn 1 Hamburg Richtung Osnabrück, zwischen dem Bremer Kreuz und Hemelingen, 4 Kilometer stockender Verkehr vor einer Baustelle. A1 Osnabrück Richtung Bremen, zwischen Bremen-Brinkum und Hemelingen, 4 Kilometer stockend. A7 Hamburg Richtung Hannover, zwischen Soltau-Ost und Dorfmark, streckenweise stockender Verkehr. A27 Bremerhaven Richtung Bremen zwischen Schwanewede und dem Dreieck Bremen Industriehäfen. 8 Kilometer stockender Verkehr nach einem Fahrzeugbrand. Wir wünschen dort Geduld, ansonsten natürlich eine gute Fahrt.
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5: Oh, wir verschenken gleich Partykarten. Was das genau ist, das verraten wir gleich. Jetzt gibt's erstmal viel lieber. The Power of Love. Hui Louis in the News. Ich bin Ansgar Langhorst. Tach.
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8: Wird immer noch besser. Also mir reicht das so, auch wenn es zwischendurch ein bisschen grau ist, aber die Sonne, die wird noch mehr zum Vorschein und vor allen Dingen stabiler zum Vorschein kommen. Die Temperaturen heute maximal 24 Grad. Wir sind gerade bei 24 in Diepholz, 22 Bremen, 18 in Lockstedt. Die Aussichten dann für die nächste Nacht, 12 bis 17 Grad. Dann morgen tagsüber schon ein bisschen weiter oben bei 27 Grad und Wochenende inklusive schon mal vorhergeschickt. Freitag, Samstag, Sonntag und auch Montag um die 30 Grad.
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8: Na, Freitag ja nicht, aber ab Samstag dann die 30. Jetzt haben wir es eine Minute nach halb vier. A1 Hamburg Richtung Osnabrück zwischen dem Bremer Kreuz und Hemelingen. 4 Kilometer stockender Verkehr, da gibt es eine Baustelle. A1 Osnabrück Richtung Bremen zwischen Bremen-Brinkum und Hemelingen. 4 Kilometer stockend. A7 Hamburg Richtung Hannover zwischen Soltau-Ost und Dorfmark. Streckenweise stockender Verkehr. Autobahn 27, Bremerhaven, Fahrtrichtung Bremen, zwischen Schwanewede und dem Dreieck Bremen-Industriehäfen. 8 Kilometer stockender Verkehr nach einem Fahrzeugbrand. Wir wünschen eine gute Fahrt.
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8: Mit Ansgar Langhorst, guten Tag.
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0: Wir haben es ja gestern brühwarm erzählt. Gestern waren im Bremer Weserstadion mehrere Tribünenreihen abgesackt. Natürlich gab es auf Seiten von Werder Befürchtungen, dass die Auswirkungen auf andere Tribünenbereiche auch noch Auswirkungen haben könnte. Mittlerweile gibt es aber eine Warnung. Werder hat Glück im Unglück gehabt. Wir sprechen mit Heiko Neugebauer.
1: Ja, das kann man sagen, denn natürlich hast du die Befürchtung von Seiten von Werder Bremen, dass eben dann doch nicht nur diese eine Tribüne bzw. dieser eine Bereich betroffen ist, sondern sogar noch mehrere, die du dann vielleicht sogar sperren musst. Und dann ist eventuell am Ende, wenn es ganz unglücklich läuft, der gesamte Spielbetrieb gefährdet. Hat Hans-Jörg Otto, der Geschäftsführer der Bremer Weserstadion GmbH, heute aber nochmal deutlich gemacht, ist nicht der Fall. Es betrifft nur diesen einen Block.
0: Weiß man denn eigentlich, wo der Fehler entstanden ist?
1: Ja, der ist entstanden bei einer Baustelle, die in unmittelbarer Nähe zu den abgesackten Tribünen sich befindet, sozusagen darunter. Da ist ja ein VIP-Bereich und in diesem VIP-Bereich sollte eine Fensterscheibe so ein bisschen nach innen versetzt werden, damit die Leute einen besseren Blick auf das Spielfeld haben.
2: Wir gehen im Moment davon aus, dass es ein Fehler bei einem ausführenden Handwerker war, der diese tragende Säule beschädigt, angeflext hat, wie auch immer man das bezeichnen mag. Es ist eher so, dadurch, dass das Stadion so robust gebaut ist, ist der Schaden dann auch nur in diesem einen Teil entstanden.
1: Also der hat da eine tragende Säule erwischt und der Rest ist bekannt. Ja, und die Fotos gingen ja dann auch wirklich viral. Ich glaube, mittlerweile hat sie jeder gesehen.
0: Ja, wie geht's denn nun weiter?
1: Also es wird auf jeden Fall nicht bis zum ersten Bundesliga-Heimspiel in dieser Saison fertig. Das musste Hans-Jörg Otto heute eben dann auch zugeben.
2: Wir gehen davon aus, dass dieser Block nicht zwingend zum ersten Spieltag wieder vollumfänglich einsatzbereit sein wird. Da haben wir aber natürlich noch ein paar Gespräche zu führen, jetzt mit dann ausführenden Bauunternehmen und so weiter. Und gleichzeitig ist es aber so, dass eben alle anderen nicht betroffenen Blöcke vollumfänglich normal genutzt werden können. Und das ist für uns schon mal eine sehr positive Nachricht.
1: Ja, also wird Werder da mit den Dauerkartenbesitzern, denn das ist natürlich so, dass in diesem Block auch Dauerkartenbesitzer und Besitzerinnen sitzen, wenn sie es denn können, Kontakt aufnehmen muss. Die müssen irgendwie umplatziert werden. Jetzt sage ich mal ein bisschen boshaft und bitte das nicht falsch zu verstehen, hat Werder fast nochmal Glück im Unglück gehabt, denn das erste Heimspiel ist gegen RB Leipzig. Das ist ja nun wirklich ein Verein, der nicht gerade dafür bekannt ist, mit Heerscharen von Fans anzureisen, also sollte das zumindest dort kein großes Problem sein. Es gibt ja noch ein Spiel vorher im Weserstadion. Hemelingen spielt im Pokal gegen Hannover 96, aber da ist die Zuschauerkapazität ohnehin auf 10.000 begrenzt.
0: Wer bezahlt da nicht das Ganze?
1: Ja, das ist natürlich eine Frage, die wirklich sehr, sehr kompliziert ist und da mochte Hans-Jörg Otto heute auch nicht zu sagen. Es klären erstmal die Versicherungen untereinander. Wir gehen mal davon aus, dass der mitleidenswerte Arbeiter, dem das Schicksal passiert ist, das nicht aus eigener Tasche bezahlen muss, dann hat das Bauunternehmen eine Versicherung, dann hat Werder eine Versicherung. Tatsache ist aber auch, das ist ja nun mal gesetzlich so, du kannst nicht so lange warten, bis dann ein Gutachter das feststellt, denn das muss ein Gutachter sein, der vom Gericht bestellt ist und dann muss es ja erstmal vor Gericht sein und du kannst ja nicht so lange warten mit der Reparatur, bis das Ganze dann irgendwann irgendwo bei Gericht liegt und die sagen, wir schicken jetzt mal einen los, der das Ganze in Augenschein nimmt und beurteilt, wer für diesen Schaden jetzt verantwortlich ist. Also die Bauarbeiten werden vorher beginnen. Sie werden zum ersten Heimspiel nicht rechtzeitig fertig. Aber das ist, glaube ich, alles in allem verkraftbar. Und Werder ist da echt noch mit dem blauen Auge davongekommen. In An- und Abführungszeichen
0: natürlich. Ja, ich habe gerade geguckt. Samstag in 8 Wochen Heimspiel gegen Freiburg. Das wäre dann das nächste Werder-Heimspiel. Aber ist noch ein bisschen Zeit. Aber das wird knapp. Vielen Dank. Glück im Unglück. Das können wir so auf jeden Fall nochmal abstempeln. Dafür, dass nicht mehr passiert ist. Und kriegst du wieder richtig Bock, ne, auf sowas hier? Ja, ein bisschen noch warten, dann geht's wieder los. Heiko, ich wünsche dir noch einen schönen Tag, ne? Vielen Dank. Vielen Dank für die Infos.
1: Tschüss.

0: Mainz ist hier. Weniger Bürokratie, das fordern Unternehmen und Verbände immer wieder. Heute hat der Bundestag ein Gesetz beschlossen, das den Papierkram für hunderttausende Menschen jedes Jahr abschaffen soll. Und zwar für Eltern und Paare, die Kinder erst noch kriegen möchten. Denn die Eltern müssen das Kindergeld wahrscheinlich bald nicht mehr extra beantragen. Wie das Ganze funktionieren soll, das erfahren Sie gleich in der Rundschau bei Severino Melchiorre hier auf Bremen 1 um 4.
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1: Mit Severino Melchiore. Guten Tag. Tödlicher Angriff auf Schaffner. Bundesgerichtshof soll Haftstrafe überprüfen. Für weniger Papierkram. Bundestag stimmt antragslosem Kindergeld zu. Eingesackte Tribüne. Werder Bremen kann Heimspiele trotzdem im Weserstadion austragen. Das Wetter am Abend und in der Nacht mal mehr, mal weniger aufgelockert und trocken. Tiefstwerte um 12 Grad. Großes Entsetzen im Frühjahr nach einem Vorfall, wie er jeden Tag vorkommt, nur nicht mit diesem Ausgang. Ein Schaffner kontrolliert einen Mann in einem Zug in Rheinland-Pfalz. Der Fahrgast hat keine Fahrkarte. Und dann fängt er an, auf den Schaffner einzuschlagen. So heftig, dass der schwer verletzt wird und wenig später daran stirbt. Heute hat das Landgericht Zweibrücken den geständigen Schläger verurteilt. Und zwar zu 10 Jahren Gefängnis wegen Körperverletzung mit Todesfolge. Christoph Kehlbach aus der ARD-Rechtsredaktion. Wieso keine Verurteilung wegen Mordes?
2: Der entscheidende rechtliche Punkt war, das Gericht sah keinen Tötungsvorsatz beim Angeklagten. Für eine Verurteilung wegen Mordes oder Totschlags ist genau der aber eine Voraussetzung. Der Täter müsste dafür zum Zeitpunkt der Schläge die Möglichkeit erkannt haben, dass sein Opfer stirbt und das dann auch zumindest billigend in Kauf genommen haben. Und daran hatte das Gericht eben Zweifel. Was bleibt, ist die Körperverletzung mit Todesfolge und da liegt der Strafrahmen zwischen 3 und 15 Jahren. Am Ende sind es dann 10 geworden, weil einerseits der Angeklagte nicht vorbestraft ist und zumindest den Versuch einer Entschuldigung unternommen habe. Andererseits habe er, so das Gericht, auch brutal zugeschlagen und das aus einem nichtigen Anlass, nämlich einer ganz normalen Fahrkartenkontrolle.
1: Die Familie des getöteten Schaffners will in Revision gehen, sagt sie. Der Bundesgerichtshof soll das Urteil nochmal überprüfen. Was passiert da ganz genau?
2: Die Nebenkläger werden versuchen, dem BGH klarzumachen, dass das Landgericht den Fall rechtlich falsch bewertet hat. Nämlich, dass der Angeklagte sehr wohl Tötungsvorsatz gehabt habe. Dass er also zumindest billigend in Kauf genommen habe, dass das Opfer wegen der Schläge stirbt. Wichtig, bei der Revision wird nur das Urteil selbst überprüft. Es gibt dort aber keine neue Beweisaufnahme mit Zeugen oder Sachverständigen.
1: Danke, Christoph Kehlbach aus der ARD-Rechtsredaktion. Wer ein Kind bekommt, kennt das. Der Staat verlangt erstmal jede Menge Papierkram. Unter anderem wegen der Geburtsurkunde und auch beim Kindergeld. Das müssen Eltern gleich nach der Geburt bei der Familienkasse beantragen. 100.000-fach passiert das jedes Jahr und damit ist voraussichtlich bald Schluss. Denn Kindergeld soll ab dem nächsten Jahr automatisch ausgezahlt werden. So hat es der Bundestag heute beschlossen. Jim-Bob Nikschas in unserem Hauptstadtstudio. Wie funktioniert das?
3: Das wird möglich, weil das Bundeszentralamt für Steuern in Zukunft die Information über eine Geburt automatisch an die Familienkasse weitergeben soll. Die prüfen natürlich trotzdem, ob alle Voraussetzungen erfüllt sind. Zum Beispiel muss ein Elternteil mindestens in Deutschland leben und arbeiten.
1: Und wann genau geht's los?
3: Ja, Anfang kommenden Jahres erstmal für alle Eltern, die schon ein oder mehrere Kinder haben und jetzt ein weiteres erwarten. Das geht, weil die Kontodaten eben durch die vorherigen Kinder schon vorliegen. Das neue Geschwisterchen profitiert dann also davon. Und alle, die zum ersten Mal ein Kind bekommen, für die soll das automatische Kindergeld dann später irgendwann nächstes Jahr kommen. Vielleicht auch erst Ende 2027.
1: Gibt's denn auch kritische Stimmen zu dieser Regelung, die jetzt kommen soll?
3: Also grundsätzlich finden alle Fraktionen im Bundestag erstmal gut, dass Eltern in Zukunft weniger Papierkram haben sollen. Mit Union und SPD für das Gesetz gestimmt haben aber nur die Grünen. Die Linken und die AfD haben sich enthalten. Die Linke kritisiert vor allem, dass die Regierung insgesamt in ihrer Reformpolitik wenig für Familien tut aus ihrer Sicht. Und die AfD befürchtet, dass mit dem automatischen Kindergeld auch die Möglichkeit für Betrug wieder steigt. Das Gesetz wurde trotzdem jetzt beschlossen und geht noch weiter in den Bundesrat, wo jetzt die Bundesländer dieses Jahr auch noch darüber entscheiden müssen.
1: Danke, Jim-Bob Nikschas in Berlin. Sind die geplanten Reformen bei Rente, Steuern oder im Gesundheitswesen dazu geeignet, Deutschland fit für die Zukunft zu machen? Das ist am Vormittag Thema im Bundestag gewesen. Kanzler Friedrich Merz hat dazu eine Regierungserklärung abgegeben und er geizte nicht mit Eigenlob, musste aber natürlich Widerspruch hinnehmen. Katrin Aue in Berlin über die Rede des Kanzlers und das Echo.
4: Die jüngsten Beschlüsse des Koalitionsausschusses zum Bürokratieabbau etwa seien ein Befreiungsschlag. Die Rentenreform, die tiefgreifendste Veränderung, die bei der Rente jemals gemacht wurde.
5: Die Mitte liefert, sie arbeitet.
4: Die Linke dagegen sieht in den Reformvorhaben einen Sozialkahlschlag. Fraktionschefin Heidi Reicheneck verweist etwa auf die geplanten Kürzungen bei Elterngeld und Kindersofortzuschlag.
5: Und der Kanzler beschwert sich ernsthaft über die, Zitat, Kulturpessimisten, Untergangspropheten, Nöler, Nörgler, empörte Berufskritiker.
4: Die Grünen-Fraktionsvorsitzende Katharina Dröge wünscht sich unter anderem, auch angesichts der jüngsten Hitzewellen, mehr Fokus auf Klima- und Hitzeschutz. Ihre Fraktion will zudem einen Stopp des Gesetzes zur Finanzierung der gesetzlichen Krankenversicherung. Das steht morgen auf der Tagesordnung des Bundestags. Und AfD-Chefin Alice Weidel hält insgesamt die Lage in Deutschland für desaströs. Das sei auch die Verantwortung der schwarz-roten Bundesregierung.
1: Temperaturen über 40 Grad hatten wir Ende und Mitte Juni. So heiß war es bis dahin noch nie in Deutschland. Leider haben mehrere tausend Menschen diese Hitze mit ihrem Leben bezahlt. Das Robert-Koch-Institut schätzt, dass es rund 5.100 Menschen waren. Mehr dazu von Corinna Hennig.
6: Fast 4/5 der gesamten Hitzetoten, also mehr als 4.000 Menschen, fallen demnach allein auf die letzte Juniwoche. Der allergrößte Anteil der Hitzetoten war 75 Jahre und älter. Die Ermittlung der Todesfälle durch Hitze ist nicht ganz einfach, weil sie als Todesursache nicht auf dem Totenschein erfasst wird. Medizinisch ist ein Zusammenhang zwischen anhaltender großer Hitze und Herz-Kreislauf-Erkrankungen aber lange bekannt. Statistisch wird die Zahl der Hitzetoten deshalb durch die sogenannte Übersterblichkeit erfasst. Das heißt, die Sterblichkeitsrate wird verglichen mit Zeiträumen ohne große Hitze. Im Jahresvergleich zeigt sich, in diesem Jahr sind innerhalb der ersten 6 Monate schon mehr Menschen infolge großer Hitze gestorben als jeweils in den gesamten 12 Monaten der vergangenen 6 Jahre.
1: Bonnie Tyler ist tot. Die britische Rocksängerin mit der rauchigen Stimme ist 75 Jahre alt geworden und gestorben, und zwar in einem Krankenhaus in Portugal, wie ihre Familie heute mitgeteilt hat. Tyler war Anfang Mai in einem Krankenhaus notoperiert worden und lag anschließend wochenlang im künstlichen Koma. Der Durchbruch war 1976 ihr Song Lost in France. In den 80er Jahren hatte Bonnie Tyler Hits wie Total Eclipse of the Heart und Holding Out for a Hero. Und jetzt weitere Meldungen aus Bremen, Bremerhaven und Niedersachsen mit Elke Martens.
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7: In Stade wird in den nächsten Wochen die Polizeipräsenz erhöht, um das Sicherheitsgefühl nach den jüngsten Gewalttaten zu stärken. Polizeistreifen sind im Bahnhofsumfeld, in der Innenstadt und in der Hochhaussiedlung Altländerviertel unterwegs, teilte ein Sprecher der Stadt mit. Vor 10 Tagen waren in einer Jugendhilfeeinrichtung in Stade 6 Erwachsene mit Schüssen getötet worden. Wenige Tage zuvor war es zu einer Massenschlägerei mit über 40 Beteiligten gekommen. Ermittler haben in der Schweiz 5 Männer einer mutmaßlichen Schleuserbande festgenommen. Unter ihnen ist auch ein Mann aus Delmenhorst, der zur Führungsebene der kriminellen Organisation gehören soll, teilte die Staatsanwaltschaft Landshut mit. Die Verdächtigen seien syrische und libanesische Staatsbürger und sollen für Schleusungen von mehr als 160 Menschen verantwortlich sein. Das Deutsche Schifffahrtsmuseum in Bremerhaven startet im kommenden Monat ein internationales Forschungsprojekt. Es geht um die Frage, wie Demokratie im Alltag entsteht und sich weiterentwickelt. Dazu werden 4 Hafenstädte weltweit verglichen. Neben Bremerhaven auch Singapur und 2 Städte in Chile und Namibia. Die Forschungsergebnisse sollen unter anderem Museen bei ihrer Entwicklung von künftigen Ausstellungen unterstützen. Die Forschungsmittel von rund 1,3 Millionen Euro spendet die Volkswagen Stiftung.
1: Die Bilder von der abgesackten Tribüne im Weserstadion, die sind schon ein Hingucker. Natürlich fragt man sich gestern gleich, wie konnte das passieren und was heißt das jetzt für die ersten Werder-Heimspiele in der neuen Bundesliga-Saison? Heute gibt's ein paar Antworten. Die Spiele finden statt, obwohl die Tribüne dann wahrscheinlich noch nicht wieder repariert ist. Was Fachleute noch herausbekommen haben, das fasst Heiko Neugebauer zusammen.
8: Nachdem mehrere Statiker die eingesackte Tribüne begutachtet haben, steht nunmehr fest, es ist nur dieser eine Teil betroffen. Andere Tribünenabschnitte sind nicht beschädigt, sagte heute der Geschäftsführer der Weserstadion GmbH, Hans-Jörg Otto. Man geht bei Werder davon aus, dass die Renovierungsarbeiten bis zum ersten Heimspiel Anfang September nicht fertig sein werden, sodass die Dauerkartenbesitzer umplatziert werden müssen. Gestern hatte ein Arbeiter beim Umsetzen eines Fensters versehentlich eine tragende Säule beschädigt, was die untersten 4 Sitzreihen des Blocks oberhalb des Marathontors absacken ließen. Wie und wann genau die Baumaßnahmen starten, wird aktuell noch geklärt.
1: Und jetzt der Sport, nochmal mit Heiko. Und jetzt schaust du auf die Fußball-WM, denn da steht heute Abend das erste Viertelfinale auf dem Programm. Frankreich trifft auf Marokko. Der Favorit dürfte wohl Frankreich sein, oder?
8: Ja, man steht jedenfalls nicht völlig alleine da, wenn man die Franzosen im Vorfeld ein bisschen höher einschätzt als die Nordafrikaner. Und auch Hendrik Lückhoff aus dem ARD-WM-Team stimmt damit ein.
2: Die französische Mannschaft
9: Mannschaft geht als Favorit in das Duell mit Marokko, auch wenn sich das Team um Topstar und 7-Tore-Mann Kylian Mbappé im Achtelfinale gegen Paraguay schwer tat. Bei der vergangenen WM gab es das Duell im Halbfinale. Damals gewann Frankreich mit 2:0. Sollten die Franzosen auch diesmal gewinnen, stünden sie zum dritten Mal in Folge in einem WM-Halbfinale. Bei Afrikameister Marokko wird Angreifer Ismaël Saibari fehlen, fällt mit einer Muskelverletzung aus. Der Gewinner des Duells trifft im Halbfinale entweder auf Spanien oder Belgien.
8: Für Werders Fußballfrauen war heute Trainingsauftakt. Bis zum ersten Spiel Ende August gibt es für Trainerin Fritzi Kromm noch alle Hände voll zu tun. 11 Abgängen stehen 11 Neuzugänge gegenüber.
10: Die neuen gilt es jetzt auch schon zu integrieren. Da passiert viel am Platz, aber auch neben dem Platz. Wir haben heute Morgen gemeinsam gefrühstückt. Also ich glaube, man braucht ein bisschen Zeit, aber das macht auch eine Mannschaft aus, dass man offen gegenseitig gegenübertritt. Und deswegen mache ich mir da keine Sorgen.
8: Und bei der Tour de France läuft gerade die 6. Etappe und die hat es wahrlich in sich. Es geht in die Pyrenäen über den Col de Tourmalet, einen Berg der höchsten Kategorie. Die Klassementfahrer werden sich heute zeigen müssen. Veränderungen in der Gesamtwertung sind durchaus möglich. Tadej Pogacar fährt jedenfalls aktuell an der Spitze.
1: Das war der Sport und das war die Rundschau am Nachmittag mit Severino Melchiore.
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11: Das Wetter mache ich gleich, weil wir haben Kinder auf der Autobahn. Das müssen Sie sofort wissen. A29 Oldenburg-Wilhelmshaven zwischen Vetterwader-Groden und Voslab sind Kinder auf der Fahrbahn unterwegs. Vorsicht in beiden Richtungen. Noch einmal. Autobahn 29. Achtung Kinder auf der Autobahn.

0: wiederhole das noch einmal. Kinder auf der Autobahn A29 Oldenburg-Wilhelmshaven zwischen Vedderwadder-Groden und Vosslapp. Achten Sie bitte darauf. Vorsicht in beiden Richtungen. A1 Hamburg Richtung Osnabrück zwischen dem Bremer Kreuz und Hemelingen. 4 Kilometer stockender Verkehr vor einer Baustelle. A1 Osnabrück Richtung Bremen zwischen Bremen-Brinkum und Hemelingen. 4 Kilometer stockender Verkehr. A7 Hamburg Richtung Hannover zwischen Soltau-Ost und Dorfmark, streckenweise stockend. Dann haben wir die A27 Bremerhaven Richtung Bremen zwischen Bremerhaven, Überseehäfen und Wulsdorf. 4 Kilometer stockender Verkehr. Nochmal A27 Bremerhaven Richtung Bremen zwischen Schwanewede und dem Dreieck Bremen Industriehäfen. 3 Kilometer stockend.
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0: Wir werden es gleich nochmal klären mit dem Sommerwetter. Aus der Bremen 1 Wetterredaktion kriegen wir, so wie es aussieht, sehr gute Nachrichten. Ich bin Ansgar Langhorst. Moin.
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0: So, die gute Nachricht vom Bengt. Bremen 1 der Verkehrsservice aktuell. Die Entwarnung nämlich für die A29 haben wir. Oldenburg-Wilhelmshaven. Keine Kinder mehr zwischen Vetterwader-Groden und Vosslapp. Und Vorsicht, aktuell kommt gerade A28 Oldenburg Richtung Leer zwischen Oldenburg-Harentor und dem Dreieck Oldenburg-West. Da steht ein defekter PKW.
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0: Das besprechen wir mit Martin Daume aus der Bremen 1 Wetterredaktion. Ich glaube, wir können die Mundwinkel nach oben wandern lassen, oder?
2: Smile, smile, smile, smile, smile. Ja, es ist ganz spannend, weil es sah ja gestern noch nicht so aus, aber wenn man jetzt mal schaut, Sonnabend, Sonntag, Montag, Dienstag, Mittwoch steht doch an einigen Stellen in unserem wunderschönen Land eine 3 vor der 0. Also, das heißt, wir haben schon eine kleine Hitzewelle, nicht überall bei uns, aber doch an einigen Stellen haben wir 30 Grad, also 4 Tage in Folge, also haben wir eine kleine Hitzewelle. Natürlich nicht auf den Inseln, ne? Also wer die Hitze nicht mag, diese trockene Hitze, der sollte fliehen auf die Inseln, denn dort haben wir super angenehme Temperaturen, 21 Grad oder darunter. Das ist richtig schönes Urlaubswetter, Wochenendwetter. Ein bisschen aufpassen sollte man mit dem UV-Index, der ist jetzt nicht bei 8, sondern bei 6, also hoch, also man sollte schon sich ordentlich einschmieren und die Sonne genießen.
0: Ja, Martin, wie ist denn das mit dem Regen? Werden wir zwischendurch geduscht oder bleibt es trocken dabei?
2: Gibt eine kleine Wahrscheinlichkeit, dass es das ein oder andere Hitzegewitter im Laufe des Montags geben könnte, aber da machen wir noch ein Fragezeichen dran. Das gucken wir uns am Sonntag nochmal an, wie es so aussieht. Wir haben generell durch die Druckgebildeverteilung haben wir es noch mit feuchterer Luft zu tun, also diesmal mehr, mal weniger feucht. Deswegen haben wir morgen auch noch bis zum Vormittag hinein Nebel oder Hochnebel, aber dann ist die Sonne ja schon kräftig und wird ihn auflösen. Das heißt, wir haben nicht in den nächsten Tagen immer die volle Punktzahl. Also nicht alles, was geht an 16 Stunden, haben wir auch an Sonne. Durch die feuchte Luft haben wir Wolkenbildung, sodass am Sonnabend 14 Stunden drin sind, am Montag auch 14 Stunden. Aber es ist schon ein sehr sonniges Wetter.
0: Das klingt nach einem superschönen Wochenende. Pünktlich kommt die Sonne stabil um die Ecke. Stabil. Donnerstag, morgen, Freitag, das ist ja gefühlt immer schon Wochenende. Vielen Dank, Martin Daume aus der Bremen 1 Wetterredaktion. Und genieß auch du den Tag und die Sonne.
2: Ich gebe mir Mühe.
0: Bis bald.
2: Ciao.
0: Ciao.

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8: 19 Bremerhaven, 22 Bremen, 20 Rotenburg gerade. Heute wird es schön bleiben und heute Nacht wird es auch nicht kalt. 17, 16 Grad auf den Inseln. Gut, frisch ist es vielleicht gefühlt in Westüberledingen, Ostfriesland 12 Grad haben wir da. Morgen, am Freitag, haben wir noch ein paar dichte Hochnebelfelder, lösen sich aber recht schnell auf und dann kommt der sommerliche Freitag mit 27 Grad, Samstag 30, Sonntag 30, Montag 30. So.
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8: 4:30 gleich. Wir haben eine Meldung für die A28. Vorsicht, Oldenburg Richtung Leer zwischen Oldenburg-Harentor und dem Dreieck Oldenburg-West. Da steht ein defekter PKW. Wir haben die Entwarnung für die A29 Oldenburg-Wilhelmshaven. Keine Kinder mehr zwischen Fedderwader-Groden und Vosslapp, haben wir gerade schon verkündet. Können Sie wieder entspannter sein. A1 Hamburg Richtung Osnabrück zwischen dem Bremer Kreuz und Hemelingen. 4 Kilometer stockender Verkehr von der Baustelle. A1 Osnabrück Richtung Bremen zwischen Bremen-Brinkum und Hemelingen. 4 Kilometer stockender Verkehr. Dann haben wir die A27 Bremerhaven Richtung Bremen zwischen Schwanewede und dem Dreieck Bremen Industriehäfen. 3 Kilometer stockender Verkehr. Und das war's. Gute Fahrt.
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8: Mit Kim Wilde jetzt, Kids in America. Ich bin Ansgar Langhorst. Schönen Donnerstag.
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0: Morgen um diese Zeit werde ich wahrscheinlich Matjes Geschmack im Mund haben, weil die Matjes-Tage in Bremerhaven, die laufen ja jetzt. Und morgen werden wir aus der Sendung raus aus dem Studio Bremerhaven schlüpfen und Matjes probieren. Jawohl, das wird funktionieren. Vielleicht sehen wir uns ja morgen im Schaufenster Fischereihafen in Bremerhaven. Saskia Focken von Bremen 1, die war im Fischereihafen und hat schon mal gefragt, na, wie ist mit Matjes? Lecker?
1: Ich mag gern Matjes, sowohl auf dem Brötchen als auch auf dem Teller, wenn es geht mit Bratkartoffeln. Esse ich schon mal ganz gerne, ja.
2: Am liebsten mit einem frischen Bier.
3: Also wenn der frische Matjes kommt, jetzt die holländische Matjes frische, dann esse ich den am liebsten ohne was, pur wie er ist.
4: Brötchen, Gurke, Gurkenscheibe und Zwiebel.
5: Also ich esse am liebsten Matjes nach Aalrauchart oder nach Hausfrauenart. Hausfrauenart ist in so einer Sahnesoße mit Zwiebeln und Gurke, Apfel. Das wird alles so vermengt und dann über den Matjes ein Gedicht.
0: Ja, das ist ein Gedicht und das werden wir morgen erleben auch, wenn wir direkt vor Ort sein werden und von da senden werden, so zwischen Viertel nach vier und halb fünf, hoffe ich, werde ich das schaffen. Ist das weit vom Studio Bremerhaven zum Schaufenster? Nö, schaffen wir. Schaffen wir morgen also. Vielleicht sehen wir uns ja. Charlie, Smooth Operator, jetzt auf Bremen 1.

0: Vielleicht haben Sie sich das Bild von der eingesackten Tribüne im Weserstadion schon angeguckt. Wenn nicht, dann können Sie auf bremen1.de klicken, da sehen Sie es. Und natürlich fragt man sich dann, was ist das denn genau und wie konnte das passieren und wer bezahlt das und so weiter und so fort. Da gibt es gleich Antworten drauf bei Severino Melchiore in den Nachrichten. In der Rundschau um 17 Uhr hier auf Bremen 1.
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1: Mit Severino Melchiorre. Guten Tag. Tödlicher Angriff auf Schaffner. Bundesgerichtshof soll Haftstrafe überprüfen. Für weniger Papierkram. Bundestag stimmt antragslosem Kindergeld zu. Eingesackte Stadiontribüne. Werder Bremen kann Heimspiele trotzdem austragen. Das Wetter am Abend und in der Nacht mal mehr, mal weniger aufgelockert und trocken. Tiefstwerte um 12 Grad. Großes Entsetzen im Frühjahr nach einem Vorfall, wie er jeden Tag vorkommt, nur nicht mit diesem Ausgang. Ein Schaffner kontrolliert einen Mann in einem Zug in Rheinland-Pfalz. Der Fahrgast hat keine Fahrkarte und fängt an, auf den Schaffner brutal einzuschlagen. So heftig, dass der schwer verletzt wird und wenig später daran stirbt. Das Landgericht Zweibrücken hatte schon eine Anklage wegen Mordes nicht zugelassen und den geständigen Schläger heute stattdessen wegen Körperverletzung mit Todesfolge verurteilt. 10 Jahre Haft, so das Strafmaß. Christoph Kehlbach aus der ARD-Rechtsredaktion. Wieso denn eigentlich keine Anklage und auch keine Verurteilung wegen Mordes?
2: Der entscheidende rechtliche Punkt war, das Gericht sah keinen Tötungsvorsatz beim Angeklagten. Für eine Verurteilung wegen Mordes oder Totschlags ist genau der aber eine Voraussetzung. Der Täter müsste dafür zum Zeitpunkt der Schläge die Möglichkeit erkannt haben, dass sein Opfer stirbt und das dann auch zumindest billigend in Kauf genommen haben. Und daran hatte das Gericht eben Zweifel. Was bleibt, ist die Körperverletzung mit Todesfolge und da liegt der Strafrahmen zwischen 3 und 15 Jahren. Am Ende sind es dann 10 geworden, weil einerseits der Angeklagte nicht vorbestraft ist und zumindest den Versuch einer Entschuldigung unternommen habe. Andererseits habe er, so das Gericht, auch brutal zugeschlagen und das aus einem nichtigen Anlass, nämlich einer ganz normalen Fahrkartenkontrolle.
1: Die Familie des getöteten Schaffners will in Revision gehen. Der Bundesgerichtshof soll das Urteil noch einmal überprüfen. Was passiert da ganz genau?
2: Die Nebenkläger werden versuchen, dem BGH klarzumachen, dass das Landgericht den Fall rechtlich falsch bewertet hat. Nämlich, dass der Angeklagte sehr wohl Tötungsvorsatz gehabt habe. Dass er also zumindest billigend in Kauf genommen habe, dass das Opfer wegen der Schläge stirbt. Wichtig, bei der Revision wird nur das Urteil selbst überprüft. Es gibt dort aber keine neue Beweisaufnahme mit Zeugen oder Sachverständigen.
1: Danke, Christoph Kehlbach aus der ARD-Rechtsredaktion. Wer ein Kind bekommt, der kennt das. Der Staat verlangt erstmal jede Menge Papierkram, unter anderem wegen der Geburtsurkunde und auch beim Kindergeld. Das müssen Eltern gleich nach der Geburt bei der Familienkasse beantragen. 100.000-fach passiert das jedes Jahr und damit ist voraussichtlich bald Schluss. Denn Kindergeld soll ab dem nächsten Jahr automatisch ausgezahlt werden. So hat es der Bundestag heute beschlossen. Jim Bob Nikschas in unserem Hauptstadtstudio. Wie funktioniert das?
3: Das wird möglich, weil das Bundeszentralamt für Steuern in Zukunft die Information über eine Geburt automatisch an die Familienkasse weitergeben soll. Die prüfen natürlich trotzdem, ob alle Voraussetzungen erfüllt sind. Zum Beispiel muss ein Elternteil mindestens in Deutschland leben und arbeiten.
1: Wann genau geht's damit los?
3: Ja, Anfang kommenden Jahres erstmal für alle Eltern, die schon ein oder mehrere Kinder haben und jetzt ein weiteres erwarten. Das geht, weil die Kontodaten eben durch die vorherigen Kinder schon vorliegen. Das neue Geschwisterchen profitiert dann also davon. Und alle, die zum ersten Mal ein Kind bekommen, für die soll das automatische Kindergeld dann später irgendwann nächstes Jahr kommen. Vielleicht auch erst Ende 2027.
1: Gab's und gibt's im Bundestag auch kritische Stimmen zu dieser neuen Regelung?
3: Also grundsätzlich finden alle Fraktionen im Bundestag erstmal gut, dass Eltern in Zukunft weniger Papierkram haben sollen. Mit Union und SPD für das Gesetz gestimmt haben aber nur die Grünen. Die Linken und die AfD haben sich enthalten. Die Linke kritisiert vor allem, dass die Regierung insgesamt in ihrer Reformpolitik wenig für Familien tut aus ihrer Sicht. Und die AfD befürchtet, dass mit dem automatischen Kindergeld auch die Möglichkeit für Betrug wieder steigt. Das Gesetz wurde trotzdem jetzt beschlossen und geht noch weiter in den Bundesrat, wo jetzt die Bundesländer dieses Jahr auch noch darüber entscheiden müssen.
1: Danke, Jim Bob Nikschas in Berlin. Sind die geplanten Reformen bei Rente, bei Steuern oder im Gesundheitswesen dazu geeignet, Deutschland fit für die Zukunft zu machen? Das ist am Vormittag Thema im Bundestag gewesen. Kanzler Friedrich Merz gab dazu eine Regierungserklärung ab und er geizte nicht mit Eigenlob. Wieder mal. Er musste aber Widerspruch hinnehmen. Katrin Aue in Berlin über die Rede des Kanzlers und das Echo im Parlament.
4: Die jüngsten Beschlüsse des Koalitionsausschusses zum Bürokratieabbau etwa seien ein Befreiungsschlag. Die Rentenreform, die tiefgreifendste Veränderung, die bei der Rente jemals gemacht wurde.
5: Die Mitte liefert, sie arbeitet.
4: Die Linke dagegen sieht in den Reformvorhaben einen Sozialkahlschlag. Fraktionschefin Heidi Reicheneck verweist etwa auf die geplanten Kürzungen bei Elterngeld und Kindersofortzuschlag.
5: Und der Kanzler beschwert sich ernsthaft über die, Zitat, Kulturpessimisten, Untergangspropheten, Nöler, Nörgler, empörte Berufskritiker.
4: Die Grünen-Fraktionsvorsitzende Katharina Dröge wünscht sich unter anderem, auch angesichts der jüngsten Hitzewellen, mehr Fokus auf Klima- und Hitzeschutz. Ihre Fraktion will zudem einen Stopp des Gesetzes zur Finanzierung der gesetzlichen Krankenversicherung. Das steht morgen auf der Tagesordnung des Bundestags. Und AfD-Chefin Alice Weidel hält insgesamt die Lage in Deutschland für desaströs. Das sei auch die Verantwortung der schwarz-roten Bundesregierung.
1: Der Ärger in der Belegschaft ist groß über das Sparprogramm der VW-Konzernspitze. Sie plant nach ARD-Informationen bis zu 100.000 Jobs zu streichen und schließt auch nicht aus, einzelne Werke in Deutschland dicht zu machen. Das in Emden zum Beispiel. Darüber berät seit dem Nachmittag der VW-Aufsichtsrat in der Konzernzentrale in Wolfsburg. Der Gesamtbetriebsrat kritisiert das Sparprogramm scharf. Personalabbau, Werksschließungen und eine mögliche Ausgliederung der Marke VW, all das helfe überhaupt nicht, um den Konzern nach vorne zu bringen. An allen VW-Werken gibt es deshalb heute Proteste. Wer ein Streaming-Abo abschließt und direkt Serien schauen möchte, der muss im Moment zum Teil noch auf sein Widerrufsrecht verzichten. Dem hat der Europäische Gerichtshof heute einen Riegel vorgeschoben. Die Richter in Luxemburg entschieden, dass auch Streaming-Dienste wie Sky oder Netflix das Widerrufsrecht für ihre digitalen Angebote nicht einfach grundsätzlich ausschließen dürfen. Das heißt aber nicht, dass Kunden in den ersten 14 Tagen kostenlos Filme und Serien schauen dürfen. Sie müssten dem Anbieter dann eventuell eine entsprechende Gebühr zahlen, urteilten die Richter. Bonnie Tyler ist tot. Die britische Rocksängerin mit der rauchigen Stimme ist 75 geworden und heute bzw. in der Nacht zu heute gestorben. Und zwar in einem Krankenhaus in Portugal, wie ihre Familie mitgeteilt hat. Tyler war Anfang Mai in einem Krankenhaus notoperiert worden und lag anschließend wochenlang im künstlichen Koma. Der Durchbruch war 1976 ihr Song Lost in France. In den 80er Jahren hatte Bonnie Tyler Hits wie Total Eclipse of the Heart und Holding Out for a Hero. Und jetzt weitere Nachrichten aus Bremen, Bremerhaven und Niedersachsen mit Elke Martens.
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6: In Stade wird in den nächsten Wochen die Polizeipräsenz erhöht, um das Sicherheitsgefühl nach den jüngsten Gewalttaten zu stärken. Polizeistreifen sind im Bahnhofsumfeld in der Innenstadt und in der Hochhaussiedlung Altländer Viertel unterwegs, teilte ein Sprecher mit. Vor 10 Tagen waren in einer Jugendhilfeeinrichtung in Stade 6 Erwachsene mit Schüssen getötet worden. Wenige Tage zuvor war es zu einer Massenschlägerei mit über 40 Beteiligten in der Stadt gekommen. Wegen eines Feuers haben Seenotretter den Vogelwart von der kleinen Insel Trischen gerettet. Die Wohnhütte auf der sonst unbewohnten Insel hatte Feuer gefangen. Der 33-jährige Vogelwart kam mit Verdacht auf Rauchgasvergiftung ins Krankenhaus. Um den Brand zu löschen, hat ein Marinehubschrauber Feuerwehrleute auf die kleine Insel geflogen. Trischen liegt 20 Kilometer nördlich von Cuxhaven in der Nordsee. Heute ist eine Spendenaktion für den geplanten Umbau des Konzerthauses Glocke gestartet. Es fehlen noch 17 Millionen Euro, die für die Sanierung und vor allem für die Erweiterung um einen weiteren Saal nötig sind. Wirtschaftssenatorin Christina Vogt ließ durchblicken, dass auch schon mehrere Großspender angekündigt hätten, mitzuspenden. Die Aktion richtet sich aber auch an Menschen, die die Glocke mit kleineren und mittleren Summen unterstützen wollen.
1: Die Bilder von der abgesackten Tribüne im Weserstadion, die sind schon ein Hingucker. Natürlich fragt man sich, wenn man das sieht, wie konnte das passieren und was heißt das jetzt für die ersten Werder-Heimspiele in der neuen Bundesliga-Saison? Heute gibt's ein paar Antworten, einen Tag später. Die Spiele finden statt, obwohl die Tribüne dann doch nicht repariert ist. Also jedenfalls noch nicht. Was Fachleute noch herausbekommen haben, das fasst Heiko Neugebauer zusammen.
7: Nachdem mehrere Statiker die eingesackte Tribüne begutachtet haben, steht nunmehr fest, es ist nur dieser eine Teil betroffen. Andere Tribünenabschnitte sind nicht beschädigt, sagte heute der Geschäftsführer der Weserstadion GmbH, Hans-Jörg Otto. Man geht bei Werder davon aus, dass die Renovierungsarbeiten bis zum ersten Heimspiel Anfang September nicht fertig sein werden, sodass die Dauerkartenbesitzer umplatziert werden müssen. Gestern hatte ein Arbeiter beim Umsetzen eines Fensters versehentlich eine tragende Säule beschädigt, was die untersten 4 Sitzreihen des Blocks oberhalb des Marathontors absacken ließen. Wie und wann genau die Baumaßnahmen starten, wird aktuell noch geklärt.
1: Und wir bleiben bei Werder, da tut sich was bei der Planung für den Bundesliga-Kader. Heiko, mehrere Personalien werden da gehandelt.
7: Ja, zum einen ist da der Pole Oskar Wojcik, 22 Jahre alt und Innenverteidiger, der heute in Bremen ist, um den Medizincheck zu absolvieren und davon kann man wohl ausgehen, seinen Vertrag zu unterschreiben. Und die andere Personalie, ebenfalls sehr interessant, ist Alexander Schlager, Torhüter der österreichischen Nationalmannschaft. Der wird nämlich, Berichten zufolge, RB Salzburg verlassen, um zu Werder zu wechseln. Dem Vernehmen nach steht das jedenfalls unmittelbar bevor. Und damit sind wir bei der WM und dem heutigen Viertelfinale zwischen Frankreich und Marokko. Philipp Hofmeister.
8: Vor den Toren von Boston wird entschieden, wer es als erstes Team unter die besten vier der Welt schafft. Die Neuauflage des Halbfinals von 2022 verspricht viel Tempo und noch mehr fußballerische Qualität. Die Franzosen gehen als leichter Favorit in dieses Duell. Zusätzlich zur Spielfreude bewiesen Mbappé, Dembélé, Olise und Co. im anstrengenden Achtelfinale gegen Paraguay körperliche und mentale Resilienz. Die könnte auch heute gefragt sein, denn viele marokkanische Stars haben ihre familiären und sportlichen Wurzeln in Frankreich. Für sie wird es eine hochemotionale Angelegenheit.
7: Und bei der Tour de France dauert die sechste schwere Bergetappe nicht mehr lange. Tadej Pogacar hatte schon die Wertung am Col de Tourmalet gewonnen, ist auf dem besten Weg, sich das gelbe Trikot zurückzuholen. Knappe 2 Kilometer vor dem Ziel führt Pogacar mit über 2 Minuten Vorsprung vor seinem schärfsten Verfolger Jonas Vingegaard.
1: Das war der Sport und das war die Rundschau am Nachmittag mit Severino Melchiori.
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9: Aktuell die Temperaturen 22 in Bremen, 19 in Bremerhaven, 24 haben wir in Oldenburg erreicht. Die weiteren Aussichten, es wird schön bleiben. Die Wolken ziehen eher weg, als das Neue dazukommen. In der Nacht haben wir Werte zwischen 14 Grad in Varel, 13 Grad in Bremen und 12 Grad in Westoberledingen in Ostfriesland. Morgen, der Freitag, wird auch richtig schön bei 27 Grad. Viel Sonne, ein paar Wolken zwischendurch, es bleibt trocken. Samstag geht es dann rauf auf 30 Grad, zumindest partiell. Und auf den Inseln liegen wir bei 21, 22 Grad. Auch Sonntag ähnliches Bild, genauso wie Montag und Dienstag. Da haben wir vorne die 3.
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9: Es ist jetzt 5:12. Vorsicht bitte auf der A28. Oldenburg Richtung Bremen. In der Ausfahrt Delmenhorst-Hasbord steht ein defektes Fahrzeug. Vorsicht auch auf der Autobahn 28. Oldenburg Richtung Leer zwischen Neuenkruge und zwischen Annamer.

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11: 18 Grad an der Küste, 20 in Wilhelmshaven. Wir haben im Ammerland auch 22, 23 Grad gerade und es bleibt schön. Das ganze Wochenende bis einschließlich Anfang der Woche können wir sagen sommerlich. Die Temperaturen dann morgen bei 27, Samstag, ab Samstag können wir sagen, haben wir vorne eine 3 stehen.
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11: Aber keine Angst, es werden keine 34 Grad, eher so 31, das nochmal vielleicht so als Hinweis. So, die A1 Hamburg Richtung Osnabrück zwischen dem Bremer Kreuz und Hemelingen. Da haben wir 5 Kilometer Stau vor einer Baustelle. Es geht so ein bisschen weiter, also eher stockend als Stau, aber ein bisschen Geduld brauchen sie da. Dann haben wir die Autobahn 1 nochmal, Osnabrück Richtung Bremen zwischen Bremen-Brinkum und Hemelingen. 4 Kilometer Stau aktuell. A28 Bremen Richtung Oldenburg zwischen dem Kreuz Oldenburg Ost und Oldenburg Harentor 3 Kilometer Stau. A29 Oldenburg Richtung Ahlhorner Heide zwischen dem Kreuz Oldenburg Ost und Sandkrug 3 Kilometer stockender Verkehr. Das war's, gute Fahrt.
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11: Und hier ist Ansgar Langhorst. Moin.
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1: Bremen 1 ist hier. Wir haben es heute schon mehrmals gemeldet. Bonnie Tyler ist heute im Alter von 75 Jahren gestorben. Die Sängerin mit der markanten Stimme hat über 80 Singles und 18 Studioalben rausgebracht, verkaufte Millionen von Platten. Weltweit gab es natürlich Konzerte und auch Auszeichnungen. Unser Bremen 1 Reporter Matthias Röhrs hat Bremerinnen und Bremer gefragt, was sie mit Bonnie Tyler verbindet.
2: Ja, sie hat also tolle Schlager jetzt gemacht und ich fand ihre Musik immer sehr, sehr gut. Das ist halt auch ihre Stimme, die kam gut rüber auch. Und auch ihre Lieder waren also, ich möchte sagen, nicht so hart die Texte, sondern sie hat sehr viel Gefühl auch gezeigt bei ihren Liedern.
3: Wetten, dass Auftritte, kann ich mich dran erinnern.
4: Weiß nicht, 70er, 80er Jahre und Schulzeit und im Freibad liegen. Und damals hatte man ja irgendwie, keine Ahnung, kleines Transistorradio oder irgendwie sowas dabei.
5: Glückliche Eltern. Meine Eltern haben das immer früher gehört. Und mittlerweile kennt man sie auch so schon.
6: Kindheitserinnerung würde ich fast sagen, na eher jugendlich. Ja, die Musik war damals irgendwie immer präsent.
7: Sie wurde auch sehr oft gespielt. Weil sie war eine tolle Frau, muss man ehrlich sagen. Es tut mir wirklich leid, dass sie gestorben ist.
1: Konzertveranstalter Jan Trautmann hat sie dreimal nach Bremen geholt. Zum letzten Mal war sie im letzten Jahr im Metropoltheater im Mai. Er hat Bonnie Tyler also mehrmals getroffen.
8: Was ganz interessant ist, sie hat ein Markenzeichen gehabt, kann man sagen, denn sie ist nie ohne ihren Mann gereist. Das habe ich so eigentlich nie bei Künstlern erlebt. Darauf führe ich jetzt mal zurück, dass die eine tolle Ehe gehabt haben müssen. Ich glaube nicht, dass das sonst zustande kommt. Und was man sagen kann bei ihr, sie war eine von diesen geerdeten Künstlerinnen, denn man eigentlich kannte sie ja jeder in einer gewissen Altersklasse. Das hast du ihr aber gar nicht angemerkt. Im Gegenteil, sie hatte eben die Sorgen, die wir alle haben mit dem Älterwerden, und sie hat sich eben Sorgen gemacht um ihre Stimme, ob ihr Markenzeichen noch lange halten kann.
1: Bonnie Tyler ist immer sehr gerne nach Bremen gekommen, das weiß Jan Trautmann aus Gesprächen mit ihr.
8: Also sie hat eine sehr enge Beziehung zur Stadt Bremen gehabt und das liegt in der ganz, ganz weiten Vergangenheit, nämlich im Musikladen von Bremen. Das war noch die Zeit von Mike Leckebusch, denn aus der Zeit stammt sie ja auch. Und sie hat mal erzählt, dass sie zu Bremen eine ganz persönliche Beziehung hat, weil sie einfach in jungen Jahren so oft in Bremen war, durch die Sendung, die von Radio Bremen produziert wurde. Und diese Bindung verliert man dann ja nicht. Sie hatte wohl auch ein festes Restaurant, festes Lokal, wo ich jetzt nicht den Namen kenne und ob es das noch gibt heute. Aber ich glaube, Bremen war jetzt nicht irgendeine Stadt für sie. Das war schon so eine Top-5-Stadt in Deutschland.
1: Heute ist Bonnie Tyler im Alter von 75 Jahren gestorben. Hier ist ein Hit von ihr, Total Eclipse of the Heart, auf Bremen 1.

Erde. So, Ramazzotti. Ich habe das Gefühl, dieser Titel läuft immer in der Pizzeria, wenn ich da bin, in einer bestimmten. Aber damit schmeckt es vielleicht noch ein bisschen intensiver. Nee, meins ist hier. So, ist ja auch bei der Abendbrot, ne? 9:06.

0: Bremen-Mainz. Der Verkehrsservice aktuell, bitte Vorsicht auf der Autobahn 28, leer Richtung Oldenburg, zwischen Bad Zwischenahn-West und Zwischenahn am Meer. Da steht ein defekter LKW und dort liegen Gegenstände auf der Fahrbahn. Bitte Vorsicht.
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0: Gleich geht's weiter nach den Nachrichten mit Roland Kloß. Grüße und Musik. Schönen Abend. Ich bin Ansgar Langhorst, wenn Sie möchten. Bis morgen.

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1: Mit Nicolas Golsch. Guten Abend. Aufsichtsrat berät über Kurs des VW-Konzerns. Bundestag beschäftigt sich mit Reform der Notfallversorgung. Frankreich trifft bei Fußball-WM auf Marokko. Das Wetter bewölkt aber trocken, die Abendwetter bei 17 bis 21 Grad. Wie geht es weiter beim Volkswagen-Konzern? In Wolfsburg hat eine entscheidende Sitzung des Aufsichtsrates begonnen, die der Beginn für monatelange Verhandlungen sein könnte. Aus Wolfsburg berichtet Helmut Eickhoff.
2: Die Pläne, die besprochen werden, sind hochbrisant. Es geht um Einsparungen in Milliardenhöhe. Zehntausende Jobs stehen auf dem Spiel. Die Zukunft von mehreren Werken ist unklar. Fest steht, der Volkswagen-Konzern produziert vor allem in deutschen Werken viel zu teuer. Möglich, dass die Produktion unterschiedlicher Modelle nach Osteuropa in günstigere Werke verlagert wird. Offenbar gibt es auch Pläne, die Konzernstruktur so zu ändern, dass das Land Niedersachsen nicht mehr so großen Einfluss hat wie bislang. Das steht als Anteilseigner traditionell an der Seite von Gewerkschaft IG Metall und Betriebsrat. Arbeitnehmervertreter hatten heute bei Protestaktionen an allen deutschen Standorten ihren Unmut kundgetan. Sie kündigten erbitterten Widerstand an.
1: Der Bundestag beschäftigt sich am späten Abend zum ersten Mal mit den Plänen für eine Reform der medizinischen Notfallversorgung in Deutschland. Die schwarz-rote Koalition will damit unter anderem die Notaufnahmen der Krankenhäuser entlasten. Aus Berlin, Chris Bredow.
3: Eine leichte Schnittwunde bei der Küchenarbeit, Fieber ohne Anzeichen für einen Notfall oder ein schmerzhafter, aber am Ende doch eher harmloser Harnwegsinfekt. In vielen Fällen wären solche Patienten auch in einer Bereitschaftspraxis gut aufgehoben oder eine schnelle Beratung per Video könnte helfen. Um Hilfesuchende gezielter an die richtige Stelle zu lotsen, soll die Rufnummer der Kassenärzte 116 117 wichtiger werden. Dort sollen Patienten eine Ersteinschätzung bekommen, was zu tun ist. Außerdem sollen in vielen Kliniken Anlaufstellen entstehen, die Patienten gezielt weiterschicken, sogenannte integrierte Notfallzentren.
1: Ein Oberleitungsschaden bei der Bremer BSAG sorgt gerade für Ausfälle und Verspätungen zwischen den Haltestellen Radio Bremen und Obernstraße. Betroffen davon sind die Straßenbahnlinien 1, 2 und 3 sowie die Buslinie 25. Alle werden umgeleitet. Laut eines Sprechers war die Befestigung einer Oberleitung an der Faulenstraße gerissen. Fachleute sind derzeit dabei, den Schaden zu beheben. Bei der Fußball-Weltmeisterschaft entscheidet sich heute Abend, wer als Erster ins Halbfinale einzieht. Im ersten Viertelfinale treten Frankreich und Marokko gegeneinander an. Die Partie in Foxborough beginnt um 22 Uhr unserer Zeit. Aus dem ARD-WM-Team Desiree Krause.
4: Viele Franzosen haben marokkanische Wurzeln und andersherum. Dieses Spiel ist also ein besonderes für beide Länder. Zuletzt trafen die beiden Teams im WM-Halbfinale 2022 aufeinander. Damals setzte sich Frankreich mit 2:0 durch. Heute Abend gibt es für Marokko die Möglichkeit auf eine Revanche. Dabei müssen die Marokkaner allerdings auf ihren Offensivmann Ismaël Saibari verzichten. Der Neuzugang des FC Bayern wird nach seiner Muskelverletzung nicht schnell genug fit. Bisher im Turnier hat die eingespielte marokkanische Mannschaft gezeigt, dass sie es ihren Gegnern schwer machen kann. Mit Frankreich wartet nach Brasilien und den Niederlanden der nächste Hochkaräter auf die Atlaslöwen.
1: Bei der Tour de France hat Titelverteidiger Tadej Pogačar die Pyrenäen-Etappe über den Tourmalet gewonnen. Der Slowene setzte sich nach über 186 Kilometern mit einem Vorsprung von 2 Minuten 38 gegen seinen dänischen Herausforderer Jonas Vingegaard durch. Pogačar trägt damit nun erneut das gelbe Trikot des Gesamtführenden. Das waren die Nachrichten mit Nicolas Golsch.
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5: Das Wetter ist wunderschön. Der Sommer kommt wieder zu uns zurück mit viel Sonne und einem warmen Abend. Die Höchstwerte heute noch bis 21, 22 Grad. In der Nacht kühlt es nur ein bisschen ab. Wollen wir mal kurz durchlüften. Es bleibt trocken und morgen haben wir viel Sonnenschein. Die Höchstwerte bei 27 Grad. Regen ist nicht angemeldet und in den nächsten Tagen noch viel heißer. Jetzt ist es 18 Uhr und 4 Minuten.
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5: Störungsmeldungen gibt es zurzeit nicht. Ich wünsche Ihnen eine sowas von gute Fahrt. Mein Name ist Roland Kloß und wir sind hier bei Grüße und Musik. Aber ach, das sagt der Kollege jetzt, pass auf.
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5: So ist es brav. Einen wunderschönen guten Abend, liebe Grüße und Musikfans. Hier ist die Sendung, auf die Sie ja den ganzen Tag schon hinfiebern und bei der Sie sich ja vielleicht auch endlich mal beteiligen wollen. Unter 0421 246 622 geht's los. Und Andrea Köhler aus Bremerhaven hat das gleich genutzt. Sie wünscht sich den Song Felt Better Alive von Peter Dorothy und schickt damit ganz liebe Grüße an Antje Gratzig in Pankow.

0: Ja, hallo, ich wünsche mir von Purple Schulz Sehnsucht. Dankeschön für den Musikwunsch. Grüße an alle. Ich habe immer Bremen 1 im Ohr. Ich bin die
1: Bremen Marika 1, Bremen Grüße Tschüss. 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Per WhatsApp-Text oder Sprachnachricht an 0421 246 622.

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Ist doch witzig, was so Songs auslösen können und woran man wieder denken muss, wenn man dieses Lied hört. Das ist ja schon ewig her, 1983, Sehnsucht von Purple Schulz und dieses Ich will raus. Und also das war für mich in der Jugendzeit, ich bin ja in der DDR groß geworden, da hat man natürlich vieles reingelegt in solch einen Text und man hat sich schon auch ein bisschen mit diesen politischen Verhältnissen auseinandergesetzt. Ja, und da kam solch ein Song ganz gelegen. Und da hat man im Grunde diese Bilder wieder im Kopf, wo man da überall so lang spaziert ist. Also, toll gewünscht.

Love, Peace and Harmony, sag ich nur. Somebody to Love, Jefferson Airplane. Grüße und Musik, hier ist Bremen 1. In der Nähe von Mönchengladbach liegt Herzogenrath. Und genau in dem Ort hört uns Uwe Schwarzer zu. Liebe Grüße. Und er schreibt in seiner Mail, hallo Bremen 1, ich komme ja ursprünglich aus Fishtown und heute sende ich mal einen musikalischen Gruß und viele liebe Wünsche in meine alte Heimat Bremerhaven. Und der Titel wäre für mich Old Enough to Know von Blackberry Smoke. Danke und Gruß.

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1: Hi, hi, Bremen 1. Ich grüße meinen alten Freund Lüder Lüschen mit der Covernummer Whiskey in the Jar von Metallica. Lüder, Gruß von Kalle Sperlingslust aus Pilzfleet.

Whiskey in the Jar. Whisky im Becher. Prost. Metallica. Hier ist Grüße und Musik auf Bremen 1. Under Mords, so heißt eine Band aus Österreich, machen Indie- und Punkmusik. Und die war doch auf dem Hurricane Festival und jetzt sind sie bei Bremen 1 Grüße und Musik. Und schuld dran ist Katrin Müllerchen. Sie heißt wirklich so. Katrin Müllerchen hat sich nämlich über WhatsApp gemeldet. Sie können das auch unter 0421 246 622. Hier steht, hallo ins Studio von Bremen 1. Wir würden uns sehr über Under Mords freuen mit dem Titel Sie. Das ist eine ganz coole Punk-Rock-Band aus Österreich, schreibt sie, die wir neulich für uns entdeckt haben. Hier kommt Under Mords mit Sie.

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1: Das Wetter ist schön. Es riecht wieder nach Sommer. Heute Abend sonnig und doch noch angenehm warm. Die Höchstwerte 22 Grad aktuell in Bremen und 19 in Bremerhaven. Die Nachtwerte klingen ein bisschen anders, logisch. Man muss ja auch noch schlafen können. 13 Grad in Bremen. Das sind so die Tiefstwerte auf den Inseln an der Küste, 17, 16 Grad. Es bleibt trocken, auch morgen. Die Sonne hat ordentlich wieder zu tun, uns schön ins Wochenende zu bringen. Die Höchstwerte 22 Grad an der Küste und bis zu 27 Grad rund um Bremen. Jetzt ist es kurz nach 6:30.
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1: A1 Hamburg Richtung Osnabrück, zwischen Bremer Kreuz und Hemlingen 4 Kilometer stockender Verkehr vor einer Baustelle. A1 Osnabrück Richtung Bremen, zwischen Brinkum und Hemlingen 3 Kilometer Stau. Kreis Ammerland, die Straße am Damm zwischen Seggern und Westerloy ist gesperrt, hier gab es einen Unfall.
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1: Ja, dann mache ich gleich den Anfang. Ich grüße ganz herzlich, wünsche Ihnen einen wunderschönen Feierabend. Und mein Name ist Roland Kloß. Wir haben gleich hier wieder den Nächsten, den wir glücklich machen können. Denn es gehen herzliche Glückwünsche zum Geburtstag an Brigitte in Groß-Kmehlen. In Brandenburg liegt das. Rüdiger grüßt ganz herzlich mit dem Smokey-Song Going Tomorrow. Und wenn Sie auch mal mit dabei sein wollen bei Grüße und Musik, 0421 246 622.

Smokey Going Tomorrow. Grüße und Musik, hier ist Bremen 1. So, jetzt gibt es einen Musikwunsch aus dem Jahr 2013. Hasso Davisch wünscht sich nämlich den Song Replay von der amerikanischen Schauspielerin und Sängerin Zendaya und schreibt dazu: Mein Musikwunsch geht an meine liebe Freundin. Du bist mein Herz, meine große Liebe.

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1: Hallo, Horst Dunkowski hier, Hesedorf. Ich hätte einen Wunsch zum Geburtstag von Jim Kerr, Sänger der Simple Minds, einen Titel von den Simple Minds, und zwar den Titel Home. Dankeschön und

0: Schöne Nummer. Simple Minds Home. Hier sind Sie zu Hause bei Grüße und Musik. Wenn Sie mal mitmachen, wird es richtig kuschelig. 0421 246 622 oder musikwünsche@radiobremen.de oder Sie schreiben eine Postkarte 28 100 Bremen und oben drüber steht Bremen 1 Grüße und Musik, dann kommt das auch an. Und Sie können natürlich auch uns ein WhatsApp schicken. Also, was auch immer Sie machen, alles nachzulesen nochmal auf unserer Internetseite bremen1.de. Aus Bockhorn hat sich Wolfgang Schütz bei uns gemeldet. Sein Gruß weckt bei ihm und seiner Frau tolle Erinnerungen an das Jahr 1975. Da sind wir natürlich gespannt. Was hat's denn damit auf sich, Herr Schütz?
1: Also wir sind beide im Jahr 1957 geboren, sprich 1975, 18 Jahre alt geworden. Mhm. Es ging am 1. Januar ging das los, dass man mit 18 volljährig wurde. Das haben wir dann auch gebührend gefeiert. Damals im Schuppen in Steinhausen mit vielen Freunden damals aus unserer A-Jugend, die auch größtenteils in diesem Jahr geboren wurden, ja. Und wir auch noch in dem Jahr die Kreismeisterschaft Friesland im Fußball gewonnen haben und sind dann in die Bezirksklasse aufgestiegen. Und das wurde natürlich gebührend gefeiert.
0: Absolut. Da war das Jahr 75 ja gleich in mehrfacher Hinsicht ein Hammerjahr für Sie und hat damit auch Ihr Musikwunsch zu tun.
1: Ja, genau. Ich habe letztens zufällig auf einem Radiosender gehört, Hamburg 75. Und da habe ich gedacht, Mensch, das ist so richtig so ein schwungvoller Titel. Und da kann man vielleicht auch gut nachtanzen. Und dann haben wir gesagt, das wünschen wir uns mal für Grüße und Musik. Und grüßen natürlich damit alle 1957 Geborenen, die ja heute kurz vor dem 70. stehen.
0: Los geht's, Hamburg 75, Gottfried und Lonzo.

Gottfried und Lonzo, Hamburg 75. Erhard ist jetzt dran, schickt liebe Grüße ins Bremen 1 Studio. Vielen Dank, wir schicken ganz viele Grüße wieder zurück. Und er wünscht sich einen Song von John Fogerty aus dem Jahr 2007. Don't You Wish It Was True. Coole Nummer.

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1: Moin aus Cuxhaven, Steckenbüttel. Heute wünsche ich mir 10 Years After mit dem Lied One of These Days, bitte in einer Live-Version. Ich grüße alle Cuxhaven, Steckenbüttler und Steckenbüttlerinnen und wünsche allen Gesundheit. Bis denn, Uwe Gärtner.

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1: Mit Nicolas Golsch. Guten Abend. Deutschland kauft amerikanische Marschflugkörper. Aufsichtsrat berät über Kurs des VW-Konzerns. Oberleitungsschaden sorgt für Ausfälle bei der Bremer BSAG. Das Wetter bewölkt aber trocken, die Abendwerte bei 17 bis 21 Grad. Nach langem Ringen kauft Deutschland Mittelstreckenwaffen vom Typ Tomahawk aus den Vereinigten Staaten. Laut Bundeskanzler Merz haben beide Seiten eine entsprechende Absichtserklärung unterzeichnet. Aus Berlin berichtet Christina Nagel.
2: Aus Sicht von Kanzler Merz ist es eine gute Nachricht. Mit dem Kauf und der Stationierung der Tomahawk-Marschflugkörper schließe Deutschland eine wichtige strategische Lücke in der Verteidigung. Denn Deutschland und die europäischen NATO-Verbündeten verfügen derzeit nicht über Waffensysteme mit einer mittleren Reichweite, also Systeme, die auch Ziele in Russland treffen könnten. Russland seinerseits hat entsprechende Waffensysteme und hat diese auch so aufgestellt, dass sie Ziele in Deutschland und Westeuropa erreichen können. Wie viel Geld fließen wird, ist nicht bekannt. Geheim bleiben soll auch, wie viele Raketen und Startrampen geliefert werden.
1: Der Bundestag hat mit einer Mehrheit von Union und SPD einen Plan zum Bau zahlreicher neuer Gaskraftwerke gebilligt. Die neuen Anlagen sollen den Kohleausstieg und den Ausbau von Ökostrom flankieren und Lücken in der Stromversorgung vermeiden. Auf Verbraucher kommen damit ab 2031 zusätzliche Kosten für eine neue Umlage zu, mit der die Förderung in Milliardenhöhe für die Betreiber finanziert werden soll. Die AfD warnte in der Debatte vor Milliardenkosten. Grüne und Linke kritisierten, dass sich Deutschland auf diese Weise noch abhängiger von Gasimporten mache. In Wolfsburg berät der Aufsichtsrat zur Stunde über die Zukunft des VW-Konzerns. Das Treffen könnte der Beginn für monatelange Verhandlungen sein. Aus Wolfsburg Helmut Eickhoff.
3: Die Pläne, die besprochen werden, sind hochbrisant. Es geht um Einsparungen in Milliardenhöhe. Zehntausende Jobs stehen auf dem Spiel. Die Zukunft von mehreren Werken ist unklar. Fest steht, der Volkswagen-Konzern produziert vor allem in deutschen Werken viel zu teuer. Möglich, dass die Produktion unterschiedlicher Modelle nach Osteuropa in günstigere Werke verlagert wird. Offenbar gibt es auch Pläne, die Konzernstruktur so zu ändern, dass das Land Niedersachsen nicht mehr so großen Einfluss hat wie bislang. Das steht als Anteilseigner traditionell an der Seite von Gewerkschaft IG Metall und Betriebsrat. Arbeitnehmervertreter hatten heute bei Protestaktionen an allen deutschen Standorten ihren Unmut kundgetan. Sie kündigten erbitterten Widerstand an.
1: In Bremen sorgt derzeit ein Oberleitungsschaden bei der BSAG für Ausfälle und Verspätungen zwischen den Haltestellen Radio Bremen und Obernstraße. Betroffen sind die Straßenbahnlinien 1, 2 und 3 sowie die Buslinie 25. Alle werden umgeleitet. Laut eines Sprechers war die Befestigung einer Oberleitung an der Faulenstraße gerissen. Fachleute sind derzeit dabei, den Schaden zu beheben. Frankreich bereitet sich auf einen unruhigen WM-Abend vor. Gegen 22 Uhr unserer Zeit trifft die französische Mannschaft im ersten Viertelfinale auf Marokko. Vor allem in Paris herrscht deswegen erhöhte Alarmbereitschaft. Von dort Julia Borutta.
4: In der Hauptstadt Paris dürfen die Bars und Kneipen ihre Open-Air-Terrassen heute länger geöffnet halten als sonst. Auf diese Weise will man große Massenansammlungen wie etwa bei Fanzonen vermeiden. Beim letzten WM-Aufeinandertreffen von Marokko und Frankreich im Jahr 2022 hatte die Mehrheit zwar friedlich gefeiert, aber die Bilanz der Nacht fiel am Ende doch düster aus. Es hatte sogar einen Todesfall gegeben. Heute Nacht werden deshalb besonders viele Einsatzkräfte unterwegs sein. Dabei gäbe es bei dem bevorstehenden Fußballabend besonders viel Anlass für Freude und ein friedliches Miteinander. Die diplomatischen Beziehungen zwischen Marokko und Frankreich stehen zum Besten und die beiden Mannschaften auf dem Platz kennen sich aus ihren Heimatvereinen gut.
1: Das waren die Nachrichten mit Nicolas Golsch.
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5: So, wir schauen aufs Thermometer. 24 Grad noch in Diepholz und in Sieke. Wir haben 18 in Bremerhaven und in Bremen 22 Grad. Heute Abend trocken und noch ein bisschen Restsonne. Heute Nacht dann mild, an der Küste 18 Grad. Und rund um Bremen haben wir 12 bis 13 Grad. Morgen entwickeln wir ein bisschen Nebel in der Früh, aus der Nacht wahrscheinlich. Trocken bleibt's, aber es gibt viel Sonne und im Tagesverlauf dann bis zu 27 Grad. 19 Uhr und 4 Minuten.
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5: Vorsicht, Autofahrer auf der A1 Bremen Richtung Hamburg zwischen Euten und Posthausen. Hier liegen Metallteile. A1 Hamburg Richtung Osnabrück zwischen Bremer Kreuz und Hemeling, 3 Kilometer stockend vor der Baustelle. A1 Osnabrück Richtung Bremen zwischen Brinkum und Hemeling, 3 Kilometer stockend. Kreis Ammerland. Die Straße am Damm zwischen Seggern und Westerlo ist gesperrt. Hier gab es einen Unfall. Und noch eine ganz aktuelle Meldung aus Wilhelmshaven. Die Preußenstraße zwischen der Klinkerstraße und der A29 Einfahrt Vetterwader-Groden ist gesperrt. Hier gab es auch gerade einen Unfall.
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5: Mit Roland Kloß und mit Ihnen. Ich freue mich jetzt erstmal 3 Hits am Stück, nicht geschnitten. Jack Johnson mit Upside Down, Whitney Houston, I Will Always Love You zum ganz Festhalten. Und den Anfang macht Dead or Alive aus den 80ern, You Spin Me Round. Außerdem in dieser Stunde Songs, die Sie vielleicht lange Ewigkeiten nicht gehört haben.
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Sehr lässiger Surfer-Sound von Jack Johnson, Upside Down. Hier ist Bremen 1 am Abend mit den größten Hits aller Zeiten und wir wenden uns in dieser Stunde ein paar Songs zu, die Sie vielleicht schon lange, vielleicht für Ewigkeiten oder Jahrzehnte nicht im Ohr haben, um sie mal wieder ein bisschen hervorzukramen und Erinnerungen zu wecken. Beispielsweise das vierte Album der Band Culture Club. Der erste große Hit war ja Do You Really Want to Hurt Me und da hat natürlich auch die Musik und die Modewelt aufgehorcht. Nanu Boy George, damals ein Mann geschminkt in einem Video, das hat natürlich schon für großes Aufsehen gesorgt. Heute völlig normal sowas und dann gab es ein paar gute Musiksongs, die auch erfolgreich waren und dann das vierte Album, ja, 86 konnte wieder so ein bisschen auch Fahrt aufnehmen, an die Hits anknüpfen. Und wir hören uns Move Away an von Culture Club. Und überlegen Sie mal, was haben Sie denn eigentlich zu dieser Zeit gemacht, als dieser Song lief?

Hier ist der Abend auf Bremen 1 mit den größten Hits aller Zeiten und auch solchen Hits, die Sie wahrscheinlich Ewigkeiten nicht mehr wiedergehört haben. Auch dafür haben wir diese Stunde hier zwischen 19 und 20 Uhr. Und was meinen Sie, was für tolle Sänger und Bands aus Liverpool kommen? Die Beatles, das fällt einem natürlich sofort ein, oder Gary and the Pacemakers, oder auch Frankie Goes to Hollywood, Atomic Kitten oder Dead or Alive, auch die Searchers. Ja, alles The Real Thing natürlich auch aus Liverpool und eine Band, die Anfang der 80er die New Wave-Bewegung geprägt hat, nämlich durch ihr fantastisches Spiel am Synthesizer hatten sie damals hübschen Erfolg. Erster großer Hit war I Ran und der zweite Wishing If I Had a Photograph of You. A Folk of Seagulls, also ein Schwarm von Seemöwen, so haben sie sich damals genannt. Und der Sänger der Band, das war sehr lustig, das ist nämlich Mike Score, der war vorher Friseur und der konnte, ich weiß noch, wie die auf dem Foto mal aussahen, der hatte die Haare so recht lang und hatte dann an den Seiten so nach oben geföhnt und dann so nach vorne spitz zusammen über die Stirn die Haare so frisiert. Das sah aus, als ob sich so ein Haarwasserfall über sein Gesicht ergoss. A Folk of Seagulls mit Wishing If I Had a Photograph of You. Seltene Nummer bei Bremen 1 am Abend.

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5: Schöner, trockener Sommerabend mit Temperaturen noch rund um Bremen bei 22 Grad an der Küste. Etwas frischer dafür die Nachtwerte an der Küste bei 17, 18 Grad. Rund um Bremen haben wir da schon 12. Es gibt ein bisschen Nebel, der heute Nacht aufziehen möchte. Es bleibt aber trocken. Morgen Sonne, Sonne, Sonne. Ein paar lockere Wölkchen, 27 Grad. Das wird ganz toll für die Bremen 1 Sommerparty morgen auf der MS Oceana. Jetzt ist es kurz nach 7:30.
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5: A1 Bremen Richtung Hamburg zwischen Euthen und Stuckenborstel, 2 Kilometer stockender Verkehr. Kreis Ammerland, die Straße am Damm zwischen Seckern und Westerlois gesperrt nach einem Unfall. Wilhelmshaven, die Preußenstraße zwischen der Klinkerstraße und der A29 Einfahrt Vetterwader Groden ist gesperrt. Hier gab es auch einen Unfall.
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Crazy von Aerosmith. Ist ja auch irgendwie lustig, ne, dass sich eine Band Aerosmith nennt. Luftschmidt. Ja, eine wilde Geschichte, eine verrückte Geschichte hat auch die nächste Band zu erzählen hier bei Bremen 1 am Abend. Die Swing Out Sisters aus England. Denn die haben mit ihrem Debütalbum damals 1987 alles abgeräumt. In England waren Platz 1 und natürlich die Riesennummer Breakout und Surrender gab es auch noch einen Hit. Und in England hatten die Herrschaften von den Swing Out Sisters auch eine wirklich treue Fangemeinde. Das blieb auch ein paar Jahre so, aber dann bröckelte doch dieser Fanbonus so ein bisschen und verlagerte sich lustigerweise 1997 nach Japan. Ja, da ist man aufmerksam geworden auf die Swing Out Sisters und hat gesagt, also die Band, die finden wir ganz gut. Auch die alten Songs, das kam da riesig an. Und so haben die Swing Out Sisters für eine japanische Fernsehsendung ein Titelmusikstückchen gespielt. Dafür gab es den japanischen Grand Prix Preis. Also da in Japan sind die Fans immer noch ganz groß hinter den Swing Out Sisters. So, wir hören hier bei Bremen 1 die erfolgreichste Nummer aus dem Jahr 87. Breakout! 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

Wer erinnert sich noch an das Politmagazin Monitor? Das war damals die Intro-Musik. Ist halt bestimmt schon, ich glaube, 15 oder wenn nicht noch länger, 15 Jahre oder länger her. Lucifer vom Alan Parsons Project. Hier ist der Abend auf Bremen 1, die größten Hits aller Zeiten. Jetzt kommt eine super Nummer aus dem Jahr 96 von Tina Turner und Barry White. Ja, der Mann kam so tief mit seiner Stimme wie kaum ein anderer. Also Fans haben immer gesagt, er produziert Gänsehaut am Stück. Und es gibt eine witzige Anekdote, denn er hat im Jahr 1996 mit Tina Turner einen Hit gehabt, In Your Wildest Dreams. Und da wird ein Video angefertigt, und zwar so mit Knetfiguren, die sich so damals lustigerweise so über den Bildschirm bewegten, irgendwie tanzten, auf dem Sofa knutschten. Und als Barry White dieses Video dann vorgespielt bekam, fand er das überhaupt nicht witzig. Er fand sich nämlich in dem Video zu dick. Ja, und da hat er gesagt, nein, also das wird nicht ausgestrahlt, das findet er furchtbar, er möchte, dass das sofort gestoppt wird. Und Tatsache, da kam kein Video raus von der Nummer. Tina Turner und Barry White. Und jetzt noch einmal ganz tief durchatmen für die Stimme und die Gänsehaut beim Wachsen beobachten. In Your Wildest Dreams, hier ist Bremen 1.

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1: Mit Nicolas Golsch. Guten Abend. Bundestag billigt Bau neuer Gaskraftwerke. Deutschland kauft amerikanische Marschflugkörper. Abgesagte Tribüne im Weserstadion kann kurzfristig nicht instand gesetzt werden. Das Wetter in der Nacht bewölkt bei minimal 17 bis 12 Grad. Der Bundestag hat mit der Mehrheit von Union und SPD einen Plan zum Bau zahlreicher neuer Gaskraftwerke gebilligt. Auf Verbraucher kommen damit ab 2031 zusätzliche Kosten für eine neue Umlage zu, mit der die Förderung für die Betreiber finanziert werden soll. Aus Berlin Jasper Rupert.
2: Man lege den Sicherheitsgurt an das Stromsystem an. Mit diesen Worten lobt CDU-Politiker Sepp Müller das Gesetz im Bundestag. Die Regierung hält das Vorhaben für notwendig, da sonst Versorgungslücken in den kommenden Jahren drohen würden. Der Kohleausstieg ist beschlossen. Das letzte Kernkraftwerk ging vor 3 Jahren vom Netz. Erneuerbare Energien spielen eine wichtige Rolle, aber man brauche Sicherheit für die Zeit, wenn die Sonne nicht scheint und der Wind nicht weht. Diese Sicherheit sollen nun neue Gaskraftwerke liefern. In der Debatte nennen die Grünen das Gesetz fatal für den Klimaschutz, die Linke warnt vor steigenden Energiepreisen und die AfD fordert die Rückkehr zur Atomkraft.
1: Nach langem Ringen kauft Deutschland Mittelstreckenwaffen vom Typ Tomahawk aus den USA. Laut Bundeskanzler Merz haben beide Seiten eine entsprechende Absichtserklärung unterzeichnet. Christina Nagel.
3: Aus Sicht von Kanzler Merz ist es eine gute Nachricht. Mit dem Kauf und der Stationierung der Tomahawk-Marschflugkörper schließe Deutschland eine wichtige strategische Lücke in der Verteidigung. Denn Deutschland und die europäischen NATO-Verbündeten verfügen derzeit nicht über Waffensysteme mit einer mittleren Reichweite, also Systeme, die auch Ziele in Russland treffen könnten. Russland seinerseits hat entsprechende Waffensysteme und hat diese auch so aufgestellt, dass sie Ziele in Deutschland und Westeuropa erreichen können. Wie viel Geld fließen wird, ist nicht bekannt. Geheim bleiben soll auch, wie viele Raketen und Startrampen geliefert werden.
1: Eine umstrittene Honorarkürzung für Psychotherapeuten ist nach einem Gerichtsentscheid vorerst gestoppt. Das Landessozialgericht Berlin-Brandenburg setzte die sofortige Vollziehung im Eilverfahren aus, wie ein Sprecher mitteilte. Hintergrund ist eine Klage der Kassenärztlichen Bundesvereinigung. Wann darüber in der Hauptsache entschieden wird, ist noch offen. Die Schäden am Bremer Weserstadion durch eine eingesackte Tribüne werden zum Saisonstart voraussichtlich nicht behoben sein. Laut Stadionbetreiber sind aber keine Folgen für den Spielbetrieb zu erwarten. Dauerkartenbesitzer müssten jedoch umplatziert werden. Gestern war bei Bauarbeiten versehentlich eine tragende Säule der Tribüne beschädigt worden, was 4 Sitzreihen absacken ließ. Wie und wann genau die Instandsetzung startet, wird aktuell noch geklärt. Bei der Fußball-Weltmeisterschaft entscheidet sich heute Abend, wer als Erster ins Halbfinale einzieht. Im ersten Viertelfinale treten Frankreich und Marokko gegeneinander an. Die Partie in Foxborough beginnt um 22 Uhr unserer Zeit. Aus dem ARD-WM-Team Desiree Krause.
4: Viele Franzosen haben marokkanische Wurzeln und andersherum. Dieses Spiel ist also ein besonderes für beide Länder. Zuletzt trafen die beiden Teams im WM-Halbfinale 2022 aufeinander. Damals setzte sich Frankreich mit 2:0 durch. Heute Abend gibt es für Marokko die Möglichkeit auf eine Revanche. Dabei müssen die Marokkaner allerdings auf ihren Offensivmann Ismaël Saibari verzichten. Der Neuzugang des FC Bayern wird nach seiner Muskelverletzung nicht schnell genug fit. Bisher im Turnier hat die eingespielte marokkanische Mannschaft gezeigt, dass sie es ihren Gegnern schwer machen kann. Mit Frankreich wartet nach Brasilien und den Niederlanden der nächste Hochkaräter auf die Atlaslöwen.
1: Das waren die Nachrichten mit Nicolas Golsch.
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5: Blick aufs Thermometer an der Küste in Wilhelmshaven 18 Grad, Bremerhaven 18, Bremen 21 und in Rothenburg 21 Grad. Heute Abend und in der Nacht bleibt es trocken, fühlt sich noch schön nach dem Sommerabend an. Auch die Nacht recht mild an der Küste, 18 Grad, sonst rund um Bremen 13 und es bleibt trocken. Ein bisschen Nebel zieht vielleicht auf, wenn der sich verzogen hat, ist morgen Platz für die Sonne und am Nachmittag klettert das Quecksilber im Thermometer, oder mittlerweile hat man ja ein digitales Thermometer auf dem Handy, auf 27 Grad maximal morgen. 20 Uhr und 4 Minuten.
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5: So, und wir gucken auf die A1 Hamburg Richtung Bremen zwischen Rade und der Raststätte Hollenstedt. Hier liegen Gegenstände. Vorsicht, auch auf der A1 Hamburg Richtung Bremen zwischen Rade und Hollenstedt Spanngurte auf der Fahrbahn. Aha. Bremen 1, Bremen Quatsch, Bremen 1, A1 Bremen Richtung Hamburg. Zwischen Euthen und Stuckenborstel 2 Kilometer Stau. Kreis Ammerland, die Straße am Damm zwischen Seggern und Westerloy ist gesperrt. Hier gab es einen Unfall. Wilhelmshaven, die Preußenstraße ist zwischen der Klinkerstraße und der A29 Einfahrt Fedderwarde-Groden gesperrt wegen eines Unfalls.
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5: Ja, Ihre Lieblingssendung, das ist übrigens auch Ihre Chance, hier das Musikprogramm mitzugestalten bei Bremen 1. Wenn Sie da häufig Ihre Klicks machen beim Musiktester und immer schön abstimmen und uns dann wissen lassen, ja, den Titel finde ich toll, aber den könnt ihr vergessen, dann hilft das natürlich in der Musikredaktion und dann wissen wir Bescheid, was Sie gerne hier und häufig hören wollen. Beim letzten Mal gab es ein Sommer-Special des Musiktesters und wir haben die beliebtesten 5 jetzt am Start. Auf Platz 4 ist Rupert Holmes mit Escape the Pina Colada Song. Und was ist die 5? Eine Nummer. Ha! Schon etwa 25 Jahre alt, aber macht gute Laune. Buddy und ab in den Süden. Mein Name ist Roland Kloß. Schönen Abend.

Hier ist Bremen 1 am Abend mit dem Musiktester Rupert Holmes mit Escape the Pina Colada Song, ihre Nummer 4 beim letzten Summer Special Musiktester. So, jetzt sind Sie natürlich ganz gespannt, was ist Platz 3 geworden? Was haben Sie da wohl abgestimmt? Ja. Ja. Ja. Hübsch, ne? Na gut. Also das ist das Original davon aus dem Jahr 1949 von Pérez Prado. Aber diese Nummer hier, die hat Ihnen ganz besonders gut gefallen. Und das ist im Grunde die Covernummer des Originals. Mambo No. 5, Lou Bega, Ihre Nummer 3 beim Musiktester. Well.

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Das Musik-Summer-Special beim Musiktester hier auf Bremen 1, ihre Nummer 3, Lou Bega, Mambo Number 5. Beagle Music Limited, so heißt ihre Nummer 2. Das war ein deutschsprachiges Musikproduzentenprojekt von Holger Julian Kopp und Hanno Harders. Und die haben damals Werbemusik gemacht. Unter anderem hieß ihre Firma beispielsweise am Anfang Beagle Music GmbH. Und da hat man viel Werbemusik gemacht, unter anderem für Natren, Merci, Feva, Deichmann, Kittycat, Burger King und noch andere mehr. Und dann kam der Eishersteller Langnese auf die zu und hat gesagt, also wir brauchen irgendwie Musik für so einen Kinospot. Und da war dann die Idee geboren. Und das Ding war erst als Kinowerbespot musikalisch erfolgreich und später auch in der Hitparade. Beagle Music Limited, ihre Nummer 2, Ice in the Sunshine.

Wir haben Ihnen vor 14 Tagen ein Musiktester Summer Special geschenkt. Sie haben bewertet. Und was ist Ihre Nummer 1 geworden? Trommelwirbel. Super Nummer. The Beach Boys, Kokomo. Glückwunsch.

sagt ihre Nummer 1, Kokomo, die Beach Boys beim Musiktester Summer Special. Haben sie wirklich, wirklich richtig gut ausgewählt. Das freut mich auch ganz besonders. Denn in der Musikredaktion muss man mir jetzt ein Eis ausgeben. So, weil ich habe nämlich getippt, dass die Nummer Platz 1 ist. Das ist eine super Sache. Und wir sagen ganz herzlichen Dank fürs Mitmachen beim Musiktester hier auf Bremen 1. Die neue Liste ist schon raus, geht Ihnen per Mail zu. Sie klicken wieder fleißig und wir wissen Bescheid, was wir da spielen sollen. Unter anderem in den Neuverschlägen The Weeknd, Blinding Lights, F.R. David mit Words oder Druggist Dente von Ozone. Also Sie machen das schon und wir sagen danke fürs Mitmachen beim Bremen 1 Musiktester. Wenn Sie noch keiner sind, melden Sie sich schnell an unter bremen1.de.

0: Bob Marley, Buffalo Soldier. Die größten Hits aller Zeiten, gleich mit Fra Lippo Lippi.
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0: Es bleibt trocken. Die Tiefstwerte heute Nacht liegen zwischen 18 und 12 Grad. Bisschen Nebel zieht auf, wenn der Morgen verschwunden ist. Viel, viel Sonnenschein. Trocken bleibt's. Und bis zu 27 Grad wird wieder wärmer. Jetzt haben wir es kurz nach 8:30.
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0: Vorsicht, Autofahrer, auf der A1 Hamburg Richtung Bremen zwischen Elsdorf und Bokel ein defektes Fahrzeug. Vorsicht bitte auch auf der A1 Hamburg Richtung Bremen zwischen Rade und der Raststätte Hollenstedt, Gegenstände auf der Fahrbahn. A1 Bremen Richtung Osnabrück zwischen Asten und Stur, 4 Kilometer Stau, hier werden die Leitplanken heute Abend erneuert. Kreis Ammerland, die Straße am Damm zwischen Seggern und Westerloy, ein Unfall, deshalb Sperrung. Und Wilhelmshaven, die Preußenstraße ist gesperrt zwischen der Klinkerstraße und der A29 Einfahrt Fedderwader-Groden nach einem Unfall.
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was für eine Hymne, was für ein Komponist, was für ein Musiker. John Lennon mit Imagine hier auf Bremen 1 am Abend. Und ich wette mal, dass in 300, 400 Jahren diese Nummer immer noch gerne gehört wird. Wenn Sie auf die Wette eingehen wollen, dann lassen Sie es mich gerne wissen. Wir erleben ja in 300, 400 Jahren, ob ich recht hatte oder nicht. So, wir gehen in die Disco. 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

Bremen 1, hier ist der Abend mit den größten Hits aller Zeiten. Jetzt werden alle, die in den 90ern ihre musikalische Sozialisierung hatten, also die da ja Jugendliche waren, werden wahrscheinlich aufhorchen und vielleicht auch mitsingen. Skank and Nancy mit dem größten Hit auf Bremen 1 am Abend.

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1: Mit Nicolas Golsch, guten Abend. Deutschland kauft amerikanische Marschflugkörper. Bundestag billigt Bau neuer Gaskraftwerke. Werder Bremen verpflichtet 9 Innenverteidiger. Das Wetter in der Nacht bewölkt bei minimal 17 bis 12 Grad. Nach langem Ringen kauft Deutschland Mittelstreckenwaffen vom Typ Tomahawk aus den USA. Laut Bundeskanzler Merz haben beide Seiten eine entsprechende Absichtserklärung unterzeichnet. Christina Nagel.
2: Aus Sicht von Kanzler Merz ist es eine gute Nachricht. Mit dem Kauf und der Stationierung der Tomahawk-Marschflugkörper schließe Deutschland eine wichtige strategische Lücke in der Verteidigung. Denn Deutschland und die europäischen NATO-Verbündeten verfügen derzeit nicht über Waffensysteme mit einer mittleren Reichweite, also Systeme, die auch Ziele in Russland treffen könnten. Russland seinerseits hat entsprechende Waffensysteme und hat diese auch so aufgestellt, dass sie Ziele in Deutschland und Westeuropa erreichen können.
1: Der Bundestag hat mit der Mehrheit von Union und SPD einen Plan zum Bau zahlreicher neuer Gaskraftwerke gebilligt. Auf Verbraucher kommen damit ab 2031 zusätzliche Kosten für eine neue Umlage zu, mit der die Förderung für die Betreiber finanziert werden soll. Jasper Rupert.
3: Man lege den Sicherheitsgurt an das Stromsystem an. Mit diesen Worten lobt CDU-Politiker Sepp Müller das Gesetz im Bundestag. Die Regierung hält das Vorhaben für notwendig, da sonst Versorgungslücken in den kommenden Jahren drohen würden. Der Kohleausstieg ist beschlossen, das letzte Kernkraftwerk ging vor 3 Jahren vom Netz. Erneuerbare Energien spielen eine wichtige Rolle, aber man brauche Sicherheit für die Zeit, wenn die Sonne nicht scheint und der Wind nicht weht. Diese Sicherheit sollen nun neue Gaskraftwerke liefern. In der Debatte nennen die Grünen das Gesetz fatal für den Klimaschutz, die Linke warnt vor steigenden Energiepreisen und die AfD fordert die Rückkehr zur Atomkraft.
1: Die Wissenschaftsminister der Bundesländer warnen vor gravierenden Einschnitten bei den Universitätskliniken durch die Reform der gesetzlichen Krankenversicherung. Niedersachsens Ressortchef Falko Moors sagte in Berlin, die Kürzungen könnten sich auf etwa 1 Milliarde Euro belaufen. Der SPD-Politiker warnte davor, dass es an den Unikliniken dadurch weniger Forschung geben könne. Bund und Länder beraten derzeit noch über die Details der geplanten Reform. Werder Bremen hat einen neuen Innenverteidiger verpflichtet. Laut Vereinsangaben wechselt der polnische Nationalspieler Oskar Wojciech an die Weser. Der 22-Jährige hatte zuletzt beim polnischen Erstligisten KS Cracovia gespielt. In diesem Jahr gab er sein Debüt bei der polnischen Nationalmannschaft. Die Ablösesumme bewegt sich laut Medienberichten zwischen 3 und 6 Millionen Euro. Das waren die Nachrichten mit Nicolas Golsch.
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4: Temperatur immer noch in den 20ern, Oldenburg 20 Grad, Diepholz sogar 22, Bremen 20, nur in Bremerhaven drunter, da haben wir 18 Grad. Heute Nacht die Tiefstwerte zwischen 18 Grad an der Küste und auf den Inseln und rund um Bremen 12, 13 Grad. Bisschen Nebel kommt auf, aber kein Regen. Auch morgen bleibt es trocken, die Höchstwerte bei 27 Grad und Sonne, Sonne, Sonne. 21 Uhr und 3 Minuten.
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4: Vorsicht, Autofahrer auf der A27 Cuxhaven Richtung Bremerhaven zwischen Neuenwalde und Deppstedt. Hier liegen Gegenstände auf der Fahrbahn. A1 Hamburg Richtung Bremen zwischen Elsdorf und Bokel gibt es einen Unfall, deshalb ist die Fahrbahn zurzeit gesperrt. Wenn Sie können, machen Sie einen großen Bogen. Die A1 Bremen Richtung Osnabrück zwischen Asten und Dreieck Stur 4 Kilometer Stau. Hier werden die Leitplanken erneuert. Kreis Ammerland, die Straße am Damm zwischen Seggern und Westerloy ist gesperrt nach einem Unfall. Wilhelmshaven, die Preußenstraße ist zwischen der Klinkerstraße und der A29, Einfahrt Vetterwader-Groden gesperrt nach einem Unfall.
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4: Einen schönen guten Abend. Ich bin Roland Kloß. Tolle Musik gibt's jetzt von Travis, von Ray Garvey und wir fangen an mit UB40.
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0: Es gab im Grunde ja auch bessere Zeiten, aber über die wollen wir jetzt auch nicht sprechen. Weil am 9. Juli 2006, also heute vor 20 Jahren, da endeten mit dem Finale der Fußball-WM 2006 auch 4 Wochen Sommermärchen in Deutschland. Und daran erinnert Norbert Kunze.
1: Liebe Fußballfreunde, endlich geht es los.
2: Sommer, Sonne, Fußball und Zuversicht. Für Herbert Grönemeyer wird es Zeit, dass sich was dreht. Und der Bundespräsident Horst Köhler gibt den Startschuss zu dieser 18. Fußball-WM.
1: Ich erkläre die FIFA-Fußball-Weltmeisterschaft 2006 für eröffnet.
2: Die Stimmung im Land ist vor Turnierbeginn eher verhalten. Der deutsche Fußball hat an Strahlkraft verloren. Nun soll es Jürgen Klinsmann als Nachfolger von Rudi Völler als Teamchef besser machen.
3: Die Fußballfans haben die große Hoffnung, dass wir 2006 Weltmeister werden. Und das ist dann auch meine Zielsetzung.
2: Die Skepsis gegenüber dem ambitionierten Ziel weicht nach dem zweiten Gruppenspiel gegen Polen. Ein legendärer Flankenlauf, ein Abstauber von Oliver Neville und Deutschland explodiert.
4: Sie spielen sich unglaubliche Szenen ab.
5: 1 und 2 und 3 und 4.
2: Fortan feiert das Land. Deutschland fahren überall. Außenspiegel, Socken an den Autos, Fanmeilen, Public Viewing, die steife Republik im Freudentaumel. Die deutsche Mannschaft fliegt auf der Welle der Euphorie durch das Turnier, besiegt Ecuador, Schweden, Argentinien und verliert im Halbfinale gegen Italien. So kommt es am 9. Juli zum Finale in Berlin zwischen der Squadra Azzurra und den favorisierten Franzosen, zwischen Marco Materazzi und einem der Stars seiner Zeit, Zinedine Zidane.
6: Zidane, warum hat er das nötig? Dieser große Spieler, Kopfstoß gegen Materazzi. Und das in seinem letzten Fußballspiel überhaupt.
2: 110. Minute. Erst ein Wortgefecht, dann rammt der Franzose seinen Schädel in das Brustbein des Italieners und fliegt vom Platz. Schlussendlich verliert Frankreich das finale Elfmeterschießen. Italien ist Weltmeister. Und so endet das Sommermärchen am 9. Juli 2006.
7: Aber halt! Manche Märchen sind zu schön, um wahr zu sein.
2: Stimmt, denn zur Weltmeisterschaft 2006 gehört auch das Nachspiel und der Name Franz Beckenbauer.
8: Guten Morgen, Herr Beckenbauer. Dieste von Spiegel TV.
9: Ja, ihr habt ja einen Vogel.
8: Wir würden gern was zur WM wissen. Herr Beckenbauer.
2: Im Oktober 2015 schreibt der Spiegel erstmals über einen Verdacht der Korruption bei der Vergabe der WM an Deutschland. All dies zieht sich noch Jahre hin. Die Fußball-Weltmeisterschaft 2006 hingegen bleibt ungeachtet dessen für die Menschen das Sommermärchen, das am 9. Juli 2006 endete, heute vor 20 Jahren.
1: Wir wünschen uns spannende Spiele, viele Tore und Fair Play.
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2: Trocken und mild ist es heute Nacht. Temperaturen zwischen 18 Grad an der Küste und rund um Bremen haben wir 13. Bisschen Nebel zieht auf. Morgen hat die Sonne wieder viel Platz. Wenig Wölkchen, kein Regen und die Höchstwerte bei 27 Grad. Jetzt ist es kurz nach 9:30.
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2: A1 Bremen Richtung Osnabrück zwischen Asten und Dreieck Stur. 4 Kilometer Stau, hier werden die Leitplanken erneuert. Kreis Ammerland, die Straße am Damm zwischen Seggern und Westerlois ist gesperrt wegen eines Unfalls. Wilhelmshaven, die Preußenstraße ist zwischen der Klinkerstraße und der A29 Einfahrt Fedderwader Groden gesperrt, ebenfalls nach einem Unfall.
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Get it on, T-Rex. Ja, Rock'n'Roll bei Bremen 1 am Donnerstagabend. Die größten Hits aller Zeiten. Jetzt kommt eine Band, die war früher mal in der Hausbesetzer-Szene, Anfang der 80er in London. Und danach haben sie dann gesagt, ach nee, Hausbesetzer, nicht so gut für die Karriere, kann man kein Geld mit verdienen. Machen wir Musik. Das hat gepasst. Thompson Twins und Hold Me Now bei Bremen 1 am Abend.

0: Pink, please don't leave me, hier ist Bremen 1 am Donnerstagabend. Und heute Abend, kurz nach 22 Uhr, haben wir den ARD Musikclub Rock mit Annette Loris. Und sie macht uns heute Abend wieder Lust auf ein neues Album, das morgen erscheinen wird von den Rolling Stones, Foreign Tongues. Außerdem feiert sie Nick Cave für seinen grandiosen Auftritte in Deutschland. Und sie spricht über einen Mann, der leider bereits seit 20 Jahren nicht mehr da ist, aber riesengroße Spuren hinterlassen hat.
1: Wohl wahr. Es geht um Syd Barrett von Pink Floyd. Er war ja die tragische Kultfigur der Band und ihm wurde unter anderem dieser Song gewidmet. Dann haben wir noch eine Premiere. Bryan Adams hat zum allerersten Mal in seiner Karriere einen politischen Protestsong veröffentlicht, in dem es darum geht, dass seine kanadische Heimat niemals der 51. Staat der USA werden wird. We'll never be the 51st state.
0: Jawohl, und wir gucken mal schnell auf den Bremen 1 Verkehrsservice. Achtung in beiden Richtungen. Auf der A1 Osnabrück-Hamburg zwischen Hemelingen und Obusen-Mahndorf hier werden Gegenstände von einer Brücke geworfen. Fahren Sie schön vorsichtig. Ja.

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1: Mit Nicolas Golsch, guten Abend. Aufsichtsratssitzung bei VW endet ohne Klarheit. Deutschland kauft amerikanische Marschflugkörper. Werder Bremen verpflichtet 9 Innenverteidiger. Das Wetter in der Nacht bewölkt bei minimal 17 bis 12 Grad. Nach der Aufsichtsratssitzung beim VW-Konzern in Wolfsburg gibt es bisher keine Klarheit über den weiteren Kurs des Unternehmens. Zu einem möglichen Stellenabbau und Werksschließungen, über die Medien zuvor berichtet hatten, äußerte sich VW-Chef Oliver Blume nicht. Peter Behrendt.
2: Betriebsratschefin Daniela Carvalho zeigte sich nach der Sitzung erbost. Sie forderte Blume auf, sich im Laufe des morgigen Tages zu äußern. Blume solle der Belegschaft gegenüber Stellung beziehen und sich unmissverständlich zu den Gerüchten über die angeblichen Vorstandspläne äußern, so Carvalho. Übereinstimmenden Medienberichten zufolge soll es unter anderem in Zukunft deutlich weniger Fahrzeugmodelle geben. Im Raum steht außerdem, dass in Deutschland bis zu 4 Werke geschlossen werden und weltweit mehr als 100.000 Stellen wegfallen könnten.
1: Nach langem Ringen kauft Deutschland Mittelstreckenwaffen vom Typ Tomahawk aus den USA. Laut Bundeskanzler Merz haben sich beide Seiten auf eine entsprechende Absichtserklärung geeinigt. Christina Nagel.
3: Aus Sicht von Kanzler Merz ist es eine gute Nachricht. Mit dem Kauf und der Stationierung der Tomahawk-Marschflugkörper schließe Deutschland eine wichtige strategische Lücke in der Verteidigung. Denn Deutschland und die europäischen NATO-Verbündeten verfügen derzeit nicht über Waffensysteme mit einer mittleren Reichweite, also Systeme, die auch Ziele in Russland treffen könnten. Russland seinerseits hat entsprechende Waffensysteme und hat diese auch so aufgestellt, dass sie Ziele in Deutschland und Westeuropa erreichen können.
1: Eine umstrittene Honorarkürzung für Psychotherapeuten ist nach einem Gerichtsentscheid vorerst gestoppt. Das Landessozialgericht Berlin-Brandenburg setzte die sofortige Vollziehung im Eilverfahren aus, wie ein Sprecher mitteilte. Hintergrund ist eine Klage der Kassenärztlichen Bundesvereinigung. Wann darüber in der Hauptsache entschieden wird, ist noch offen. Werder Bremen hat einen neuen Innenverteidiger. Laut Vereinsangaben wechselt der polnische Nationalspieler Oskar Wojciech an die Weser. Der 22-Jährige hatte zuletzt beim polnischen Erstligisten KS Cracovia gespielt. In diesem Jahr gab er sein Debüt bei der polnischen Nationalmannschaft. Die Ablösesumme bewegt sich laut Medienberichten zwischen 3 und 6 Millionen Euro. Bei der Fußball-Weltmeisterschaft entscheidet sich heute Abend, wer als Erster ins Halbfinale einzieht. Im ersten Viertelfinale treten seit wenigen Minuten Frankreich und Marokko gegeneinander an. In Paris bereitet man sich unterdessen auf Ausschreitungen nach dem Spiel vor. Die Sicherheitsbehörden sind in erhöhter Alarmbereitschaft. Das waren die Nachrichten mit Nicolas Golsch.
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1: In der Nacht bleibt es verbreitet trocken. Tiefstwerte liegen auf den Inseln und an der Küste bei 17 bis 16 Grad. In Bremen deutlich kühler bei minimal 13 Grad. Morgen dann bis zum Vormittag Hochnebelfelder und stellenweise Nebel bei maximal 20 bis 27 Grad.
4: ARD-Verkehrsservice A5 Basel Richtung Karlsruhe zwischen Freiburg-Mitte und Tening an der Baustelle ist nur eine Spur frei. 4 Kilometer Stau, das kostet euch 20 Minuten. A5 Karlsruhe Richtung Frankfurt zwischen Karlsruhe-Nord und Bruchsal laufen Markierungsarbeiten. Hier ist nur eine Spur frei, 5 Kilometer Stau, auch das dauert 20 Minuten länger. A8 Stuttgart Richtung München zwischen Mühlhausen und Hohenstadt an der Baustelle ist ebenfalls nur eine Spur frei. Das macht 2 Kilometer stockenden Verkehr. Noch eine Gefahrenstelle von der A1 Osnabrück-Hamburg zwischen Bremen-Hemmeling und Opusen-Bremen-Mahndorf. Hier werden Gegenstände von einer Brücke geworfen. Bitte ganz besonders vorsichtig fahren. Auf der A1 Osnabrück-Hamburg zwischen Bremen-Hemmeling und Opusen-Bremen-Mahndorf werden Gegenstände von einer Brücke geworfen. A1 Bremen Richtung Osnabrück zwischen Bremen-Arsten und Dreieck-Stur 3 Kilometer Stau. Allen unterwegs gute und sichere Fahrt. Kommt gut an.
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4: Am Mikrofon Annette Loris. Schönen Donnerstagabend. Seit 3 Minuten läuft ja das Viertelfinale der Fußball-WM Frankreich gegen Marokko. Tortechnisch ist noch nichts passiert. Sobald sich da was tut, beziehungsweise wie es zur Halbzeit steht, erfahrt ihr natürlich hier. Außerdem schüren wir ein bisschen Vorfreude. In wenigen Stunden wird das neue Stones-Album erscheinen. Und Mick Jagger hat uns dazu auch was zu sagen. In ein paar Minuten.
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0: Geschichtsunterricht im Schnelldurchlauf. Im Original von Billy Joel das Update. Auch inhaltlich haben Fallout Boy gemacht mit We Didn't Start the Fire. Morgen kommt das neue Album der Rolling Stones raus. Fern Tanks wird's höher heißen. Und also wenn man sich überlegt, diese Band hat nach wie vor eine sehr beeindruckende Kreativität. Das letzte Stones-Album, Hackney Diamonds, ist noch keine 3 Jahre alt und jetzt schon wieder ein neues. Angeblich ist die treibende Kraft dahinter Mick Jagger. Er hat auch ein paar illustre Gäste mit ins Studio gebracht, die allerdings eher Minimales beisteuern. Also Bruno Mars spielt auf einem Lied eine Kuhglocke. Paul McCartney zupft einmal den Bass und Robert Smith von The Cure hat Gesang in einem Refrain beigesteuert. Auf die Frage, ob sie eine der größten Rockbands aller Zeiten seien, hat Mick Jagger eine sehr klare Antwort.
1: Let's Spend the Night Together is a pop song. What's your most streamed song? Paint It Black. That's not like classic rock, you know. You're not really a rock band. Not really.
0: Also, Let's Spend the Night Together ist eines der am häufigsten gestreamten Songs der Stones, genauso wie Paint It Black. Und Mick Jagger sagt, das seien ja wohl ganz klar Pop-Songs und nicht wirklich Rock. Dann gibt es bei jedem neuen Stones-Album natürlich auch immer die Frage, wie schaut's denn aus mit Natur?
1: Is there going to be a tour? Not this year, but maybe next year.
0: Also, erst im nächsten Jahr. Aber Mick Jagger ist vorbereitet. Er trainiert täglich, macht Ballett, Pilates, Ausdauersport. Sein Kollege Keith Richards allerdings kämpft aktuell gegen die Arthrose in seinen Fingern. Also ab morgen, vielmehr heute Nacht, erstmal das neue Album. Und daraus hören wir jetzt schon. Rough and Twisted, die Rolling Stones im ARD Musikclub Rock.

telefonisch, per WhatsApp, per Signal. Martina hat uns geschrieben, dass sie sich sehr freut, weil sie sich Karten für die Editors im nächsten Jahr gekauft hat. Und Andreas hat uns auch geschrieben, wie wäre es mit Papillon von den Editors? Eine sehr gute Idee, erfüllen wir euch sehr gerne. Die Editors im ARD Musikclub Rock. 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

Sleep Twitch, das sind diese Zuckungen, die man manchmal hat, kurz vorm Einschlafen. Die hauen rein, der Song auch. Papillon war das. Wir müssen dringend Enten retten. Vorsicht auf der B43 Rüsselsheim-Kelzerbach zwischen Mainzer Straße in Rüsselsheim und Rauenheim. Hier ist eine Entenfamilie auf der Fahrbahn. Auf der B43 Rüsselsheim-Kelzerbach zwischen Mainzer Straße in Rüsselsheim und Rauenheim läuft eine Entenfamilie. Aufpassen bitte.

0: Jetzt ist es gleich 10:30 ARD Verkehrsservice. Vorsicht auf der A1 Osnabrück-Hamburg zwischen Bremen-Memeling und Uphusen-Bremen-Mahndorf. Immer noch Gefahr durch Menschen, die Gegenstände von einer Brücke schmeißen. Besondere Vorsicht auf der A1 Osnabrück-Hamburg zwischen Bremen-Memeling und Uphusen-Bremen-Mahndorf. Hier werden Gegenstände von einer Brücke geworfen. Und Vorsicht auf der B43 Rüsselsheim-Kelzerbach zwischen Rüsselsheim und Rheinhorn-Heim läuft eine Entenfamilie und die weiß es halt nicht besser. A5 Basel Richtung Karlsruhe zwischen Freiburg-Mitte und Thening 2 Kilometer Stau. A5 Karlsruhe Richtung Frankfurt zwischen Karlsruhe-Nord und Bruchsal 4 Kilometer Stau. Dort ist wegen der Nachtbaustelle nur eine Spur frei. A5 Darmstadt Richtung Frankfurt zwischen Zeppelinheim und Frankfurter Kreuz ist die rechte Spur nach einem Unfall gesperrt. A6 Herborn Richtung Mannheim zwischen Sinsheim und Wiesloch-Raunberg steht ein defekter LKW. Und A555 Bonn Richtung Köln, die ist zwischen Bornheim und Wesseling nach einem Unfall gesperrt. Fahrt vorsichtig und kommt gut an.
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0: Am Mikrofon Annette Loris. Schönen guten Abend. Tortechnisch ist übrigens im Viertelfinale Frankreich-Marokko noch nichts passiert, tortechnisch. Und die Herren befinden sich in ihrer Hydration Break. Das nur zur Information. Wir kümmern uns in dieser halben Stunde unter anderem um Bryan Adams, der auf seine alten Tage noch zum politischen Aktivisten wird.
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Bisschen was anderes von Rise Against. Hero of War war das um 20 Minuten vor 11 ARD Verkehrsservice. Vorsicht auf der A8 München Richtung Stuttgart zwischen Merklingen und Hohenstadt ist eine ungesicherte Unfallstelle. Bryan Adams hat in seiner gesamten Karriere noch nie einen politischen Protestsong gesungen. Bis heute. Jetzt hat er seinen Frust über Donald Trump in einem neuen Song namens 51st State Luft gemacht. Mit diesem Titel wehrt er sich gegen die jüngsten Äußerungen des US-Präsidenten zur Stellung Kanadas in Nordamerika, weil Trump ja der Ansicht ist, dass Kanada ganz klar der 51. Staat der USA ist. Bryan Adams sieht und singt das anders.

ARD Musikclub Rock mit einer netten Mail von Dominik Brückner aus Baden-Baden. Er hat geschrieben, ich war am Sonntag beim einzigen Konzert der Black Crowes in Deutschland in diesem Sommer. Diese Band war so voller Spielfreude, was sich aufs Publikum übertragen hat. Dazu noch die eindrückliche Kulisse des Rastatter Barockschlosses. War ein richtig toller Sommerabend. Und deshalb würde ich mich riesig über einen Song der Black Crowes freuen. Wie wär's denn mit Kicking My Heart Around? Das spielen wir sehr, sehr gerne für dich und für alle, die jetzt vielleicht ein bisschen neidisch geworden sind, weil sie sich dachten, oh, da habe ich was Tolles verpasst. Tolle Konzerte gab es übrigens jede Menge in dieser Woche. Darüber reden wir auch noch in der nächsten Stunde.

Bloody Well Right von Supertramp im ARD Musikclub Rock mit einem Blick natürlich auf das Viertelfinale der Fußball-WM. Frankreich spielt gegen Marokko. Und ja, die Franzosen versuchen es und sie versuchen es und sie versuchen es und sie versuchen es, aber sie scheitern regelmäßig. An einer marokkanischen Wand zerschellen sie mehr oder minder. Also es ist ein ziemlich turbulentes Spiel, aber bislang torlos. Das ist der Halbzeitstand. Und wenn da was passiert, hört es natürlich hier im ARD Musikclub Rock. Bis ran an die Nachrichten, jetzt noch die Bloodhound Gang und Along Comes Mary.

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2: Mit Nicolas Golsch, guten Abend. Aufsichtsratssitzung bei VW endet ohne Klarheit. Gericht stoppt Kürzung bei Psychotherapie-Honoraren. Werder Bremen verpflichtet 9 Innenverteidiger. Das Wetter in der Nacht bewölkt bei minimal 17 bis 12 Grad. Nach der Aufsichtsratssitzung beim VW-Konzern in Wolfsburg gibt es bisher keine Klarheit über den weiteren Kurs des Unternehmens. Zu einem möglichen Stellenabbau und Werksschließungen, über die Medien zuvor berichtet hatten, äußerte sich VW-Chef Oliver Blume nicht. Helmut Eickhoff.
3: In einem offiziellen Statement spricht der Konzernvorstand von einem Zukunftsplan. Volkswagen solle schlanker werden, mit weniger Modellen und niedrigeren Kosten. Es bleibt nach dieser Aufsichtsratssitzung also offen, wie hart die Einschnitte sein werden. Auch das Land Niedersachsen sitzt im Kontrollgremium. Es sei offen, wann Entscheidungen getroffen werden. Werksschließungen seien aber kein Zukunftskonzept. Nun ist mit wochenlangen und harten Verhandlungen um die Zukunft und die Neuaufstellung des Volkswagen-Konzerns zu rechnen. Gewerkschaft und Betriebsrat haben schon erbitterten Widerstand angekündigt.
2: Eine umstrittene Honorarkürzung für Psychotherapeuten ist nach einem Gerichtsentscheid vorerst gestoppt. Das Landessozialgericht Berlin-Brandenburg setzte die sofortige Vollziehung im Eilverfahren aus, wie ein Sprecher mitteilte. Tanja Sluka.
4: Damit hat die Kassenärztliche Bundesvereinigung vor Gericht einen vorläufigen Erfolg erzielt. Im März hatte das zuständige Gremium im Gesundheitswesen, der sogenannte erweiterte Bewertungsausschuss, beschlossen, die Vergütung für psychotherapeutische Therapiestunden ab dem 1. April zu senken, und zwar um 4,5%. Die Kassenärztliche Bundesvereinigung, die auch Psychotherapeuten vertritt, reichte daraufhin Klage ein. Das Landessozialgericht Berlin-Brandenburg gewährte nun erst einmal Eilrechtsschutz und ordnete an, dass die Honorare nicht abgesenkt werden dürfen, bevor rechtskräftig über die Klage entschieden wurde.
2: Der Labour-Abgeordnete Andy Burnham ist auf dem besten Weg, britischer Parteichef der Sozialdemokraten und damit Premierminister zu werden. Im Laufe des ersten Tages der Nominierungsphase für den Parteivorsitz unterstützten 322 der gut 400 Labour-Abgeordneten die Kandidatur des ehemaligen Bürgermeisters von Manchester. Damit fehlt Burnham nur noch eine Stimme. Die Nominierungsphase geht noch offiziell bis zum 16. Juli. Werder Bremen hat einen neuen Innenverteidiger. Laut Vereinsangaben wechselt der polnische Nationalspieler Oskar Wojciech an die Weser. Der 22-Jährige hatte zuletzt beim polnischen Erstligisten KS Cracovia gespielt. In diesem Jahr gab er sein Debüt bei der polnischen Nationalmannschaft. Die Ablösesumme bewegt sich laut Medienberichten zwischen 3 und 6 Millionen Euro. Das waren die Nachrichten mit Nicolas Golsch.
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2: In der Nacht bleibt es verbreitet trocken. Tiefstwerte liegen auf den Inseln und an der Küste bei minimal 16 Grad, in Bremen bei minimal 13 Grad. Morgen dann Höchstwerte im Nordwesten bei 20 bis 27 Grad.
5: Und die Zeit ist es 23.03 Uhr.
6: ARD Verkehrsservice. Vorsicht auf der A49 Kassel Richtung Gießen. Zwischen Neuntal und Schwalmstadt steht ein unbeleuchtetes Fahrzeug im Tunnel. A5 Karlsruhe Richtung Frankfurt. Zwischen Karlsruhe Nord und Bruchsal 2 Kilometer Stau. Hier ist wegen einer Nachtbaustelle nur eine Spur frei. A6 Heilbronn Richtung Mannheim. Zwischen Sinsheim und Wiesloch-Rauenberg steht ein defekter LKW. Die A555 Bonn Richtung Köln ist zwischen Bornheim und Wesselingen nach einem Unfall gesperrt. Fahrt vorsichtig und kommt gut an.
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6: Am Mikrofon Annette Loris. Guten Abend. Wir haben noch einiges vor in dieser Stunde. Wir haben neue Songs von Green Day und Kissin' Dynamite. Feiern Nick Cave für ein grandioses Konzert und erzählen die traurig-tragische Geschichte von Syd Barrett von Pink Floyd.
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0: Also für ein Nebenprojekt ganz schön cool und ganz schön erfolgreich. Angels and Airwaves sind das mit The Adventure. Die Nebenband von Tom DeLonge, der eigentlich bei Blink-182 zu Hause ist. ARD Musikclub Rock am Donnerstagabend. 3 Jahre nur, eine relativ kurze Zeit. 3 Jahre war Syd Barrett bei Pink Floyd. Aber bis heute wird immer wieder über ihn und seine Rolle in dieser Band gesprochen. Vor 20 Jahren starb er. Da hatte er sich schon Jahrzehnte aus der Öffentlichkeit zurückgezogen. Adrian Beric aus dem ARD-Team. Warum war Syd Barrett so wichtig für Pink Floyd?
1: Weil er im Grunde genommen Pink Floyd war, mal ganz abgesehen davon, dass er Mitbegründer war. Das allererste Album, auch das zweite, das besteht hauptsächlich aus seinen Songs. Er war der Hauptsongwriter. In Deutschland ist übrigens speziell eine Melodie von ihm richtig berühmt geworden. Berühmter als in anderen Ländern, nämlich die hier. Astronomy Domine vom Debütalbum, das kennen wir als Titelmusik zum ARD-Brennpunkt. Also Syd Barrett prägt den frühen Klang von Pink Floyd. Es ist ein sogenannter psychedelischer Klang. Es war kein Geheimnis, dass LSD damals eine große Rolle spielt in der Popkultur. Damit auch bei Syd Barrett. Psychedelic ist der Klang einer ganzen Epoche und er hat ihn mitgeprägt.
0: Ja, und das Psychedelische nimmt dann buchstäblich Überhand. Barrett wird psychisch krank, wohl auch wegen seines Drogenkonsums. Nach 3 Jahren ist er raus aus der Band. Die Wahnsinnserfolge von Wish You Were Here, Dark Side of the Moon oder The Wall finden komplett ohne ihn statt. Trotzdem spürt man seine Anwesenheit in all diesen Alben. Wie kommt das?
1: Naja, weil er so prägend war für die Band allein schon als Mensch. Die waren befreundet, richtig enge Freunde. Und die spüren den Verlust jahrelang. Und diesen Verlust thematisiert die Band. Shine On You Crazy Diamond, der verrückte Diamant, damit war Syd Barrett angesprochen. Dark Side of the Moon,

Vielen Dank, Adrian Beretsch aus dem ARD-Team. 3 Jahre nur bei Pink Floyd, aber sein Schatten, der war noch viele Jahre hinweg deutlich zu spüren. Syd Barrett starb vor 20 Jahren. Der damals 60-Jährige hatte sich zu diesem Zeitpunkt schon komplett aus der Öffentlichkeit zurückgezogen. Und hier ist einer der Songs, die ihm seine Ex-Band-Kollegen widmeten. Pink Floyd und Wish You Were Here.

30, wie viele Torschüsse Kylian Mbappé irgendwie gegen die Marokkaner drauf hatte, das letzte, der letzte Versuch war erfolgreich. WM-Viertelfinale, Frankreich führt 1-0 gegen Marokko, dank Mbappé. Wir kümmern uns jetzt um neue Musik von Kissing Dynamite im ARD Musikclub Rock. Wobei, ist ein bisschen traurig. Hannes Braun, der Sänger Mastermind, hat erklärt, dass er in Zukunft nicht mehr das Mikrofon benutzen wird. Was auch immer er vorhat, es wird eine große Abschiedstour geben, also beziehungsweise eine große Herbsttour und auch noch ein neues Album. Das alles im Herbst, wenn es soweit ist, sagen wir euch Bescheid und hören die erste Single, die einfach nur ein gutes Gefühl vermitteln will. Positivität und Power, so sagt Hannes. Wir hören uns das an. Kissin' Dynamite und Glory Days im ARD Musikclub Rock.

0: kurz nach halb zwölf. ARD Verkehrsservice. Vorsicht auf der A49 Kassel Richtung Gießen. Zwischen Neuntal und Schwalmstadt steht ein unbeleuchtetes Fahrzeug im Tunnel. A5 Karlsruhe Richtung Frankfurt. Zwischen Karlsruhe Nord und Bruchsal 2 Kilometer Stau. Hier ist wegen der Nachtbaustelle nur eine Spur frei. A6 Herborn Richtung Mannheim. Zwischen Sinsheim und Wiesloch-Raunberg ein defekter LKW. Und die A555 Bonn Richtung Köln ist zwischen Bornheim und Wesseling nach einem Unfall gesperrt. Allen unterwegs, gute Fahrt, kommt gut an.
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0: Am Mikrofon Annette Loris. Und noch ein Tor. Die Franzosen machen jetzt echt schnell alles klar. Dembélé hat's geschossen im Viertelfinale Frankreich gegen Marokko. Steht es jetzt 2-0. Wir hätten hier noch unter anderem was Neues von Green Day im Angebot. Vorher aber die Beatsteaks und Billy Idol.
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Kurz auf die Straße, 20 Minuten vor 12, ARD Verkehrsservice. Vorsicht, auf der A6 Mannheim Richtung Heilbronn zwischen Sinsheim Süd und Sinsheim Steinsfurt steht ein defektes Fahrzeug. Und Vorsicht im Enzkreis auf der Landesstraße zwischen Ölbronn und Ausfurt-Maulbronn. Hier liegen mehrere Wildschweine. Green Day haben was Neues. Und mit ihrem neuen Song verspotten sie den Teufel und trotzen dem Tod. Der Song heißt I'm Never Gonna Rest in Peace. Der Song ist Teil eines Soundtracks einer Coming-of-Age-Komödie namens Nimrods. Diesen Film wird es ab 14. August in unseren Kinos zu sehen geben. Der erzählt die Geschichte einer jungen Punkband, die in der Überzeugung nach Los Angeles reist, Green Day bei einer besonderen Silvestershow zu unterstützen. Und den Soundtrack, den liefern Green Day zum Teil mit unveröffentlichten Songs, mit ein bisschen Best-of, also wird es ein ganzes Album geben, auf dem nur Green Day Songs sind und eben dieser neue Song, I'm Never Gonna Rest in Peace.

ARD Verkehrsservice. 12:12. Vorsicht auf der A5 Karlsruhe Richtung Basel zwischen Lahr und Ettenheim steht ein unbeleuchtetes Fahrzeug. Und Vorsicht auf der A7 Ulm Richtung Würzburg zwischen Heidenheim und Aalen-Oberkochen steht ein defektes Fahrzeug. Noch einen schnellen Wunsch und auch einen kurzen von Bad Religion, 21st Century Digital Boy für Andreas aus Kalf.

0: würde sagen, Frankreich steht mit einem Fuß im Halbfinale der Fußball-Weltmeisterschaft. Jetzt werden noch 6 Minuten nachgespielt. Aktuell führen die Franzosen im Viertelfinale gegen Marokko mit 2:0. Das heißt, wie das Ganze ausgeht, hört ihr dann wahrscheinlich spätestens in den Nachrichten um Mitternacht.
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0: Und das kommt von einem Mann, der ein sensationelles Konzert gegeben hat. Am vergangenen Montag bei den Jazz Open in Stuttgart spielte Nick Cave und verzauberte ein Publikum. Das war wie ein ganz großer Rausch. Und dieses Konzert endete mit einem ganz, ganz besonderen Song, der dann auch vom gesamten Publikum mitgesungen wurde. Cave allein am Klavier und Into My Arms. Und damit gute Nacht.

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1: Um 0 Uhr mit Ronald Lessig. Nach der VW-Aufsichtsratssitzung über den Sparkurs des Konzerns hat der Betriebsrat im Vorstand ein Ultimatum gestellt. Volkswagen-Chef Blume soll sich nach den Worten von Betriebsratschefin Carvalho noch im Laufe des Tages zu den Plänen äußern. Unsere Korrespondentin Annette Deutzkens hat die Sitzung in Wolfsburg verfolgt.
2: Das ist schon ziemlich ruppig. Und dann haben wir eben den Vorstandschef selbst gehört in einer sehr allgemeinen Videobotschaft an die Beschäftigten, wo er so ganz allgemein die Lage erklärt. Dazwischen ist irgendwo das Land Niedersachsen. Das versucht fast so ein bisschen moderierend aufzutreten. Und ich muss sagen, das erinnert alles ganz schön an 2024. Da gab es diese Debatte ja schon einmal um Werksschließungen, um Jobabbau. Und damals hat man dann nach langem Ringen einen Kompromiss gefunden. Und auch diesmal ist klar, es muss so einen Kompromiss geben. Wir wissen, dass der Aufsichtsrat in relativ hoher Taktung auch demnächst tagen wird.
1: Der Bundestag hat eine milliardenschwere Finanzspritze für Länder und Kommunen beschlossen. Bis 2029 sieht das Gesetz einen jährlichen Zuschuss von jeweils 1 Milliarde Euro vor. Außerdem hat der Bundestag den Weg für neue Gaskraftwerke freigemacht. Sie sollen die Versorgung absichern, falls der Strom aus Wasser, Sonne und Wind nicht reicht. Und die Abgeordneten haben beschlossen, dass das Kindergeld ab dem kommenden Jahr automatisch an Eltern ausgezahlt werden soll. Gut 2 Monate vor der Wahl zum Berliner Abgeordnetenhaus steht offenbar eine mögliche Ablösung des regierenden Bürgermeisters Wegner als CDU-Spitzenkandidat im Raum. Mehrere Kreisvorsitzende wollen Wegner laut Medienberichten zum Rückzug bewegen. Sie kommen am Abend zu Beratungen zusammen. Hintergrund ist das Krisenmanagement nach dem Anschlag auf die Berliner Stromversorgung Anfang des Jahres. Wegner hat mehrfach falsche Angaben dazu gemacht. Bei der Fußball-WM steht Frankreich im Halbfinale. Das Team gewann in Boston das erste Viertelfinale gegen Marokko mit 2:0. Aus dem ARD-WM-Team Michael Küster.
3: Schon vor der Partie sind die Sicherheitsvorkehrungen in Frankreich, wo viele Menschen mit marokkanischen Wurzeln leben, deutlich erhöht worden. In der Vergangenheit hatte es bei Spielen beider Nationen teils heftige Ausschreitungen gegeben. Unterdessen fiebert schon ganz Norwegen auf sein K.O.-Spiel gegen England hin. Eingesetzte Sonderflüge von Oslo nach Miami waren im Nu ausgebucht. Das erste Viertelfinale in der Geschichte der Skandinavier wird am Samstag auch Kronprinz Haakon live vor Ort verfolgen.
1: Das waren die Nachrichten. Das Wetter in Deutschland. Einige Nebelfelder, es bleibt trocken bei 18 bis 10 Grad. Tagsüber viel Sonne und trocken, im Norden und Osten auch Wolken. Bei 24 bis 35 Grad, an der See um 20 Grad. Am Samstag viel Sonne, im Osten ein paar Schauer bis 36 Grad. Und am Sonntag ebenfalls bis 36 Grad. Es ist 0:03 Uhr.
4: Und hier ist der Verkehrsservice in der ARD-Hitnacht. Die A42 Kamp-Lindfurt Richtung Dortmund ist zwischen Oberhausen Zentrum und Kreuz Essen-Nord wegen Brückenarbeiten bis ca. 5 Uhr gesperrt. Die A71 Erfurt Richtung Suhl ist zwischen Greffenroda und Oberhof wegen Tunnelwartungsarbeiten bis ca. 6 Uhr gesperrt. Die A94 München Richtung Passau ist zwischen Altötting und Neuötting Ost wegen einer Nachtbaustelle bis ca. 5.30 Uhr gesperrt. Die A555 Bonn Richtung Köln ist zwischen Bornheim-Rheinland und Wesseling nach einem Unfall nach wie vor gesperrt. Und B96 Berlin-Tiergarten und Berlin-Moabit. Der Tiergartentunnel ist wegen Wartungsarbeiten in beiden Richtungen bis ca. 5 Uhr gesperrt. Gute Fahrt!
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4: Dazu herzlich willkommen. Wir gehen heute aus Dresden mit Ihnen durch die Nacht und zwar gut gelaunt mit Santa Esmeralda und Don't Let Me Be Misunderstood und mit Chesney Hawkes und The One and Only. Heute am 10. Juli einen guten Start in den Freitag. Ich bin Imme Tröger. Schön, dass Sie mit uns wach bleiben.

Chair und If I Could Turn Back Time, das ist die ARD-Hitnacht hier um kurz nach Geisterstunde am neuen Tag. Willkommen am Freitag, den 10. Juli mit einer Empfehlung aus unserer Musikredaktion. Wir hören in ein Album rein, das viele Vorgänger hat, denn er ist ein Großmeister der Musik. Seine Hits unzählbar. Er eine Stilikone. Seine Geschichten menschlich, seine Melodien unsterblich. Songs wie Sweet Caroline, Forever in Blue Jeans, Song Sung Blue, I Am, I Said, Longfellow Serenade oder auch Hits, die sie von anderen Künstlern kennen, wie I'm a Believer von den Monkees oder Red Red Wine von UB40, verdanken wir ihm. Und die Songs auf seinem aktuellen Album, die sind schon Mitte der 2000er Jahre entstanden und nun ist wohl die rechte Zeit gekommen, sie der Welt zu schenken. Dachte er, sprach's und tat es. Und damit schließt sich der Kreis seiner Zusammenarbeit mit Rick Rubin, mit dem er bereits 2 Alben schon aufgenommen hat. Wir hören ihn, Neil Diamond, mit seinem aktuellen Album, von seinem aktuellen Album, Wild at Heart, so heißt es, mit dem Song You Still Look Good to Me, hier in der ARD-Hitnacht.

Neil Diamond und You Still Look Good To Me von seinem aktuellen Album Wild At Heart. Kommen Sie gut durch die Nacht mit uns, mit der ARD-Hitnacht heute mit Imme Tröger aus Dresden und mit einer Reise ins Jahr 1987 an dieser Stelle. In diesem Jahr fiel der Satz Mr. Gorbatschow, tear down this wall, gesprochen einst von Ronald Reagan. Berlin feiert seinen 750. Geburtstag und Hits wie La Isla Bonita und Voyage, Voyage laufen in den Radios und Diskotheken rauf und runter, bis sich ein weiterer Song dazu gesellt. Eigentlich als Hommage an die einzigartige Ella Fitzgerald gedacht, setzte sie sich allerdings damit selbst ein kleines Denkmal. Hier ist From Skull und Ella, Ella, kommen Sie gut durch die Nacht mit uns.

0: Und da schauen wir auf die Straßen. Hier ist der Verkehrsservice in der ARD Hitnacht. Die A42 Kamp-Lintfurt Richtung Dortmund ist zwischen Oberhausen Zentrum und Kreuzessen Nord wegen Brückenarbeiten bis ca. 5 Uhr gesperrt. Die A67 Mannheim Richtung Darmstadt ist zwischen Lorsch und Gernsheim nach einem Unfall bis auf Weiteres gesperrt. Die A71 Erfurt Richtung Suhl ist zwischen Gräfenroder und Oberhof wegen Tunnelwartungsarbeiten noch bis ca. 6 Uhr gesperrt. Die A94 München Richtung Passau ist zwischen Altötting und Neuötting Ost wegen einer Nachtbaustelle bis ca. 5.30 Uhr gesperrt. Die A555 Bonn Richtung Köln ist zwischen Bornheim Rheinland und Wesseling gesperrt. Allerdings zunächst Vorsicht Falschfahrer auf der A66 Wiesbaden-Frankfurt zwischen Frankfurt am Main-Zeilsheim und Frankfurt am Main-Landmannstraße. Hier kommt Ihnen ein Falschfahrer entgegen. Bitte fahren Sie äußerst rechts und überholen Sie nicht. In beiden Richtungen äußerste Vorsicht auf der A66 Frankfurt am Main-Zeilsheim und Frankfurt am Main-Landmannstraße. Hier kommt Ihnen ein Falschfahrer entgegen. Bitte fahren Sie äußerst vorsichtig. Wir schauen noch einmal auf die A555 Bonn Richtung Köln. Die ist nach einem Unfall gesperrt zwischen Bornheim Rheinland und Wesseling. Und B96 Berlin Tiergarten und Berlin Moabit. Der Tiergartentunnel ist wegen Wartungsarbeiten in beiden Richtungen noch bis ca. 5 Uhr gesperrt. Ihnen allen eine gute und sichere Fahrt.
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Broken Wings. Grüße aus der AD-Hitnacht aus Dresden in die Republik. Und vielen, vielen Dank für all Ihre Post. Zum Beispiel aus Schwerin kam da was geflattert von Heike. Sie schreibt, liebe Grüße zu Ihnen. Freue mich, dass Sie moderieren. Schlafe momentan nicht so gut. Eine gute Ablenkung zwischendurch ist die AD-Hitnacht. Alte gute Musik und gute Erinnerungen. Ja, Heike, so schaut's aus. Auch Moritz schreibt, hallo Imme, freue mich sehr, dass Sie heute Nacht die AD-Hitnacht moderieren und freue mich auch auf die Playlist. Wünsche eine gute Nacht. Ja, Playlist läuft. Wir begleiten Sie in jedem Fall. Vielen, vielen Dank, dass Sie uns Post schicken an ard-hitnacht@mdr.de. So gehen wir dem neuen Tag entgegen. Wir lesen ja ausgesprochen gern von Ihnen. Also schreiben Sie uns gerne vielleicht zu Robert Palmer und Johnny M. Mary hier in der AD-Hitnacht.

Na, das ist doch mal eine Maßnahme. Don't Talk, Just Kiss, Right Said Fred hier in der ARD Hitnacht mit einer Entwarnung für die A66 Wiesbaden-Frankfurt. Die Meldung über den Falschfahrer zwischen Frankfurt am Main-Zeilsheim und Frankfurt am Main-Landmannstraße wurde aufgehoben. Entwarnung auf der A66, die Falschfahrermeldung zwischen Frankfurt am Main-Zeilsheim und Frankfurt am Main-Landmannstraße wurde aufgehoben. Und damit wünschen wir gute und sichere Fahrt jetzt mit Gary Rafferty und Baker Street hier in der ARD Hitnacht um gleich 10 vor 1.

Na, Mika ist das mit Lieblingsmensch hier in der ARD-Hitnacht mit Imme Tröger um kurz vor eins. Auch mit Musik von Bell, Book and Candle. Und die sind dieses Jahr auf Tour. Im Sommer jetzt schon in Heringsdorf, in Halle und in Hoyerswerda. Und ab September dann auch in Dresden, Flensburg, Oelsnitz, Hannover und Nordhorn. Außerdem in Erfurt, Augsburg, Köln und Leipzig. Und natürlich in der ARD-Hitnacht.

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1: Um 1 Uhr mit Ronald Lessig. Nach der VW-Aufsichtsratssitzung über den Sparkurs des Konzerns hat der Betriebsrat dem Vorstand ein Ultimatum gestellt. Volkswagen-Chef Blume soll sich nach den Worten von Betriebsratschefin Carvalho noch im Laufe des Tages zu den Plänen äußern. Unsere Korrespondentin Annette Deutzkens hat die Sitzung in Wolfsburg verfolgt.
2: Das ist schon ziemlich ruppig. Und dann haben wir eben den Vorstandschef selbst gehört in einer sehr allgemeinen Videobotschaft an die Beschäftigten, wo er so ganz allgemein die Lage erklärt. Dazwischen ist irgendwo das Land Niedersachsen. Das versucht fast so ein bisschen moderierend aufzutreten. Und ich muss sagen, das erinnert alles ganz schön an 2024. Da gab es diese Debatte ja schon einmal um Werksschließungen, um Jobabbau. Und damals hat man dann nach langem Ringen einen Kompromiss gefunden. Und auch diesmal ist klar, es muss so einen Kompromiss geben. Wir wissen, dass der Aufsichtsrat in relativ hoher Taktung auch demnächst tagen wird.
1: Der Bundestag hat eine milliardenschwere Finanzspritze für Länder und Kommunen beschlossen. Bis 2029 sieht das Gesetz einen jährlichen Zuschuss von jeweils 1 Milliarde Euro vor. Außerdem hat der Bundestag den Weg für neue Gaskraftwerke freigemacht. Sie sollen die Versorgung absichern, falls der Strom aus Wasser, Sonne und Wind nicht reicht. Und die Abgeordneten haben außerdem beschlossen, dass das Kindergeld ab dem kommenden Jahr automatisch an die Eltern ausgezahlt werden soll. Gut 2 Monate vor der Wahl zum Berliner Abgeordnetenhaus steht offenbar eine mögliche Ablösung des regierenden Bürgermeisters Wegner als CDU-Spitzenkandidat im Raum. Mehrere Kreisvorsitzende wollen Wegner laut Medienberichten zum Rückzug bewegen. Sie kommen am Abend zu Beratungen zusammen. Hintergrund ist das Krisenmanagement nach dem Anschlag auf die Berliner Stromversorgung Anfang des Jahres. Wegner hat mehrfach falsche Angaben dazu gemacht. Frankreich steht im Halbfinale der Fußball-Weltmeisterschaft. Gegen Marokko gab es einen ungefährdeten Sieg. Aus dem ARD-WM-Team Michael Küster.
3: Frankreich hat mit Marokko keine Mühe gehabt und sich hochverdient mit 2:0 durchgesetzt. Beide Treffer fielen in der zweiten Halbzeit. Mbappé mit der Führung nach einer Stunde, die Dembélé nur 6 Minuten später ausbauen konnte. Frankreich dominierte die Nordafrikaner über die gesamte Spielzeit und vergab durch Mbappé in der ersten Halbzeit sogar einen Foul-Elfmeter. Der Vize-Weltmeister steht damit als erster Halbfinalist fest und trifft dort am kommenden Dienstag entweder auf Spanien oder Belgien.
1: Das waren die Nachrichten. Das Wetter in Deutschland. Einige Nebelfelder, es bleibt trocken bei 18 bis 10 Grad. Tagsüber viel Sonne und trocken. Im Norden und Osten auch Wolken bei 24 bis 35 Grad, an der See um 20 Grad. Am Samstag viel Sonne, im Osten ein paar Schauer, 23 bis 36 Grad. Und am Sonntag heiter bis 36 Grad. Es ist 1:03 Uhr.
4: Und da ist der Verkehrsservice in der ARD-Hitnacht mit einer Meldung von der A42 Kamp-Lintfurt Richtung Dortmund. Die ist zwischen Oberhausen Zentrum und Kreuz Essen Nord wegen Brückenarbeiten bis ca. 5 Uhr gesperrt. Die A67 Mannheim Richtung Darmstadt ist zwischen Lorsch und Gernsheim nach einem Unfall bis auf Weiteres gesperrt. Die A71 Erfurt Richtung Suhl ist zwischen Greffenroda und Oberhof wegen Tunnelwartungsarbeiten noch bis ca. 6 Uhr gesperrt. Die A94 München Richtung Passau ist zwischen Altötting und Neuötting-Ost wegen einer Nachtbaustelle bis ca. 5.30 Uhr gesperrt. Die A555 Bonn Richtung Köln ist zwischen Bornheim-Rheinland und Wesseling nach einem Unfall immer noch gesperrt. Und die B96 Berlin-Tiergarten und Berlin-Moabit. Der Tiergartentunnel ist wegen Wartungsarbeiten in beiden Richtungen bis ca. 5 Uhr gesperrt. Da, wo Sie unterwegs sind, hoffen wir natürlich auf freie Fahrt. Kommen Sie gut an.
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4: Ja, und durch die gehen wir heute gemeinsam, egal ob Sie wach sein wollen oder einfach nicht schlafen können. Wir begleiten Sie durch die Nacht, gleich mit Ronan Keating und Lovin' Each Day. Und zum Start in die neue Stunde gibt's Steve Winwood und Valerie. So geht's mit uns durch die ARD-Hitnacht, heute aus Dresden. Ich bin Imme Tröger. Angenehme Nacht.

Ronan Keating, Loving Each Day. Die ARD-Hitnacht ist hier. Willkommen an Bord. Und das eben Gehörte, das gibt es in diesem Sommer auch live. Jetzt im Juli und auch im August ist Ronan Keating in Deutschland zu sehen. Montag schon in Herten und ebenfalls auch in Dillingen, in Rottweil, in Lüneburg und in Bassum. Ja, und auch in der ARD-Hitnacht. Wie eben gehört. Ronan Keating, schön, dass ihr heute Nacht bei uns sind. Weiter durch die Nacht geht's mit Manfred Mann's Earth Band und Blinded by the Light.

Manfred Mann's Earth Band, Blinded by the Light. Willkommen in der ARD-Hitnacht und vielen Dank für Ihre Post. Da kam was geflattert. Martin hat uns zum Beispiel geschrieben aus Nörden-Hardenberg. Der hat sich vorhin sehr über Neil Diamond gefreut und über unsere Albumempfehlung. Martina schreibt: Hallo liebes Hitnacht-Team und Moderatorin immer. Ich höre euch beim Zeitung austragen jede Nacht, wünsche euch eine schöne Musiknacht hier in der ARD-Hitnacht und für die ganze Radiofamilie und alle Menschen, die heute arbeiten müssen, eure Stammhörerin Martina aus Siegen. Vielen, vielen Dank für Ihre Post. Auch Gregor hat geschrieben und er hat gerade Nachtschicht.

Vorsicht, Falschfahrer, auf der A6 Kaiserslautern-Mannheim zwischen Wattenheim und Grünstadt. Kommt Ihnen ein Falschfahrer entgegen, bitte fahren Sie in beiden Richtungen äußerst rechts und überholen Sie nicht. Auf der A6 Kaiserslautern-Mannheim zwischen Wattenheim und Grünstadt. Hier ist ein Falschfahrer unterwegs, bitte fahren Sie in beiden Richtungen äußerst vorsichtig.

0: Und da ist der Blick auf die Straßen, der Verkehrsservice in der ARD-Hitnacht. Nach wie vor mit Vorsicht Falschfahrer auf der A6 Kaiserslautern-Mannheim zwischen Wattenheim und Grünstadt. Hier kommt Ihnen ein Falschfahrer entgegen. Bitte fahren Sie äußerst rechts und überholen Sie nicht. In beiden Richtungen Vorsicht auf der A6 Kaiserslautern-Mannheim zwischen Wattenheim und Grünstadt. Aktuell kommen die Meldungen von der A42 Kamp-Lintfurt Richtung Dortmund. Die ist zwischen Oberhausen Zentrum und Kreuz Essen Nord wegen Brückenarbeiten bis ca. 5 Uhr gesperrt. Die A67 Mannheim Richtung Darmstadt ist zwischen Lorsch und Gernsheim nach einem Unfall bis auf Weiteres gesperrt. Die A71 Erfurt Richtung Suhl ist zwischen Gräfenroda und Oberhof wegen Tunnelwartungsarbeiten bis ca. 6 Uhr gesperrt. Die A94 München Richtung Passau ist zwischen Altötting und Neuötting Ost wegen einer Nachtbaustelle bis ca. 5.30 Uhr gesperrt. Die A555 Bonn Richtung Köln ist zwischen Bornheim-Rheinland und Wesselingen nach einem Unfall nach wie vor gesperrt. Und die B96 Berlin-Tiergarten und Berlin-Moabit. Der Tiergartentunnel ist wegen Wartungsarbeiten in beiden Richtungen bis ca. 5 Uhr gesperrt. Da, wo Sie unterwegs sind, gute und sichere Fahrt.
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da was aus. Milli Vanilli und Girl You Know It's True. 1988 war es, als Milli Vanilli in Ungnade fielen, da sie selbst nicht singen konnten, beziehungsweise es bei ihren bis dahin erschienenen Hits nicht getan hatten. Talent und eine faszinierende Stimme reicht im Showbusiness oft nicht aus. Auch Aussehen und Tanzkünste sind gefragt. Das hatten sie, Rob und Fab von Milli Vanilli. Nur am eigentlichen, mit dem Singen, da war es wohl nicht ganz so. Daher kamen die Stimmen von Undercover-Sängern und die beiden Gesichter der Lieder bewegten nur ihre Lippen zur Musik. Die meisten wissen, wie es geendet hat. Bei einem Auftritt vor 80.000 Menschen in Amerika, da blieb das Playback hängen und klang wie eine Schallplatte, die einen Sprung hat. So ein endloser Loop war da zu hören. Milli Vanilli liefen daraufhin von der Bühne und die Gerüchteküche kochte, dass sie nicht selbst singen würden. Ein Jahr später gestanden die beiden die Wahrheit der Gerüchte und daraufhin kurz gesagt aus die Maus für Milli Vanilli. Das Lied blieb allerdings doch ein sehr gern gehörter Hit, eben auch hier in der ARD-Hitnacht. Und bei den nächsten Vieren, da ist alles echt. Mama mia, was für eine Musik. Hier sind ABBA. Nu aber, jetzt aber laut.

Die ARD Nacht mit aber und mit der guten Nachricht von der A6 Kaiserslautern-Mannheim. Zwischen Wattenheim und Grünstadt wurde die Warnung vor dem Falschfahrer aufgehoben. Entwarnung auf der A6 Kaiserslautern-Mannheim. Kein Falschfahrer mehr zwischen Wattenheim und Grünstadt. Wir wünschen weiterhin gute und sichere Fahrt. Jetzt mit Foods Gordon und Lemon Tree. Und mit Ray Parker Jr. und Ghostbusters.

Ray Parker Jr. und seine Ghostbusters. So klingt ihr Weg durch die ARD-Hitnacht mit Imme Tröger. Und da kam Post von Eddie. Einen angenehmen guten Morgen, schreibt er ins Dresdner Radiostudio. Ich bin regelmäßiger Hörer der ARD-Hitnacht. Wenn man nicht schlafen kann, da höre ich gerne rein. Die Musikmischung gefällt mir einfach. Es erinnert mich an meine Oma. Sie hört auch öffentlich-rechtliches Radio vom MDR und erfreut sich bester Gesundheit morgen. Also am Samstag, da wird sie 69 Jahre jung. In diesem Sinne noch eine angenehme Nacht vom Mikro. Liebe Grüße von Ihrem Hörer Eddie aus Eisleben. Eddie, da drücken Sie doch am Samstag mal die Omi bitte ganz, ganz doll von uns. Und vielen Dank für Ihre liebe Post. So wie auch an Heiko, auch der hat geschrieben, ich bin froh, dass es euch gibt, da ich eine Nachteule bin, aktiv bin ich erst jetzt, da freue ich mich über jeden Oldie. Heiko, auch Ihnen vielen Dank für die Grüße und für Ihre Post. Wir freuen uns, dass Sie heute Nacht bei uns sind und freuen uns natürlich auch, wenn Sie uns schreiben an ard-hitnacht@mdr.de. Dazu gibt's jetzt Musik von Leonard Cohen. Suzanne hören wir und wünschen eine angenehme Nacht mit der ARD-Hitnacht.

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1: Um 2 Uhr mit Ronald Lessig. Nach der VW-Aufsichtsratssitzung über den Sparkurs des Konzerns hat der Betriebsrat im Vorstand ein Ultimatum gestellt. Volkswagen-Chef Blume soll sich nach den Worten von Betriebsratschefin Cavallo noch im Laufe des Tages zu den Plänen äußern. Unsere Korrespondentin Annette Deutzkens hat die Sitzung in Wolfsburg verfolgt.
2: Das ist schon ziemlich ruppig. Und dann haben wir eben den Vorstandschef selbst gehört in einer sehr allgemeinen Videobotschaft an die Beschäftigten, wo er so ganz allgemein die Lage erklärt. Dazwischen ist irgendwo das Land Niedersachsen. Das versucht fast so ein bisschen moderierend aufzutreten. Und ich muss sagen, das erinnert alles ganz schön an 2024. Da gab es diese Debatte ja schon einmal um Werksschließungen, um Jobabbau. Und damals hat man dann nach langem Ringen einen Kompromiss gefunden. Und auch diesmal ist klar, es muss so einen Kompromiss geben. Wir wissen, dass der Aufsichtsrat in relativ hoher Taktung auch demnächst tagen wird.
1: Der Bundestag hat eine milliardenschwere Finanzspritze für Länder und Kommunen beschlossen. Bis 2029 sieht das Gesetz einen jährlichen Zuschuss von jeweils 1 Milliarde Euro vor. Außerdem hat der Bundestag den Weg für neue Gaskraftwerke freigemacht. Sie sollen die Versorgung absichern, falls der Strom aus Wasser, Sonne und Wind nicht reicht. Und die Abgeordneten haben beschlossen, dass das Kindergeld ab dem kommenden Jahr automatisch an Eltern ausgezahlt werden soll. Gut 2 Monate vor der Wahl zum Berliner Abgeordnetenhaus steht offenbar eine mögliche Ablösung des regierenden Bürgermeisters Wegner als CDU-Spitzenkandidat im Raum. Mehrere Kreisvorsitzende wollen Wegner laut Medienberichten zum Rückzug bewegen. Sie kommen am Abend zu Beratungen zusammen. Hintergrund ist das Krisenmanagement nach dem Anschlag auf die Berliner Stromversorgung Anfang des Jahres. Wegner hat mehrfach falsche Angaben dazu gemacht. Frankreich steht im Halbfinale der Fußball-Weltmeisterschaft. Gegen Marokko gab es einen ungefährdeten Sieg. Aus dem ARD-WM-Team Michael Küster.
3: Frankreich hat mit Marokko keine Mühe gehabt und sich hochverdient mit 2:0 durchgesetzt. Beide Treffer fielen in der zweiten Halbzeit. Mbappé mit der Führung nach einer Stunde, die Dembélé nur 6 Minuten später ausbauen konnte. Frankreich dominierte die Nordafrikaner über die gesamte Spielzeit und vergab durch Mbappé in der ersten Halbzeit sogar einen Foul-Elfmeter. Der Vize-Weltmeister steht damit als erster Halbfinalist fest und trifft dort am kommenden Dienstag entweder auf